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1: Ich bin Hendrik Daum. Menschenhandel soll in Deutschland künftig konsequenter verfolgt und härter bestraft werden können. Das sieht ein Gesetzentwurf aus dem Bundesjustizministerium vor, der heute im Bundeskabinett besprochen wird. Lea Matschulat berichtet.
2: Wer moderne Sklaverei ausnutze, dürfe nicht straffrei davonkommen, sagt Bundesjustizministerin Hubich. Sie meint etwa all diejenigen, die sich die Nägel machen lassen, obwohl vieles darauf hindeutet, dass im Nagelstudio nicht alles korrekt läuft. Oder auch Bauherren, die ein Auge zudrücken, wenn eine Firma besonders günstige Konditionen verspricht, doch nicht ganz klar ist, ob die Arbeiter auch alle angemeldet sind.
1: Ob Zigaretten, Tabakbeutel oder E-Zigaretten, Nikotinprodukte sind bei Jugendlichen wieder beliebter. Das hat eine Befragung des Bundesinstituts für öffentliche Gesundheit ergeben. Demnach hat fast jeder 10. der 12- bis 17-Jährigen letztes Jahr Nikotinprodukte konsumiert. Der Drogenbeauftragte der Bundesregierung Streeck fordert deshalb strengere Regeln, zum Beispiel für Inhaltsstoffe, Werbung oder Aromen. Schwellungen an den Beinen und Blutergüsse an den Händen. Der Gesundheitszustand von US-Präsident Trump sorgt ja immer wieder für Spekulationen. Jetzt hat er sich erneut einer Routineuntersuchung unterzogen und alles verlief so wörtlich perfekt, hat der 79-Jährige danach mitgeteilt. Details hat er aber nicht genannt. Kritiker bemängeln, dass die Informationen zu Trumps Gesundheitschecks immer sehr rosig seien, es aber kaum unabhängig überprüfbare Fakten gebe. Wer schon mal geheiratet hat, der weiß, dass die Organisation viel Stress bedeuten kann. Anders soll das bei der bundesweiten Aktion Hashtag einfach heiraten sein, bei der auch die evangelische Kirche in Bayern mitmacht. Die Aktion findet am 26. Juni statt. Das Prinzip ist simpel, einfach zu einer der teilnehmenden Kirchen gehen und natürlich Ja sagen. Die einzigen Voraussetzungen sind, dass man schon standesamtlich verheiratet ist und dass mindestens einer von beiden evangelisch ist. Fußball-Zweitligist Greuther Fürth hat den Klassenerhalt geschafft. Das Kleeblatt setzte sich am Abend im Relegationsrückspiel gegen Rot-Weiß Essen mit 2:0 durch. Das Hinspiel gegen den Drittligisten hatte Fürth noch mit 0:1 verloren. Die Fürther spielen seit fast 30 Jahren mindestens in der zweiten Liga. Es ist jetzt kurz nach 2. Wenn wir jetzt in den Himmel schauen, dann ist es meistens sternenklar oder nur locker bewölkt im Süden. Da kann es vereinzelt auch mal regnen oder gewittern. Die Werte gehen bis in der Früh runter auf 16 bis 10 Grad. Auch heute bekommen wir wieder viel Sonnenschein. Nur in der Nähe der Alpen, da gibt es auch mal das ein oder andere Gewitter. Das Ganze heute bei 26 bis heißen 33 Grad.
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1: Wenn ihr auf der A3 Nürnberg-Passau unterwegs seid, dann bitte vorsichtig fahren in beiden Richtungen zwischen dem Kreuz Altdorf und Altdorf-Burgthann. Da sind Rehe auf der Fahrbahn. Dann die A3 Nürnberg Richtung Passau zwischen Eicher vorm Wald und Passau Nord steht im Baustellenbereich ein Pannenauto. Dann die A6 Nürnberg Richtung Heilbronn. Hier laufen Bergungsarbeiten zwischen Aurach und der Raststätte Frankenhöhe Nord. Ihr werdet hier über den Standstreifen vorbeigeleitet. Aktuell 4 Kilometer Stau, da braucht ihr etwa 20 Minuten länger. Und noch die A93 Hof Richtung Weiden, hier gab es einen Unfall. Es kommt zu Behinderungen zwischen Wunsiedel und Marktredwitz Nord.
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1: Mit Angelina Quotala. Am Donnerstag ist Weltblutkrebstag und da könnt ihr Betroffenen Hoffnung schenken. Von 11 bis 15 Uhr klären Experten am Klinikum Traunstein über die Krankheit auf und parallel dazu könnt ihr euch bei der DKMS im Stammzellenspendenregister eintragen lassen. Mund auf, Stäbchen rein, diesen Donnerstag ab 11 Uhr im Eingangsbereich des Klinikums Traunstein. Top-Wetter, Top-Stimmung, die Salzburger Duld könnte nicht besser laufen. Heute geht's auf dem Duldgelände am Salzburger Messezentrum weiter mit dem Seniorentag. Morgen dann ab 11 Uhr die Annahme für die beliebte Trachtenbörse und abends treten in der Stiegelhalle ab 20 Uhr die Glue Boys auf. Kommt gern noch bis Sonntag auf der Salzburger Duld vorbei, der Eintritt ist kostenlos. Und genießen geht diese Woche auch noch im Kulturhof Biergarten in der Stangass. Dort ist bei schönem Wetter italienischer Abend mit ofenfrischer Pizza und den Amigos von Ciao Italo Pop. Da geht einmal für die Band der Hut rum. Einen Tisch reservieren könnt ihr euch außerdem ab 10 Personen. Los geht's am Freitag um 21 Uhr im Kulturhof Biergarten.
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1: Ich bin Hendrik Daum. Menschenhandel soll in Deutschland künftig konsequenter verfolgt und härter bestraft werden können. Das sieht ein Gesetzentwurf aus dem Bundesjustizministerium vor, der heute im Bundeskabinett besprochen wird. Lea Matschulat berichtet.
2: Wer moderne Sklaverei ausnutze, dürfe nicht straffrei davonkommen, sagt Bundesjustizministerin Hubich. Sie meint etwa all diejenigen, die sich die Nägel machen lassen, obwohl vieles darauf hindeutet, dass im Nagelstudio nicht alles korrekt läuft. Oder auch Bauherren, die ein Auge zudrücken, wenn eine Firma besonders günstige Konditionen verspricht, doch nicht ganz klar ist, ob die Arbeiter auch alle angemeldet sind.
1: Wer schon mal geheiratet hat, der weiß, dass die Organisation viel Stress bedeuten kann. Anders soll das bei der bundesweiten Aktion Hashtag #einfachheiraten sein, bei der auch die evangelische Kirche in Bayern mitmacht. Die Aktion findet am 26. Juni statt. Das Prinzip ist simpel, einfach zu einer der teilnehmenden Kirchen gehen und natürlich Ja sagen. Die einzigen Voraussetzungen sind, dass man schon standesamtlich verheiratet ist und dass mindestens einer von beiden evangelisch ist. Wenn wir jetzt in den Himmel schauen, dann ist es meistens sternenklar oder nur locker bewölkt im Süden. Da kann es vereinzelt auch mal regnen oder gewittern. Die Werte gehen bis in der Früh runter auf 16 bis 10 Grad. Auch heute bekommen wir wieder viel Sonnenschein. Nur in der Nähe der Alpen, da gibt es auch mal das ein oder andere Gewitter. Das Ganze heute bei 26 bis heißen 33 Grad.
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1: Wenn ihr auf der A3 Nürnberg-Passau unterwegs seid, dann bitte vorsichtig fahren in beiden Richtungen zwischen dem Kreuz Altdorf und Altdorf-Burgthann. Da sind Rehe auf der Fahrbahn. Dann die A3 Nürnberg Richtung Passau zwischen Eicher vorm Wald und Passau Nord steht im Baustellenbereich ein Pannenauto. Dann die A6 Nürnberg Richtung Heilbronn. Hier laufen Bergungsarbeiten zwischen Aurach und der Raststätte Frankenhöhe Nord. Ihr werdet hier über den Standstreifen vorbeigeleitet. Aktuell 4 Kilometer Stau, da braucht ihr etwa 20 Minuten länger. Und noch die A93 Hof Richtung Weiden, hier gab es einen Unfall. Es kommt zu Behinderungen zwischen Wunsiedel und Marktredwitz Nord.

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1: Ich bin Hendrik Daum. Der Wohnungsbau in Deutschland verläuft nur sehr schleppend. Um dem entgegenzuwirken, entscheidet das Bundeskabinett heute über Reformen im Baurecht. Das Ziel ist, die Genehmigungsverfahren zu beschleunigen. Bauministerin Huberts möchte, dass der Wohnungsbau in Gebieten mit angespannten Märkten künftig Priorität bekommt vor Natur- und Denkmalschutz. Außerdem sind härtere Maßnahmen gegen Eigentümer vorgesehen, die ihre Immobilien verfallen lassen. Als letztes Mittel ist sogar eine Enteignung möglich. Die Staatsanwaltschaft Potsdam ermittelt jetzt gegen den Schauspieler Christian Ulmen wegen des Verdachts der Körperverletzung. Hintergrund ist eine Strafanzeige seiner Ex-Partnerin, der Schauspielerin und Moderatorin Colleen Fernandes. Laut Staatsanwaltschaft hat sich ein Anfangsverdacht auf häusliche Gewalt bestätigt. David Riemer hat die Einzelheiten.
2: Es gehe um mehrere Vorfälle aus den Jahren 2022 und 2023 in Spanien. Weitere Vorwürfe von Fernandes wegen digitaler Gewalt würden noch geprüft, sagt eine Sprecherin der Staatsanwaltschaft. Für Ulmen gilt bis zu einem rechtskräftigen Abschluss des Verfahrens die Unschuldsvermutung. Fernandes wirft ihm neben körperlichen Übergriffen auch vor, Fake-Profile in ihrem Namen erstellt und darüber pornografische Inhalte verbreitet zu haben.
1: In Sachen Chancengerechtigkeit in der Bildung schneidet Deutschland ja häufig schlecht ab. Damit sich das ändert, wünschen sich 9 von 10 Erwachsenen mehr Personal in Schulen und Kitas und auch bundesweit einheitliche Lernstandards. Das zeigt der aktuelle Kinderreport des Deutschen Kinderhilfswerks. Auch Kinder und Jugendliche wurden befragt. Sie wünschen sich vor allem kostenlose Kitas und Schulen. Wer schon mal geheiratet hat, der weiß, dass die Organisation viel Stress bedeuten kann. Anders soll das bei der bundesweiten Aktion #einfachheiraten sein, bei der auch die Evangelische Kirche in Bayern mitmacht. Die Aktion findet am 26. Juni statt. Das Prinzip ist simpel, einfach zu einer der teilnehmenden Kirchen gehen und natürlich Ja sagen. Die einzigen Voraussetzungen sind, dass man schon standesamtlich verheiratet ist und dass mindestens einer von beiden evangelisch ist. Fußball-Zweitligist Greuther Fürth hat den Klassenerhalt geschafft. Das Kleeblatt setzte sich am Abend im Relegationsrückspiel gegen Rot-Weiß Essen mit 2:0 durch. Das Hinspiel gegen den Drittligisten hatte Fürth noch mit 0:1 verloren. Die Fürther spielen seit fast 30 Jahren mindestens in der zweiten Liga. Es ist jetzt 3:15. Wenn wir jetzt in den Himmel schauen, dann ist es meistens sternenklar oder nur locker bewölkt im Süden. Da kann es vereinzelt auch mal regnen oder gewittern. Die Werte gehen bis in der Früh runter auf 16 bis 10 Grad. Auch heute bekommen wir wieder viel Sonnenschein. Nur in der Nähe der Alpen, da gibt es auch mal das ein oder andere Gewitter. Das Ganze heute bei 26 bis heißen 33 Grad.
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1: Die A3 haben wir Nürnberg Richtung Passau. Hier steht im Baustellenbereich zwischen Eicher vom Wald und Passau Nord ein Pannenauto. Es kommt zu Behinderungen. Und dann noch die A6 Nürnberg Richtung Heilbronn. Zwischen Aurach und der Raststätte Frankenhöhe Nord laufen nach wie vor Bergungsarbeiten. Ihr werdet hier über den Standstreifen vorbeigeleitet.
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1: Ich bin Hendrik Daum. Der Wohnungsbau in Deutschland verläuft nur sehr schleppend. Um dem entgegenzuwirken, entscheidet das Bundeskabinett heute über Reformen im Baurecht. Das Ziel ist, die Genehmigungsverfahren zu beschleunigen. Bauministerin Huberts möchte, dass der Wohnungsbau in Gebieten mit angespannten Märkten künftig Priorität bekommt vor Natur- und Denkmalschutz. Außerdem sind härtere Maßnahmen gegen Eigentümer vorgesehen, die ihre Immobilien verfallen lassen. Als letztes Mittel ist sogar eine Enteignung möglich. Wer schon mal geheiratet hat, der weiß, dass die Organisation viel Stress bedeuten kann. Anders soll das bei der bundesweiten Aktion Hashtag einfach heiraten sein, bei der auch die evangelische Kirche in Bayern mitmacht. Die Aktion findet am 26. Juni statt. Das Prinzip ist simpel, einfach zu einer der teilnehmenden Kirchen gehen und natürlich Ja sagen. Die einzigen Voraussetzungen sind, dass man schon standesamtlich verheiratet ist und dass mindestens einer von beiden evangelisch ist. Wenn wir jetzt in den Himmel schauen, dann ist es meistens sternenklar oder nur locker bewölkt. Im Süden, da kann es vereinzelt auch mal regnen oder gewittern. Die Werte gehen bis in der Früh runter auf 16 bis 10 Grad. Auch heute bekommen wir wieder viel Sonnenschein. Nur in der Nähe der Alpen, da gibt es auch mal das ein oder andere Gewitter. Das Ganze heute bei 26 bis heißen 33 Grad.
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1: Die A3 haben wir Nürnberg Richtung Passau. Hier steht im Baustellenbereich zwischen Eicher vom Wald und Passau Nord ein Pannenauto. Es kommt zu Behinderungen. Und dann noch die A6 Nürnberg Richtung Heilbronn. Zwischen Aurach und der Raststätte Frankenhöhe Nord laufen nach wie vor Bergungsarbeiten. Ihr werdet hier über den Standstreifen vorbeigeleitet.
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1: Ich bin Hendrik Daum. Bundeswirtschaftsministerin Reiche wird heute zu ihrem ersten offiziellen Besuch in China erwartet. Im Fokus der Gespräche dürften fairere Wettbewerbsbedingungen stehen. Die deutschen Maschinenbauer hatten Reiche kurz vor ihrer Reise zu einer harten Haltung aufgefordert. Sie müsse unmissverständlich klar machen, dass Europa systematische Wettbewerbsverzerrungen nicht länger hinnehmen werde. Die Pläne von Bundesgesundheitsministerin Warken, die Beiträge zur Pflegeversicherung für Kinderlose zu erhöhen, stoßen auf Kritik. Die wiederholte Bestrafung von Menschen ohne Kinder löse die strukturellen Probleme der Pflegeversicherung nicht, das sagte Anja Piel vom Vorstand des Deutschen Gewerkschaftsbundes. Der gesetzlichen Pflegeversicherung droht ein Milliardendefizit. Gesundheitsministerin Warken plant deshalb, den Beitragszuschlag für Kinderlose um 0,1 Prozentpunkte auf 0,7% anzuheben. Menschenhandel soll in Deutschland künftig konsequenter verfolgt und auch härter bestraft werden können. Das sieht ein Gesetzentwurf aus dem Bundesjustizministerium vor, der heute im Bundeskabinett besprochen wird. Lea Matschulat berichtet.
2: Wer moderne Sklaverei ausnutze, dürfe nicht straffrei davonkommen, sagt Bundesjustizministerin Hubig. Sie meint etwa all diejenigen, die sich die Nägel machen lassen, obwohl vieles darauf hindeutet, dass im Nagelstudio nicht alles korrekt läuft. Oder auch Bauherren, die ein Auge zudrücken, wenn eine Firma besonders günstige Konditionen verspricht, doch nicht ganz klar ist, ob die Arbeiter auch alle angemeldet sind.
1: An einem Gymnasium in Bayreuth sind in einem Chemieschaukasten gefährliche Substanzen entdeckt und danach auch gesprengt worden. Ein Sicherheitsbeauftragter hatte beim Vorbereiten eines Umzugs der Chemiesammlung die Substanzen gefunden. Dabei hat es sich um alkoholische Lösungsmittel gehandelt. Spezialkräfte sind angerückt, um die Gefäße dann kontrolliert zu sprengen. Weil ja gerade Pfingstferien sind, waren keine Schüler oder Lehrer im Schulgebäude. Das Kleeblatt im Glückstaumel. Die Spielvereinigung Greuther Fürth hat in der Relegation den Klassenerhalt in der zweiten Fußball-Bundesliga geschafft. Die Franken setzten sich am späten Abend im Rückspiel im eigenen Stadion mit 2:0 gegen den Drittligisten Rot-Weiß Essen durch und machten damit die 0:1 Niederlage aus dem Hinspiel wett. Es ist jetzt kurz nach 4. Jetzt am Morgen ist der Himmel meistens klar oder nur locker bewölkt. Nur ganz im Süden kann es vereinzelt etwas regnen. Das Ganze bei Frühwerten zwischen 16 und 10 Grad. Auch heute bekommen wir wieder viel Sonnenschein. Nur in der Nähe der Alpen gibt es auch mal das ein oder andere Gewitter. Das Ganze heute bei 28 bis wieder heiße 33 Grad.
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1: Die A3 haben wir Nürnberg Richtung Passau. Hier steht zwischen Eicher vorm Wald und Passau Nord im Baustellenbereich immer noch ein Pannenauto. Es kommt zu Behinderungen. Und die A9 Nürnberg Richtung Berlin hier im Baustellenbereich zwischen Bindlacher Berg und Bad Benneck-Himmelkron. Ein Pannen-LKW. Bitte auch hier vorsichtig fahren.

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1: Mit Angelina Quocalas, Servus. 10 Jahre Goberg in Anger, das wird dieses Wochenende kräftig gefeiert. Am Samstag wartet von 17 bis 18 Uhr Freibier aus dem Schankwagen auf euch und direkt im Anschluss geht's dann weiter mit Live-Musik. Am Sonntag dann nochmal von 10 bis 11 Uhr Freibier, dazu einen Weißwurst-Frühschoppen und im Anschluss offenes Musikantentreffen bis in die Abendstunden. Feiert mit dieses Wochenende 10 Jahre Goberg. Ihr habt Lust, gemeinsam Volkslieder zu singen, dann kommt am Sonntag beim Bankerl-Singen entlang der Prien vorbei. Treffpunkt ist beim Singvogel Bankerl, Schützenstraße 20 in Aarschau. Der Hans Wiesholzer spielt Zirch, die Lisbeth Gänghammer Gitarre. Los geht's um 19 Uhr, gemeinsam geht's für euch dann von Bank zu Bank. Und es wird auch nochmal wild. Am Samstag wird in Holzhausen gefeiert, was das Zeug hält. Dort ist Spritzenhausfest am Feuerwehrhaus. Es gibt Musi, Essen und Trinken und auch eine Bar mit kühlen Drinks. Es bleibt also kein Wunsch offen. Los geht's ab 18 Uhr.
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1: Ich bin Hendrik Daum. Bundeswirtschaftsministerin Reiche wird heute zu ihrem ersten offiziellen Besuch in China erwartet. Im Fokus der Gespräche dürften fairere Wettbewerbsbedingungen stehen. Die deutschen Maschinenbauer hatten Reiche kurz vor ihrer Reise zu einer harten Haltung aufgefordert. Sie müsse unmissverständlich klarmachen, dass Europa systematische Wettbewerbsverzerrungen nicht länger hinnehmen werde. An einem Gymnasium in Bayreuth sind in einem Chemieschaukasten gefährliche Substanzen entdeckt und danach auch gesprengt worden. Ein Sicherheitsbeauftragter hatte beim Vorbereiten eines Umzugs der Chemiesammlung die Substanzen gefunden. Dabei hat es sich um alkoholische Lösungsmittel gehandelt. Spezialkräfte sind angerückt, um die Gefäße dann kontrolliert zu sprengen. Weil ja gerade Pfingstferien sind, waren keine Schüler oder Lehrer im Schulgebäude. Jetzt am Morgen ist der Himmel meistens klar oder nur locker bewölkt. Nur ganz im Süden kann es vereinzelt etwas regnen. Das Ganze bei Frühwerten zwischen 16 und 10 Grad. Auch heute bekommen wir wieder viel Sonnenschein. Nur in der Nähe der Alpen gibt es auch mal das ein oder andere Gewitter. Das Ganze heute bei 28 bis wieder heiße 33 Grad.
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1: Die A3 haben wir in Nürnberg Richtung Passau. Hier steht zwischen Eicher vorm Wald und Passau Nord im Baustellenbereich immer noch ein Pannenauto. Es kommt zu Behinderungen. Und die A9 Nürnberg Richtung Berlin. Hier im Baustellenbereich zwischen Bindlacher Berg und Bad Berneck-Himmelkron ein Pannen-LKW. Bitte auch hier vorsichtig fahren.
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0: 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Heute ist der 27. Mai. Nahezu unbeachtet von der Öffentlichkeit schreibt die Kreissparkasse Tübingen am 27. Mai 1968 Geschichte. Die Bank hat sich einen tresorähnlichen Kasten in die Außenmauer bauen lassen. Es ist der erste Geldautomat Deutschlands. Damit er Bargeld rausrückt, brauchen Kunden allerdings nicht nur Geduld und Geschick, sondern auch einen Doppelbartschlüssel, einen gelochten Plastikausweis und einen Lochkartenscheck. Sie ist die meistbesuchte und meistfotografierte Hängebrücke der Welt. Am 27. Mai 1937 wird die Golden Gate Bridge in San Francisco eingeweiht. Zunächst wird sie für Fußgänger und Radfahrer freigegeben, einen Tag später dann für den Autoverkehr. Der charakteristische Anstrich in rötlichem Orange ist übrigens nur Rostschutzfarbe. Weil die aber so gut ausschaut, hat man sich schon bald von dem Gedanken verabschiedet, die Brücke wie ursprünglich geplant schwarz oder rot-weiß gestreift anzustreichen.
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2: Ich bin Hendrik Daum. Einen schönen guten Morgen. Die Staatsanwaltschaft Potsdam ermittelt jetzt gegen den Schauspieler Christian Ulmen wegen des Verdachts der Körperverletzung. Hintergrund ist eine Strafanzeige seiner Ex-Partnerin, der Schauspielerin und Moderatorin Colleen Fernandes. Laut Staatsanwaltschaft hat sich ein Anfangsverdacht auf häusliche Gewalt bestätigt. David Riemer hat die Einzelheiten.
3: Es gehe um mehrere Vorfälle aus den Jahren 2022 und 2023 in Spanien. Weitere Vorwürfe von Fernandes wegen digitaler Gewalt würden noch geprüft, sagt eine Sprecherin der Staatsanwaltschaft. Für Ulmen gilt bis zu einem rechtskräftigen Abschluss des Verfahrens die Unschuldsvermutung. Fernandes wirft ihm neben körperlichen Übergriffen auch vor, Fake-Profile in ihrem Namen erstellt und darüber pornografische Inhalte verbreitet zu haben.
2: Der Wohnungsbau in Deutschland verläuft nur sehr schleppend. Um dem entgegenzuwirken, entscheidet das Bundeskabinett heute über Reformen im Baurecht. Das Ziel ist, die Genehmigungsverfahren zu beschleunigen. Bauministerin Huberts möchte, dass der Wohnungsbau in Gebieten mit angespannten Märkten künftig Priorität bekommt vor Natur- und Denkmalschutz. Außerdem sind härtere Maßnahmen gegen Eigentümer vorgesehen, die ihre Immobilien verfallen lassen. Als letztes Mittel ist sogar eine Enteignung möglich. In der CSU rumort es im Moment gewaltig. Parteivize Weber fordert von seiner Partei mehr Ernsthaftigkeit. In einem 5-seitigen Brief an viele Mandatsträger schreibt Weber, die besten Jahre der CSU seien jene gewesen, in denen sie nicht dem Zeitgeist, sondern ihren Überzeugungen gefolgt sei. Schlagzeilen und Klickzahlen reichten nicht. Stattdessen brauche es Kreativität, Mut und Ideen. Der Brief wird von vielen als Breitseite gegen Parteichef Söder gewertet. Fußball-Zweitligist Greuther Fürth hat den Klassenerhalt geschafft. Das Kleeblatt setzte sich am Abend im Relegationsrückspiel gegen Rot-Weiß Essen mit 2:0 durch. Das Hinspiel gegen den Drittligisten hatte Fürth noch mit 0:1 verloren. Die Fürther spielen seit fast 30 Jahren mindestens in der zweiten Liga. Es ist jetzt kurz nach 5. Jetzt am Morgen ist der Himmel meistens klar oder nur locker bewölkt. Nur ganz im Süden kann es vereinzelt etwas regnen. Das Ganze bei Frühwerten zwischen 16 und 10 Grad. Auch heute bekommen wir wieder viel Sonnenschein. Nur in der Nähe der Alpen gibt es auch mal das ein oder andere Gewitter. Das Ganze heute bei 28 bis wieder heiße 33 Grad.
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2: Die A3 haben wir in Nürnberg Richtung Passau. Bitte aufpassen zwischen Eicher vorm Wald und Passau Nord. Da steht im Baustellenbereich ein unbeleuchtetes Pannenauto. Und noch die A9 Nürnberg Richtung Berlin. Hier ein Pannen-LKW im Baustellenbereich. Bitte fahrt hier vorsichtig zwischen Bindlacher Berg und Bad Berneck-Himmelkron.

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1: Mit Angelina Quotala. Am Donnerstag ist Weltblutkrebstag und da könnt ihr Betroffenen Hoffnung schenken. Von 11 bis 15 Uhr klären Experten am Klinikum Traunstein über die Krankheit auf und parallel dazu könnt ihr euch bei der DKMS im Stammzellenspendenregister eintragen lassen. Mund auf, Stäbchen rein, diesen Donnerstag ab 11 Uhr im Eingangsbereich des Klinikums Traunstein. Top-Wetter, Top-Stimmung, die Salzburger Duld könnte nicht besser laufen. Heute geht's auf dem Duldgelände am Salzburger Messezentrum weiter mit dem Seniorentag. Morgen dann ab 11 Uhr die Annahme für die beliebte Trachtenbörse und abends treten in der Stiegelhalle ab 20 Uhr die Glue Boys auf. Kommt gern noch bis Sonntag auf der Salzburger Duld vorbei, der Eintritt ist kostenlos. Und genießen geht diese Woche auch noch im Kulturhof Biergarten in der Stangass. Dort ist bei schönem Wetter italienischer Abend mit ofenfrischer Pizza und den Amigos von Ciao Italo Pop. Da geht einmal für die Band der Hut rum. Einen Tisch reservieren könnt ihr euch außerdem ab 10 Personen. Los geht's am Freitag um 21 Uhr im Kulturhof Biergarten.
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1: Ich bin Hendrik Daum. Einen schönen guten Morgen. Die Staatsanwaltschaft Potsdam ermittelt jetzt gegen den Schauspieler Christian Ulmen wegen des Verdachts der Körperverletzung. Hintergrund ist eine Strafanzeige seiner Ex-Partnerin, der Schauspielerin und Moderatorin Colleen Fernandes. Laut Staatsanwaltschaft hat sich ein Anfangsverdacht auf häusliche Gewalt bestätigt. David Riemer hat die Einzelheiten.
2: Es gehe um mehrere Vorfälle aus den Jahren 2022 und 2023 in Spanien. Weitere Vorwürfe von Fernandes wegen digitaler Gewalt würden noch geprüft, sagt eine Sprecherin der Staatsanwaltschaft. Für Ulmen gilt bis zu einem rechtskräftigen Abschluss des Verfahrens die Unschuldsvermutung. Fernandes wirft ihm neben körperlichen Übergriffen auch vor, Fake-Profile in ihrem Namen erstellt und darüber pornografische Inhalte verbreitet zu haben.
1: In der CSU rumort es im Moment gewaltig. Parteivize Weber fordert von seiner Partei mehr Ernsthaftigkeit. In einem 5-seitigen Brief an viele Mandatsträger schreibt Weber, die besten Jahre der CSU seien jene gewesen, in denen sie nicht dem Zeitgeist, sondern ihren Überzeugungen gefolgt sei. Schlagzeilen und Klickzahlen reichten nicht. Stattdessen brauche es Kreativität, Mut und Ideen. Der Brief wird von vielen als Breitseite gegen Parteichef Söder gewertet. Jetzt am Morgen ist der Himmel meistens klar oder nur locker bewölkt. Nur ganz im Süden kann es vereinzelt etwas regnen. Das Ganze bei Frühwerten zwischen 16 und 10 Grad. Auch heute bekommen wir wieder viel Sonnenschein. Nur in der Nähe der Alpen gibt es auch mal das ein oder andere Gewitter. Das Ganze heute bei 28 bis wieder heiße 33 Grad.
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1: Die A3 haben wir in Nürnberg Richtung Passau. Bitte aufpassen zwischen Eicher vorm Wald und Passau Nord. Da steht im Baustellenbereich ein unbeleuchtetes Pannenauto. Und noch die A9 Nürnberg Richtung Berlin. Hier ein Pannen-LKW im Baustellenbereich. Bitte fahrt hier vorsichtig zwischen Bindlacher Berg und Bad Berneck-Himmelkron.
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1: Ich bin Moritz Einzel, guten Morgen. Menschenhandel soll in Deutschland künftig konsequenter verfolgt und härter bestraft

Weise zu einer harten Haltung aufgefordert. Sie müsse unmissverständlich klar machen, dass Europa systematische Wettbewerbsverzerrungen nicht länger hinnehmen werde. Die Pläne von Bundesgesundheitsministerin Warken, die Beiträge zur Pflegeversicherung für Kinderlose zu erhöhen, stoßen auf Kritik. Die wiederholte Bestrafung von Menschen ohne Kinder löse die strukturellen Probleme der Pflegeversicherung nicht, sagte Anja Piel vom Vorstand des Deutschen Gewerkschaftsbunds. Der gesetzlichen Pflegeversicherung droht ein Milliardendefizit. Wer schon mal geheiratet hat, der weiß, dass die Organisation viel Stress bedeuten kann. Anders soll

0: das bei der bundesweiten Aktion Einfach heiraten sein, bei der auch die evangelische Kirche in Bayern mitmacht. Die Aktion findet am 26. Juni statt. Das Prinzip ist simpel, einfach zu einer der teilnehmenden Kirchen gehen und natürlich Ja sagen. Die einzigen Voraussetzungen sind, dass man schon standesamtlich verheiratet ist und dass mindestens einer von beiden evangelisch ist. Das Kleeblatt im Glückstaumel, die Spielvereinigung Greuther Fürth, hat in der Relegation den Klassenerhalt in der zweiten Fußball-Bundesliga geschafft. Die Franken setzten sich am Abend im Rückspiel im eigenen Stadion mit 2:0 gegen den Drittligisten Rot-Weiß Essen durch und machten damit die 0:1 Niederlage aus dem Hinspiel wett. Es ist jetzt 6:15.
1: Und damit zum Bayernwelle Wetter mit den aktuellen Frühtemperaturen schon sehr warm. 16 Grad in Pachendorf, Pieding und bei der Burgruine Kling in Schneidsee ebenfalls 17 Grad. Heute wieder viel Sonne zwischen Königssee und Chiemsee. Dazu kommen wieder Temperaturen zwischen 26 und 31 Grad. Später erreichen uns dann mehr Wolken hier bei uns in der Region. Der Bahnwelle Verkehrsservice mit einer aktuellen Meldung von der A8 Salzburg-München zwischen Anger und Neukirchen in beiden Richtungen. Vorsicht, da läuft ein Hund auf der Fahrbahn herum. Geblitzt wird in Döging bei Truchtlaching. Und wenn ihr etwas für uns habt, meldet das 0800 3x7, 3x3 und die 2 oder ihr schickt eine WhatsApp. Die Nummer findet ihr auf bayernwelle.de. Dankeschön, gute Fahrt weiter.
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1: Schönen guten Morgen, ich bin Thorsten Just. Freue mich, dass ihr mit dabei seid. Starten wir gemeinsam rein in diesen heutigen Mittwoch. Der Tag, an dem ein Weltmeister zu uns in die Region kommt. Wer es ist, was der hier genau macht, ich kann schon mal so viel verraten. Es geht um Fußball und gespielt hat er unter anderem beim 1. FC Kaiserslautern oder auch bei Borussia Dortmund. Aber wer es genau ist, verrate ich jetzt noch nicht. Hört ihr aber gleich in ein paar Minuten hier auf der Bayernwelle.

0: Es ist 10 nach 6. Guten Morgen mit der Bayernwelle heute am Mittwoch. Langeweile in den Pfingstferien zwischen Chiemsee und Königssee unmöglich. Heute gibt es nämlich ein echtes Highlight, vor allem für alle Fußballfans. Weltmeister Erik Durm, ehemaliger Profispieler, unter anderem beim 1. FC Kaiserslautern und Borussia Dortmund, kommt heute Vormittag nach Peding. Eingeladen von der Sparkasse Berchtesgadener Land. Was Erik Durm da macht, dazu Simon Koch von der Sparkasse im Bayernwelle-Interview.
1: Er gibt da ein exklusives Training für Kinder und Jugendliche. Und ja, die Veranstaltung passt für uns ja dieses Jahr auch besonders gut, weil wir das 45-jährige Jubiläum der Sparkassen-Pokalturniere feiern. Und natürlich, weil die Fußball-Weltmeisterschaft vor der Tür steht. Und wir wollen einfach die Begeisterung für den Fußball aufgreifen und ein tolles Erlebnis für die Region schaffen.
0: 60 Kinder und Jugendliche haben für dieses Training heute vorab schon das große Los gezogen. Aber trotzdem müssen alle anderen nicht traurig sein.
1: Auch wenn man selber nicht mittrainiert, man kann zuschauen. Es gibt nämlich nicht das Training an sich nur, sondern auch ein buntes Rahmenprogramm für die ganze Familie, zum Beispiel eine Hüpfburg oder auch eine Torwand. Und man kann sich natürlich auch Autogramme und Erinnerungsfotos vom Weltmeister holen. Und auch für die Verpflegung ist durch den Kiosk vom ASV Peding bestens gesorgt.
0: Ah, super, also kommt heute gern vorbei am Pedinger Fußballplatz. Trainiert wird um 10 Uhr und um 12 Uhr. Und drumherum habt ihr dann die Chance, mit Fußballweltmeister Erik Durm auch persönlich ins Gespräch zu kommen.

0: Damit fällt das Aufstehen leichter. David Guetta und Sam Martin, Lovers on the Sun. Das sind die Kulthits und das Beste von heute. Hier auf der Bayernwelle. Guten Morgen um 20 nach 6. Ja, das ist jetzt wirklich schnell gegangen, oder? Vor 2 Wochen, da waren noch die Eisheiligen. Da war es verhältnismäßig frisch zwischen Chiemsee und Königssee. Ja, und jetzt? Jetzt haben wir plötzlich Sommerwetter. Temperaturen von mehr als 30 Grad und ganz viel Sonnenschein. Die deutschlandweite Rekordtemperatur ist gestern in Regensburg gemessen worden. 34 Grad und wir haben noch Mai. Und was soll ich euch sagen? Das heiße und trockene Wetter geht noch ein bisschen weiter und zwar in weiten Teilen Europas. Bayernwelle-Reporterin Tanja Wagner.
1: Es ist noch Luft nach oben. In den kommenden Tagen sind am Oberrhein auch Werte von weit jenseits der 30 Grad möglich, heißt es vom Deutschen Wetterdienst. Und die Frühsommerhitze macht nicht nur uns in Deutschland aktuell schwer zu schaffen, auch Großbritannien stöhnt unter der Hitzewelle. Cremt euch ein, mahnt dort der Wetterdienst. Dagegen ist bei den French Open Pariser Chic in diesem Jahr wohl out. Abkühlungen liefern dort Eisbeutel auf dem Kopf der Tennisprofis. Bei den Besuchern stehen die Wassersprinkler hoch im Kurs.
0: Also denkt dran, bei diesen Temperaturen genug trinken und wenn ihr Sport machen wollt, dann lieber gleich am Morgen oder erst am Abend, wenn es ein bisschen abgekühlt hat. Aber nicht in der größten Nachmittagshitze. Ist ja schmarrn. Macht.

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12: Mittwoch, der 27. Mai, es ist 6:30. Der Info-Markus im Studio. Guten Morgen, Markus.
13: Guten Morgen, Thorsten.
12: Mit einer Info aus dem Wirtschaftsministerium.
13: Genau, Ministerin Katharina Reiche wird heute zu ihrem ersten offiziellen Besuch in China erwartet. Und deutsche Unternehmen gehen davon aus, dass sie da auch unangenehme Gespräche führt. Die deutsche Wirtschaft wirft China ja eine unfaire Preispolitik vor, weil China günstiger produzieren könne als Europa und das zu Wettbewerbsverzerrungen führe.
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14: Mit Markus Gohlinger. Bergsport und besonders Hüttentouren werden immer beliebter. Wie der Deutsche Alpenverein mitteilt, hält der Boom bei den Übernachtungszahlen weiter an. Am Pfingstwochenende zum Beispiel war auf so gut wie keiner Berghütte in den Berchtesgadener und Chiemgauer Alpen mehr ein Bett zu finden. Kurzentschlossene haben da oft Pech. David Pichler von der Bergwacht Chiemgau.
15: Wenn man Glück hat, dann ergattert man so auch noch einen Platz, aber es kann natürlich gerade zur Hochsaison sein. Und da sind viele geführte Gruppen unterwegs, viele Wanderer. Und da kann es einem natürlich passieren, dass man halt einfach keinen Platz auf der Hütte kriegt. Und wenn das aber dann einfach die Unterkunft ist, die ich jetzt an der Stelle unbedingt brauche, dann ist das blöd.
14: Deswegen ist laut Alpenverein eine frühzeitige Planung wichtig. Helfen kann außerdem das Online-Tool Last Minute Hüttenbett. Hier können Wanderer nachschauen, ob kurzfristig noch ein Schlafplatz in einer Hütte frei ist. Nach dem Diebstahl eines teuren Oldtimers in Berchtesgaden ermittelt jetzt die Kripo. Der Diebstahl ist erst seit kurzem bekannt, hat sich aber wohl schon zwischen Ende Februar und Anfang März ereignet, so die Polizei. Ein oder mehrere Täter haben damals den Oldtimer aus einer privaten Tiefgarage in Berchtesgaden gestohlen. Da der Mercedes gut erhalten ist, dürfte er einen Wert von mehr als 100.000 Euro haben, so die Schätzung der Polizei. Wer das Fahrzeug seither gesehen oder verdächtige Beobachtungen gemacht hat, meldet sich bitte bei der Kripo in Traunstein. Ein Foto des Oldtimers gibt's bei uns auf bayernwelle.de. Und die Abteilung für Schlaganfallpatienten am Klinikum Traunstein hat erneut ein europaweites Qualitätszertifikat bekommen. Das haben die Kliniken Südostbayern jetzt mitgeteilt. Am Klinikum Traunstein gibt es eine eigene sogenannte Stroke Unit. Hier können mehrere Schlaganfallpatienten gleichzeitig versorgt und überwacht werden. Die Abteilung erfülle weiter internationale Standards in Diagnostik, Therapie und Patientenversorgung, so die Kliniken AG. Das belege jetzt das entsprechende Zertifikat, das die Traunsteiner Stroke Unit seit 2019 tragen darf und das jetzt wieder erneuert worden ist. Diese und auch weitere Nachrichten aus der Region findet ihr auch auf bayernwelle.de.
12: Und damit zum Bayernwelle Wetter und wir starten in einen sonnigen Dienstag. Die aktuellen Frühtemperaturen 16 Grad in Schönau am Königssee, genauso in Waging und auch in Unterbössen bei der Musikschule 16 Grad. Tagsüber dann Höchstwerte bis 31 Grad. Allerdings bleibt es nicht den ganzen Tag sonnig, denn im Laufe des Tages erreichen uns Wolken. Auch ein paar dicke Quellwolken sind da mit dabei.
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12: Der Bahnwelle Verkehrsservice, damit ihr sicher ankommt. Keine Störungen im Moment von den Straßen in der Region. Geblitzt wird aktuell in Döging bei Truchtlaching. Und dann haben wir gerade noch die Nachricht reinbekommen.
9: Morgen, da ist der Konrad. Ich wollte euch einen Blitz melden, und zwar am Ortsingang von Marquardt Steinstedt, der Blitzanhänger von Grasseier kommen. Gut, 50er Zone, merci, schönen Tag, servus.
12: Danke auch, schönen Tag und gute Fahrt weiterhin. Und wenn auch ihr irgendwo einen Blitzer seht, wenn ihr eine Verkehrsstörung für uns habt, meldet das 0800 3x die 7, 3x die 3 und die 2 oder ihr schickt eine WhatsApp. Die Nummer findet ihr auf bayernwelle.de. Dankeschön, gute Fahrt weiter.
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12: Und ich bin Thorsten Just. Wunderschönen guten Morgen heute an diesem Mittwoch. Es wird wieder ein sehr schöner Tag hier zwischen Chiemsee und Königssee. Lädt also ein richtig schön viel zu unternehmen. Ich meine, wir haben auch ein mega großes Angebot hier bei uns in der Region, oder? Erzählt gern, was habt ihr heute vor mit Family oder vielleicht auch mal alleine, und die Kids fahren sowieso allein schon ins Schwimmbad an den See. Was auch immer, schickt eine Sprachnachricht per WhatsApp. Die Nummer findet ihr auf bayernwelle.de und teilt mit uns eure Ferien oder Urlaubserlebnisse.

0: Es ist 6.41 Uhr, das ist die Bayernwelle heute am Mittwoch. Guten Morgen. Und gestern haben sich vor allem die Kinder gefreut. Heute sind es Oma und Opa, die auf der Salzburger Duld voll auf ihre Kosten kommen. Mittwoch ist traditionsgemäß Seniorentag und da geht's direkt um 11 Uhr im Duldstadel mit der Seniorengaudi los. Duldleitung Stefanie Nitzinger im Bayernwelle-Interview.
1: Nebenbei spielt das Laterndl-Trio, gemütliche Schunkelmusik. Und für die ersten Besucher oder für die ersten 200 bis 250 Besucher gibt es auch gratis Würstelbrotzeit. Das wird heuer gesponsert von der Firma Neuroth. Wenn dann das Frühschoppen langsam vorbei ist, gehen wir in den Nachmittag rein und da gibt es einen entspannten Kaffeetratsch mit Kaffeekuchen zum Spezialpreis. Da geht es dann eher weniger um Action, sondern einfach um die Geselligkeit und dass man gemeinsame Erinnerungen schafft.
0: Ach, so schön. Morgen dann übrigens kein Thementag auf der Salzburger Duld, aber es startet die Annahme für die beliebte Trachtenbörse. Ab Freitag dann auch der Verkauf.
1: Die Idee dahinter ist einfach, gut erhaltene Trachtenstücke ein zweites Leben zu geben, sag ich mal. Also jeder kann Dirndl, Lederhose, Hüte, Janker, Trachtenschmuck, egal was, einfach vorbeibringen und gleichzeitig kann man aber auch auf die Suche gehen und sich andere Sachen kaufen, einfach vorbeibringen oder selber einfach ein bisschen stöbern und schauen, ob man was Neues findet.
0: Ah, super, die Salzburger Duld, einer unserer Tipps für die Pfingstferien daheim. Noch bis Sonntag ist beim Messezentrum Salzburg von früh bis spät jede Menge geboten.

Die Backstreet Boys, as long as you love me, das ist die Bayernwelle heute am Mittwoch, 11:07. Es sind Pfingstferien. Was steht an bei euch heute? Wetter haben wir ja so bestellt, dass ihr schön was unternehmen könnt zwischen Chiemsee und Königssee. Die Irmi aus Bad Reichenhall hat uns geschrieben, dass heute eine Radeltour ansteht. Es geht um den Saalachsee rum, vielleicht auch noch ein bisschen weiter, je nachdem wie lange und gut vor allem ihre Kids da mitspielen. Und da kann man ja auch so zwischendurch mal ans Wasser, an die Saalach und die Beine reinhalten und sich ein bisschen abfrischen. Wenn auch ihr was Schönes plant für heute, ja, erzählt uns gern davon. Am besten eine Sprachnachricht per WhatsApp. Die Nummer findet ihr auf bayernwelle.de.

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0: Und jetzt die Top-Meldung aus der Region mit Markus Gollinger. Der Bergsportboom ist ungebrochen. Schon zu Beginn der Hüttensaison verzeichnet der Deutsche Alpenverein extrem hohe Buchungszahlen. Am Pfingstwochenende waren die meisten Hütten auch in den heimischen Bergen bereits ausgebucht. Der Alpenverein rät dringend, sichert euch rechtzeitig einen Platz, wenn ihr dort übernachten wollt. Mehr in den Regionalnachrichten um halb und auf bayernwelle.de.
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2: Ich bin Moritz Einzel, guten Morgen. Das Kleeblatt im Glück. Die Spielvereinigung Greuther Fürth hat den Klassenerhalt in der zweiten Fußball-Bundesliga geschafft. Die Franken gewannen das Relegationsrückspiel gegen den Drittligisten Rot-Weiß Essen mit 2:0. Das Hinspiel war noch mit 0:1 verloren gegangen. Fürths Noel Futkoy bei Sky.
3: Ich wusste ja, wie heimstark wir sein können. Wir hatten ja schon viele Spiele in der Saison, wo wir unsere Heimstärke bewiesen haben. Und diese Überzeugung haben wir heute aufs Spiel übertragen. Und am Ende gehen wir als verdienter Sieger vom Platz.
2: Futkoy und Branimir Hrgota waren die Torschützen für Fürth. Beide Spieler verlassen den Verein. Das Bundeskabinett entscheidet heute über Reformen im Baurecht. Bauministerin Huberts möchte Genehmigungsverfahren beschleunigen. Außerdem sollen Städte und Gemeinden leichter gegen verwahrloste Schrottimmobilien vorgehen können. Im Extremfall sollen sogar Enteignungen möglich sein. Im Prozess gegen die frühere RAF-Terroristin Daniela Klette könnte am Vormittag vor dem Landgericht Verden das Urteil gesprochen werden. Laut Anklage soll Klette mit ihren Komplizen Burkhard Garweg und Ernst Volker Staub zwischen 1999 und 2016 Geldtransporter und Supermärkte überfallen haben. Die beiden Männer sind weiterhin auf der Flucht. Die Staatsanwaltschaft fordert eine Haftstrafe von 15 Jahren für Klette. Bundeswirtschaftsministerin Reiche ist nach China gereist. Bei einem Treffen mit Handelsminister Wang hat Reiche faire Wettbewerbsbedingungen für deutsche Unternehmen angemahnt. Wettbewerb sei uns nicht fremd, sondern bringe uns nach vorn, so die CDU-Politikerin. Wettbewerb müsse aber auch so ausgestaltet sein, dass er zu beiderseitigem Nutzen und transparent sei. Schwellungen an den Beinen, Blutergüsse an den Händen. Der Gesundheitszustand von US-Präsident Trump sorgt immer wieder für Spekulationen. Jetzt hat er sich einer turnusgemäßen ärztlichen Untersuchung unterzogen und danach von einem guten Ausgang geschwärmt. Alles sei perfekt verlaufen, schrieb Trump nach der Rückkehr von einem Militärkrankenhaus bei Washington auf der Plattform Truth Social. Es ist jetzt 7:15.
4: 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Wetter mit den aktuellen Frühtemperaturen 15 Grad in Altenmarkt bei der Kirche St. Jakobus, 17 Grad meldet Bergen, bei Rischgmain 18 Grad. Heute wieder viel Sonne zwischen Königssee und Chiemsee, dazu kommen wieder Temperaturen zwischen 26 und 31 Grad. Ziehen aber auch jetzt schon immer wieder mal ein paar dichtere Wolken durch und die werden im Laufe des Tages auch noch ein bisschen mehr. Der Bayernwelle Verkehrsservice, damit ihr sicher ankommt. Keine Störungen im Moment von den Straßen in der Region. Geblitzt wird in Döging bei Truchtlaching und am Ortseingang von Marquardtstein, wenn ihr von Grassau

0: kommt, wenn auch ihr irgendwo einen Blitzer seht. Wenn ihr eine Verkehrsstörung für uns habt, meldet das gern 0800 3x die 7, 3x die 3 und die 2 oder ihr schickt uns eine WhatsApp. Die Nummer findet ihr auf bayernwelle.de. Dankeschön, gute Fahrt weiter.
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0: Mit Thorsten Joost einen wunderschönen guten Morgen, heute am Mittwoch und ja, es ist der 27. Mai, wir sind mittendrin in der Berg- und Wandersaison, in der Hüttensaison, auch bei uns in den Chiemgauer und Berchtesgadener Alpen und es gibt ein paar Dinge zu beachten, wird uns gleich Thomas Bucher was dazu erzählen vom Deutschen Alpenverein.

0: Es ist 10 nach 7 und ihr hört die Bayernwelle. Schönen guten Morgen. Ja, und der Wanderboom ist ungebrochen. Vor allem Mehrtages- und Hüttentouren sind laut Deutschem Alpenverein im Trend. Weil viele Hütten aber jetzt in der Hauptsaison voll sind, empfiehlt der DAV, bucht euch rechtzeitig einen Schlafplatz. Am Pfingstwochenende war so gut wie keiner Hütte in den Chiemgauer und Berchtesgadener Alpen mehr einen Platz zu kriegen. Außerdem gerade für Urlauber wichtig. Die Bedingungen am Berg sind anders und das gilt es bei der Tourenplanung zu beachten. Dazu Thomas Bucher vom DAV.
1: Für alle, die noch nicht viel in den Bergen gewesen sind, ist das Bewusstsein wirklich wichtig, dass die Berge nicht das Tal sind. Das klingt sehr banal, es bedeutet aber, in den Bergen gibt es keine Schilder in der Menge, wie es es im Tal gibt. Es gibt keine Sicherheitsvorkehrungen, das ist einfach Natur. Aber das bedeutet eben auch, dass alle mehr Verantwortung für sich selber übernehmen müssen.
0: Ja, gilt natürlich ebenso für Einheimische. Und noch eine Sache ist am Berg einfach anders. Es gibt plötzliche Wetterumschwünge mit Gewitter. Und auch hier hat der Experte ein paar Tipps.
1: Dann bleibt mir nichts anderes mehr übrig, als eine wenig exponierte Stelle zu suchen. Das kann auch vielleicht bloß eine Mulde sein. Mich zusammenzukauern, also Füße anziehen, quasi die Knie mit den Armen umschließen, sich so klein wie möglich zu machen. Auch nicht als Gruppe sich zusammenkauern, also in der Gruppe, sondern dann auch Abstand halten, 5 bis 10 Meter voneinander. Und jeder kauert sich für sich in eine Mulde und wartet, bis das Schlimmste vorbei ist.
0: Außerdem empfiehlt der Alpenverein, plant eure Strecke mit Bedacht, je nach Können und Erfahrung und überschätzt euch nicht, dann sinkt die Gefahr für euch und der ein oder andere Bergwachteinsatz lässt sich auch vermeiden. Alle Infos zum Beginn der Hüttensaison gibt's auch nochmal zum Nachlesen auf bayernwelle.de.

0: 17 nach 7 ist es, ihr hört die Bayernwelle mit Jennifer Page und Crush. Schönen guten Morgen.
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0: Und eine gute Nachricht, bei der mal wieder die Tiere eine wichtige Rolle spielen. Und zwar haben jetzt Forschende in Australien herausgefunden, dass Bienengift aggressive Brustkrebszellen zerstört. Es handelt sich dabei um Melitin. Ich habe vorher auch noch nie davon gehört. Das ist ein Bienengiftmolekül. Und die haben das mal auf so aggressive Brustkrebszellen angewendet, geschaut, wie das wirkt. Und tatsächlich hat dieses Molekül bestimmte Tumorarten relativ schnell auch zerstört. Im Labor hat das schon mal gut funktioniert.

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8: Mittwoch, der 27. Mai, es ist 19:30 Uhr. Der Info-Markus im Studio. Markus, guten Morgen.
9: Servus, guten Morgen.
8: Welches Thema hast du mitgebracht?
9: Ja, es gibt Widerstand für die Pläne von Gesundheitsministerin Nina Warken. Die will ja, dass Kinderlose höhere Beiträge für die Pflegeversicherung zahlen. Das kritisiert jetzt vor allem der Deutsche Gewerkschaftsbund als Diskriminierung ohne Not. Die wiederholte Bestrafung von Menschen ohne Kinder löse die strukturellen Probleme der Pflegeversicherung nicht.
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8: Mit Markus Gollinger. Der Bergsportboom ist ungebrochen. Schon zu Beginn der Hüttensaison verzeichnet der Alpenverein extrem hohe Buchungszahlen auf seinen Hütten, auch in den Chiemgauer und Berchtesgadener Bergen. Das war auch am Pfingstwochenende schon so. Wer spontan loszieht, hat es schwer. Der Alpenverein verweist kurzfristig Suchende auf das Online-Tool Last Minute Hüttenbett. Insgesamt zählt der Alpenverein jährlich rund 1 Million Übernachtungen. Neben dem Ansturm sorgen auf den Hütten allerdings zunehmend Bettwanzen für Probleme. Der Deutsche Alpenverein rät zu einer gründlichen Gepäckkontrolle vor und nach der Tour sowie zum regelmäßigen heißen Waschen der Hüttenschlafsäcke. Im Traunsteiner Stadtrat hat ein neuer Bebauungsplan für das sogenannte Parkquartier in Haslach eine große Mehrheit gefunden. Die Pläne dafür verändern sich aber grundlegend. Statt eines dichten Wohnviertels mit rund 150 Wohnungen steht jetzt die Sicherung bestehender Betriebe im Fokus. Der Bauträger Brüdal plant den Neubau eines Getränkemarktes sowie einen Biomarkt mit Kaffee zur Sicherung der Nahversorgung. Trotz Kritik am reduzierten Wohnungsbau betonte Oberbürgermeister Christian Hümmer, dass im hinteren Bereich künftig dennoch mehr Wohnraum entstehen kann als heute. Die finale Umsetzung entscheidet der Eigentümer. Und ein Fußballweltmeister kommt nach Pieding. Der frühere deutsche Nationalspieler Erik Durm gibt heute auf dem Sportplatz des ASV Pieding ein exklusives Training. Er war bei der Fußballweltmeisterschaft 2014 in Brasilien dabei und wurde Weltmeister. Organisiert wird das Training unter anderem von der Sparkasse Berchtesgadener Land. Simon Koch im Bayernwelle-Interview.
11: Beim Training sind dabei unsere jungen Extension-Kunden im Alter von 6 bis 14 Jahren. Die insgesamt 60 Plätze, die haben wir unter allen Anmeldungen ausgelost und trainiert wird um 10 und um 12 Uhr in zwei Altersgruppen, damit auch alle Kinder optimal betreut werden.
8: Zu den Trainingseinheiten mit Weltmeister Erik Durm sind auch Zuschauer willkommen. Rund um das Training gibt's ein Familienprogramm. Diese und auch weitere Nachrichten aus der Region könnt ihr auch nachlesen bei uns auf bayernwelle.de.
9: Und da bekommen wir zum Bayernwelle-Wetter mit den aktuellen Frühtemperaturen. Wir haben 16 Grad in Altenmarkt bei der Kirche St. Jakobus, 18 Grad im Bayerischen Main, Bergen meldet 19 Grad. Heute wieder viel Sonne zwischen Königssee und Chiemsee. Dazu kommen wieder Temperaturen zwischen 26 und 31 Grad. Und wir haben jetzt schon einige dichtere Wolken und das wird auch im Laufe des Tages immer wieder so umeinander ziehen. Das wird heute also nicht ganz so der sonnenklare Tag.
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9: Der Bahnwelle Verkehrsservice, damit ihr sicher ankommt. Im Moment keine Störungen von den Straßen in der Region. Blitzerhammer zweimal in Döging, bei Truchtlaching einmal und am Ortseingang von Marquardtstein, wenn ihr von Grassau kommt. Und wenn ihr etwas für uns habt, meldet das 0800 3x die 7, 3x die 3 und die 2 oder ihr schickt eine WhatsApp. Die Nummer findet ihr auf bayernwelle.de. Dankeschön, gute Fahrt weiter.
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9: Ich bin Thorsten Joost. Euch allen einen schönen guten Morgen, guten Start rein in diesen Mittwoch. Und gerade so diejenigen, die am Fuße des Staufens leben, also Reichenhall und Anger auf der anderen Seite. Vielleicht habt ihr das ja auch gemerkt am Montag. Da hat es ein bisschen gewackelt auf Nacht. Habt ihr das gemerkt? Ja? Wir wissen jetzt warum. Hört ihr gleich in ein paar Minuten. Run off.

0: Es ist 47, 10 nach halb 8. Guten Morgen. Hier ist die Bayernwelle. Ja, und als reichen Haller kenne ich das Gefühl, du denkst an nichts Böses und plötzlich wackelt das Geschirr im Schrank und der Boden unter deinen Füßen, der zittert leicht. Rund um den Hochstaufen gibt es immer wieder kleine Erdbeben und Markus, diese Woche haben wir das auch wieder erlebt.
1: Genau, Pfingstmontag gegen 22.15 Uhr abends. Inzwischen haben Erdbebenexperten auch nähere Einzelheiten mitgeteilt. Demnach waren es am Montagabend innerhalb von ein paar Minuten mehrere kleine Beben, das stärkste mit einer Stärke von 1,6. Das spürst du schon, aber es macht jetzt noch keine Schäden am Hausrat zum Beispiel. In dem Fall soll das Beben nicht nur in Bad Reichenhall zu spüren gewesen sein, sondern zum Beispiel auch in Angau oder in Inzell.
0: Okay, gibt es denn da einen Auslöser für dieses Beben am Montag?
1: Ja, wahrscheinlich Regen.
0: Ja, aber seit ja schon seit Tagen, glaube ich, nicht mehr geregnet, oder?
1: Das stimmt, aber es ist ganz spannend beim Hochstaufen. Wenn es stärker regnet, und das hat es ja im Lauf dieses Mai ja auch schon, dann sickert das Wasser in den Berg ein, über Risse, sickert ins Gestein. Da erhöht das Wasser dann langsam den Druck auf die Gesteinsschichten und irgendwann drückt das Gestein auseinander und dann bebt die Erde kurz. Und das kann durchaus ein, zwei Wochen erst nach einem Regenschauer sein. Da macht der Staufen dann quasi ein Bäuerchen. Und so war es auch dieses Mal eben Montagabend.
0: Also, wer rund um den Hochstaufen wohnt, sollte wissen, dort kommt es immer wieder mal zu kleineren Erdbeben oder Bäuerchen, wie der Markus jetzt gesagt hat. Diese Woche mit einer Stärke von bis zu 1,6. Dankeschön für die Erklärung, Markus.
1: Sehr gern.

0: Absoluter Kulthit hier auf der Ballenwelle. Rockwell, Somebody's Watching Me. Schönen guten Morgen, 10 vor 8 ist es. Ja, das ist jetzt wirklich schnell gegangen, oder? Vor 2 Wochen, da waren noch die Eisheiligen, da war es verhältnismäßig frisch zwischen Chiemsee und Königssee. Ja, und jetzt haben wir plötzlich Sommerwetter, Temperaturen von mehr als 30 Grad und ganz viel Sonnenschein. Die deutschlandweite Rekordtemperatur ist gestern in Regensburg gemessen worden. 34 Grad und wir haben noch Mai. Und was soll ich euch sagen? Das heiße und trockene Wetter geht noch ein bisschen weiter und zwar in weiten Teilen Europas. Bayernwelle-Reporterin Tanja Wagner.
1: Es ist noch Luft nach oben. In den kommenden Tagen sind am Oberrhein auch Werte von weit jenseits der 30 Grad möglich, heißt es vom Deutschen Wetterdienst. Und die Frühsommerhitze macht nicht nur uns in Deutschland aktuell schwer zu schaffen, auch Großbritannien stöhnt unter der Hitzewelle. Cremt euch ein, mahnt dort der Wetterdienst. Dagegen ist bei den French Open Pariser Chic in diesem Jahr wohl out. Abkühlungen liefern dort Eisbeutel auf dem Kopf der Tennisprofis. Bei den Besuchern stehen die Wassersprinkler hoch im Kurs.
0: Also denkt dran, bei diesen Temperaturen genug trinken und wenn ihr Sport machen wollt, dann lieber gleich am Morgen oder erst am Abend, wenn es ein bisschen abgekühlt hat. Aber nicht in der größten Nachmittagshitze. Ist ja Schmarrn. Macht keinen Sinn.

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12: Und jetzt die Top-Meldung aus der Region mit Markus Gohlinger. Der Bergsport-Boom ist ungebrochen. Schon zu Beginn der Hüttensaison verzeichnet der Deutsche Alpenverein extrem hohe Buchungszahlen. Am Pfingstwochenende waren die meisten Hütten auch in den heimischen Bergen bereits ausgebucht. Der Alpenverein rät dringend, sichert euch rechtzeitig einen Platz, wenn ihr dort übernachten wollt. Mehr in den Regionalnachrichten um halb und auf bayernwelle.de.
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14: Ich bin Moritz Einzel, guten Morgen. Bundesbauministerin Huberts will Baugenehmigungen beschleunigen. Entsprechende Reformen im Baurecht will das Kabinett heute beschließen. Vorgesehen sind auch härtere Maßnahmen gegen Eigentümer, die ihre Immobilien verfallen lassen. Die Kommunen sollen schneller anordnen können, dass solche Häuser instand gesetzt werden. Sogar Enteignungen sollen möglich werden. Die Pflegebeiträge für Kinderlose könnten erneut steigen. Der Deutsche Gewerkschaftsbund sieht darin eine Diskriminierung ohne Not. Das sagte DGB-Vorstandsmitglied Piel dem Redaktionsnetzwerk Deutschland. Claudia Wächter berichtet.
15: Wieder einmal sollen Kinderlose bestraft werden, klagt die Gewerkschafterin. Und nicht nur das, die strukturellen Probleme der Pflegeversicherung würden damit nicht einmal gelöst. Hintergrund: in der Versicherung klafft ein Milliardenloch. Deshalb will die Gesundheitsministerin das System reformieren und möglicherweise eben auch die Beitragssätze für Kinderlose anheben. Der DGB fordert stattdessen eine Entlastung für Pflegebedürftige und warnt vor wachsender Altersarmut.
14: Rund 5000 Superreiche besitzen mehr als ein Viertel des Finanzvermögens in Deutschland. Der Global Wealth Report der Boston Consulting Group zeigt, die Zahl der Menschen in Deutschland, die umgerechnet mehr als 100 Millionen Dollar besitzen, ist 2025 um rund 1100 gegenüber dem Vorjahr gestiegen. Superreiche profitierten demnach vor allem von Gewinnen an den Aktienmärkten. Israels Armee hat ihre Bodeneinsätze im Nachbarland Libanon ausgeweitet. Ziel sei es, die direkte Bedrohung für die israelischen Bürger und Soldaten abzuwehren, hieß es. Im Krieg zwischen Israel und der pro-iranischen Hisbollah-Miliz im Libanon gilt eigentlich seit April eine Waffenruhe. Klassenerhalt für Greuther Fürth. Die Spielvereinigung bleibt in der zweiten Fußball-Bundesliga. Fürth hat das Relegationsrückspiel gegen den Drittligisten Rot-Weiß Essen mit 2:0 gewonnen. Das Hinspiel war 0:1 verloren gegangen. Einer der Fürther Torschützen war Branimir Hrgota, der den Verein verlässt.
16: Wir sind durch Hölle diese Saison gegangen. Am Ende bleibt mein Fürth in die zweite Liga und so kann ich das auch verlassen.
14: Hrgota bei Sky. Seit 29 Jahren ist Fürth mindestens zweitklassig. Es ist jetzt kurz nach 8.
17: Und damit kommen wir zum Bayernwelle Wetter mit den aktuellen Temperaturen. In Laufen 19 Grad, genauso in Staudach-Igerndach, gemessen bei der Aachenbrücke, und in Traunreuth 21 Grad. Viel Sonne heute wieder zwischen Königssee und Chiemsee. Dazu Temperaturen bis 31 Grad. Es ziehen immer wieder mal

0: ein paar Wolken durch, die später auch ein bisschen dichter werden. Der Bahnwelle Verkehrsservice, damit ihr sicher ankommt. Keine Störungen im Moment von den Straßen in der Region. Geblitzt wird in Ramsau auf Höhe Gewerbegebiet, dann in Fachendorf, in Döging bei Truchtlaching und am Ortseingang von Marquardtstein, wenn ihr von Grassau kommt. Und wenn ihr etwas für uns habt, meldet das 0800 3x die 7, 3x die 3 und die 2 oder ihr schickt eine WhatsApp-Nachricht. Die Nummer findet ihr auf bayernwelle.de. Dankeschön, gute Fahrt weiterhin.
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0: Ich bin Thorsten Joost, euch allen einen guten Start rein in diesen Mittwoch. Es wird wieder ein schöner, sonniger Tag. Heute ein paar Wolken mehr, haben wir ja gerade im Bayernwelle-Wetter gehört. Aber nichtsdestotrotz, es wird wieder richtig schön warm. 31 Grad heute die Temperaturen. Und dazu noch Sommer aus dem Radio mit Kulthits und dem Besten von heute. John Mellencamp gleich mit Jack and Diane. Und das hier ist Felix Jähn mit Pride. 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

0: 10 nach 8, guten Morgen hier auf der Bayernwelle. Und gestern haben sich vor allem die Kinder gefreut. Heute sind es Oma und Opa, die auf der Salzburger Duld voll auf ihre Kosten kommen. Mittwoch ist traditionsgemäß Seniorentag und da geht's direkt um 11 Uhr im Duldstadel mit der Seniorengaudi los. Duldleitung Stefanie Nitzinger im Bayernwelle-Interview.
1: Nebenbei spielt das Laterndl-Trio, gemütliche Schunkelmusik. Und für die ersten Besucher oder für die ersten 200 bis 250 Besucher gibt es auch gratis Würstelbrotzeit. Das wird heuer gesponsert von der Firma Neurot. Wenn dann das Frühschoppen langsam vorbei ist, gehen wir in den Nachmittag rein und da gibt es einen entspannten Kaffeetratsch mit Kaffeekuchen zum Spezialpreis. Da geht es dann eher weniger um Action, sondern einfach um die Geselligkeit und dass man gemeinsame Erinnerungen schafft.
0: Was ist das? Morgen dann übrigens kein Thementag auf der Salzburger Duld, aber es startet die Annahme für die beliebte Trachtenbörse. Ab Freitag dann auch der Verkauf.
1: Die Idee dahinter ist einfach, gut erhaltene Trachtenstücke ein zweites Leben zu geben, sage ich mal. Also jeder kann Dirndl, Lederhose, Hüte, Janker, Trachtenschmuck, egal was, einfach vorbeibringen und gleichzeitig kann man aber auch auf die Suche gehen und sich andere Sachen kaufen, einfach vorbeibringen oder selber einfach ein bisschen stöbern und schauen, ob man was Neues findet.
0: Ah, super, die Salzburger Duld, einer unserer Tipps für die Pfingstferien daheim. Noch bis Sonntag ist beim Messezentrum Salzburg von früh bis spät jede Menge geboten.

0: Die Bayernwelle in den Pfingstferien und kann mir gut vorstellen, heute steht wieder viel an bei euch. Wetter haben wir so bestellt, dass es passt, gell? Sonnenschein mit ein paar Wolken, da kann man gut was anstellen. Und die Irma aus Bad Reichenhall hat uns geschrieben, heute steht der Radeltour um den Saalachsee an mit der gesamten Familie. Heißt also ihre zwei Kinder und auf die kommt es immer so ein bisschen an, wie weit es dann vielleicht noch geht. Also Saalachsee ist mal so der Plan, vielleicht auch noch ein bisschen weiter. Und kommt drauf an, wie die Kids da eben so mitspielen. Das Schöne ist da, wenn man rund um den Saalachsee fährt, da also an der Saalach entlang, da kann man ja dann immer wieder mal zwischendurch auch ans Wasser, kann da die Beine reinhängen. Oder sich auch sonst ein bisschen abfrischen. Und erzählt auch gern, was ihr heute so vorhabt. Schickt uns eine WhatsApp-Sprachnachricht. Einfach an unsere Nummer, die findet ihr auf bayernwelle.de.
1: Hey!

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13: Der 27. Mai, es ist Mittwoch heute, 8:30 und der Info-Markus im Studio. Markus, guten Morgen. Was gibt's von dir Schönes?
14: Ja, neue Zahlen der Unternehmensberatung Boston Consulting zeigen jetzt, es gibt immer mehr Superreiche in Deutschland. Also Menschen, die umgerechnet mehr als 100 Millionen Dollar haben. Deren Zahl ist letztes Jahr weiter gestiegen. Inzwischen besitzen die 5000 reichsten Menschen in Deutschland mehr als ein Viertel des gesamten Finanzvermögens.
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13: Mit Markus Gohlinger. Bergsport und besonders Hüttentouren werden immer beliebter. Wie der Deutsche Alpenverein mitteilt, hält der Boom bei den Übernachtungszahlen weiter an. Am Pfingstwochenende zum Beispiel war auf so gut wie keiner Berghütte in den Berchtesgadener und Chiemgauer Alpen mehr ein Bett zu finden. Kurzentschlossene haben da oft Pech. David Pichler von der Bergwacht Chiemgau.
16: Wenn man Glück hat, dann ergattert man so auch noch einen Platz, aber es kann natürlich gerade zur Hochsaison sein. Und da sind viele geführte Gruppen unterwegs, viele Wanderer. Und da kann es einem natürlich passieren, dass man halt einfach keinen Platz auf der Hütte kriegt. Und wenn das aber dann einfach die Unterkunft ist, die ich jetzt an der Stelle unbedingt brauche, dann ist das blöd.
13: Deswegen ist laut Alpenverein eine frühzeitige Planung wichtig. Helfen kann außerdem das Online-Tool Last Minute Hüttenbett. Hier können Wanderer nachschauen, ob kurzfristig noch ein Schlafplatz in einer Hütte frei ist. Nach dem Diebstahl eines teuren Oldtimers in Berchtesgaden ermittelt jetzt die Kripo. Der Diebstahl ist erst seit kurzem bekannt, hat sich aber wohl schon zwischen Ende Februar und Anfang März ereignet, so die Polizei. Ein oder mehrere Täter haben damals den Oldtimer aus einer privaten Tiefgarage in Berchtesgaden gestohlen. Da der Mercedes gut erhalten ist, dürfte er einen Wert von mehr als 100.000 Euro haben, so die Schätzung der Polizei. Wer das Fahrzeug seither gesehen oder verdächtige Beobachtungen gemacht hat, meldet sich bitte bei der Kripo in Traunstein. Ein Foto des Oldtimers gibt's bei uns auf bayernwelle.de. Und die Abteilung für Schlaganfallpatienten am Klinikum Traunstein hat erneut ein europaweites Qualitätszertifikat bekommen. Das haben die Kliniken Südostbayern jetzt mitgeteilt. Am Klinikum Traunstein gibt es eine eigene sogenannte Stroke Unit. Hier können mehrere Schlaganfallpatienten gleichzeitig versorgt und überwacht werden. Die Abteilung erfülle weiter internationale Standards in Diagnostik, Therapie und Patientenversorgung, so die Kliniken AG. Das belege jetzt das entsprechende Zertifikat, das die Traunsteiner Stroke Unit seit 2019 tragen darf und das jetzt wieder erneuert worden ist. Diese und auch weitere Nachrichten aus der Region findet ihr auch auf bayernwelle.de.
4: Und damit zum Bayernwelle Wetter. Hier sind die aktuellen Temperaturen. Wir haben 21 Grad in Bad Reichenhall und in Surberg bei der Kirche. Tacherting meldet 22. Wir starten in einen sonnigen Dienstag mit Höchstwerten heute bis 31 Grad. Es bleibt allerdings nicht den ganzen Tag durchgehend sonnig. Immer wieder ziehen Wolken durch und gerade auch zum Nachmittag ein paar dichtere Wolken. So Quellwolken sind da auch mit dabei.
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4: Der Bahnwelle Verkehrsservice, damit ihr sicher ankommt. Keine Störungen im Moment von den Straßen in der Region. Geblitzt wird in Ramsauhöhe, Gewerbegebiet. In Fachendorf haben wir einen stehen, dann in Döging bei Truchtlaching und am Ortseingang von Marquardtstein. Wenn ihr von Grasau kommt und wenn ihr etwas für uns habt, meldet das gern 0800 3x die 7, 3x die 3 und die 2 oder ihr schickt eine WhatsApp-Nachricht. Die Nummer findet ihr auf bayernwelle.de. Dankeschön, gute Fahrt.
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4: Ist das der Knaller? Da kommt ein Fußball-Weltmeister zu uns in die Region. Und zwar heute nach Pieding. Wer es genau ist, was er hier macht, das erfahrt ihr gleich in ein paar Minuten. Ich bin Thorsten Joost. Euch allen einen schönen guten Morgen. Hier ist die Bayernwelle.

0: 8.40 Uhr ist es. Guten Morgen. Hier ist die Bayernwelle an diesem Mittwochmorgen. Langeweile in den Pfingstferien zwischen Chiemsee und Königssee unmöglich. Heute gibt es nämlich ein echtes Highlight, vor allem für alle Fußballfans. Weltmeister Erik Durm, ehemaliger Profispieler, unter anderem beim 1. FC Kaiserslautern und Borussia Dortmund, kommt heute Vormittag nach Pieding. Eingeladen von der Sparkasse Berchtesgadener Land. Was Erik Durm da macht, dazu Simon Koch von der Sparkasse im Bayernwelle-Interview.
1: Er gibt da ein exklusives Training für Kinder und Jugendliche. Und ja, die Veranstaltung passt für uns ja dieses Jahr auch besonders gut, weil wir das 45-jährige Jubiläum der Sparkassen-Pokalturniere feiern. Und natürlich, weil die Fußball-Weltmeisterschaft vor der Tür steht. Und wir wollen einfach die Begeisterung für den Fußball aufgreifen und ein tolles Erlebnis für die Region schaffen.
0: 60 Kinder und Jugendliche haben für dieses Training heute vorab schon das große Los gezogen. Aber trotzdem müssen alle anderen nicht traurig sein.
1: Auch wenn man selber nicht mittrainiert, man kann zuschauen. Es gibt nämlich nicht das Training an sich nur, sondern auch ein buntes Rahmenprogramm für die ganze Familie, zum Beispiel eine Hüpfburg oder auch eine Torwand. Und man kann sich natürlich auch Autogramme und Erinnerungsfotos vom Weltmeister holen. Und auch für die Verpflegung ist durch den Kiosk vom ASV Pieding bestens gesorgt.
0: Ah, super, also kommt heute gern vorbei am Piedinger Fußballplatz. Trainiert wird um 10 Uhr und um 12 Uhr. Und drumherum habt ihr dann die Chance, mit Fußballweltmeister Erik Durm auch persönlich ins Gespräch zu kommen.

0: Die geht gut voran, die Nummer, oder? Von Alex Warren und Fever Dream. Das ist die Bayernwelle. Heute an diesem wieder sehr schönen Mittwoch. Paar Wolken mehr als die letzten Tage haben wir, aber lässt sich trotzdem viel anstellen. Und ein paar Tipps haben wir jetzt für euch.
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2: Mit Angelina Quotalas, Servus. 10 Jahre Goberg in Anger, das wird dieses Wochenende kräftig gefeiert. Am Samstag wartet von 17 bis 18 Uhr Freibier aus dem Schankwagen auf euch und direkt im Anschluss geht's dann weiter mit Live-Musik. Am Sonntag dann nochmal von 10 bis 11 Uhr Freibier, dazu einen Weißwurst-Frühschoppen und im Anschluss offenes Musikantentreffen bis in die Abendstunden. Feiert mit dieses Wochenende 10 Jahre Goberg. Ihr habt Lust, gemeinsam Volkslieder zu singen, dann kommt am Sonntag beim Bankerl singen entlang der Prien vorbei. Treffpunkt ist beim Singvogel Bankerl, Schützenstraße 20 in Aschau. Der Hans Wiesholzer spielt Zirch, die Lisbeth Gänghammer Gitarre. Los geht's um 19 Uhr, gemeinsam geht's für euch dann von Bank zu Bank. Und es wird auch nochmal wild. Am Samstag wird in Holzhausen gefeiert, was das Zeug hält. Dort ist Spritzenhausfest am Feuerwehrhaus. Es gibt Musi, Essen und Trinken und auch eine Bar mit kühlen Drinks. Es bleibt also kein Wunsch offen. Los geht's ab 18 Uhr.
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9: Ich bin Moritz Einzel, guten Morgen. Bayern will im Bundesrat Änderungen an der geplanten Gesundheitsreform der Bundesregierung durchsetzen. Gesundheitsministerin Gerlach hat der Augsburger Allgemeinen gesagt, Ziel sei es, zu große Belastungen für Haus- und Fachärzte zu verhindern. Sonst drohten für Patienten zum Beispiel längere Wartezeiten auf Arzttermine. Gerlach sieht zudem ein großes Einsparpotenzial in mehr ambulanten Operationen. Bundeswirtschaftsministerin Reiche ist nach China gereist. In Peking hat sie mit Handelsminister Wang gesprochen und faire Wettbewerbsbedingungen für deutsche Unternehmen gefordert. Firmen in beiden Ländern sollten möglichst vergleichbare Bedingungen haben, so Reiche. Wettbewerb sei uns nicht fremd, sondern bringe uns nach vorn. Menschenhandel soll in Deutschland künftig härter bestraft werden können. Damit befasst sich heute das Bundeskabinett. Ein entsprechender Entwurf nimmt Täter ins Visier, die andere Menschen mit falschen Versprechungen in Beschäftigungsverhältnisse locken, die von Zwang geprägt sind. Belangt werden sollen künftig aber auch Kunden, die Leistungen der Opfer in Anspruch nehmen. Irans Außenministerium hat die jüngsten US-Angriffe scharf verurteilt. Sie seien ein grober Verstoß gegen die Waffenruhe. Man werde keinen provokativen Akt unbeantwortet lassen, hieß es in einer Erklärung aus Teheran. Von einem boshaften Willen der US-Regierung ist die Rede. Das US-Militär hatte iranische Raketenstellungen und Minenlegerboote angegriffen. Greuther Fürth feiert den Klassenerhalt in der zweiten Fußball-Bundesliga. Die Spielvereinigung hat das Relegationsrückspiel gegen Rot-Weiß Essen mit 2:0 gewonnen, nachdem das Hinspiel noch 0:1 verloren gegangen war. Es falle eine Riesenlast ab, sagte Fürths Felix Klaus bei Sky.
10: Ich weiß gar nicht, was ich sagen soll. Die letzten Wochen waren wirklich wahnsinnig. Wir waren vor 2 Wochen gegen Düsseldorf zu Rücken zur Wand gestanden. Wir mussten mit 3 Toren Unterschied Düsseldorf schlagen. Das haben wir gemacht, dann verlieren wir in Essen. Ist wieder... Jetzt brauchen sie wieder einen Dreher daheim und wieder haben wir es gemacht und gewinnen heute 2:0 und ich bin überglücklich, ich bin unglaublich stolz.
9: Und die deutsche Nationalmannschaft startet in die Vorbereitung auf die WM in den USA, Mexiko und Kanada. Bundestrainer Julian Nagelsmann versammelt seinen Kader im Stammquartier in Herzogenaurach. Es ist jetzt 9:00.
11: Und damit zum Bayernwelle-Wetter. Wir haben 22 Grad aktuell in Ruppolding bei der Chiemgau Arena, 23 Grad in Einring und auch in Trostberg. Heute wieder viel Sonne zwischen Königssee und Chiemsee. Dazu kommen wieder Temperaturen zwischen 26 und 31 Grad. Es ziehen jetzt schon immer wieder ein paar dichtere Wolken durch und das wird auch tagsüber heute noch so bleiben. Der Bayernwelle Verkehrsservice, damit ihr sicher ankommt. Keine Störungen im Moment von den Straßen in der Region. Geblitzt wird in Ramsau auf Höhe Gewerbegebiet, in Fachendorf, dann am Ortseingang von Marquardtstein, wenn ihr von Grassau kommt, und in

0: Stöging bei Truchtlaching. Und wenn ihr etwas für uns habt, 0800 3x7, 3x3 und die 2 oder ihr schickt eine WhatsApp. Die Nummer findet ihr auf bayernwelle.de. Dankeschön, gute Fahrt weiter.
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0: Wir starten rein in den Mittwochvormittag. Ich bin Thorsten Jost, servus. Freue mich, dass ihr mit dabei seid hier auf der Bayernwelle und mit dabei auch ein schönes Doppelpack jetzt. Roxette, How Do You Do und Rasmus in the Shadows. Toller Song, geht nach wie vor immer und ist nach wie vor großartig. Hört sich

0: Das ist die Bayernwelle am Mittwochvormittag. Ja, und der Wanderboom ist ungebrochen. Vor allem Mehrtages- und Hüttentouren sind laut Deutschem Alpenverein im Trend. Weil viele Hütten aber jetzt in der Hauptsaison voll sind, empfiehlt der DAV, bucht euch rechtzeitig einen Schlafplatz. Am Pfingstwochenende war so gut wie keiner Hütte in den Chiemgauer und Berchtesgadener Alpen mehr einen Platz zu kriegen. Außerdem gerade für Urlauber wichtig. Die Bedingungen am Berg sind anders und das gilt es bei der Tourenplanung zu beachten. Dazu Thomas Bucher vom DAV.
1: Für alle, die noch nicht viel in den Bergen gewesen sind, ist das Bewusstsein wirklich wichtig, dass die Berge nicht das Tal sind. Das klingt sehr banal, es bedeutet aber, in den Bergen gibt es keine Schilder in der Menge, wie es im Tal gibt. Es gibt keine Sicherheitsvorkehrungen, das ist einfach Natur. Aber das bedeutet eben auch, dass alle mehr Verantwortung für sich selber übernehmen müssen.
0: Ja, gilt natürlich ebenso für Einheimische. Und noch eine Sache ist am Berg einfach anders. Es gibt plötzliche Wetterumschwünge mit Gewitter. Und auch hier hat der Experte ein paar Tipps.
1: Dann bleibt mir nichts anderes mehr übrig, als eine wenig exponierte Stelle zu suchen. Das kann auch vielleicht bloß eine Mulde sein. Mich zusammenzukauern, also Füße anziehen, quasi die Knie mit den Armen umschließen, sich so klein wie möglich zu machen. Auch nicht als Gruppe sich zusammenkauern, also in der Gruppe, sondern dann auch Abstand halten, 5 bis 10 Meter voneinander. Und jeder kauert sich für sich in eine Mulde und wartet, bis das Schlimmste vorbei ist.
0: Außerdem empfiehlt der Alpenverein, plant eure Strecke mit Bedacht, je nach Können und Erfahrung und überschätzt euch nicht, dann sinkt die Gefahr für euch und der ein oder andere Bergwachteinsatz lässt sich auch vermeiden. Alle Infos zum Beginn der Hüttensaison gibt's auch nochmal zum Nachlesen auf bayernwelle.de.

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1: So schnell geht's. Ist die Gaudi auch schon wieder vorbei. Aber die nächste Gaudi steht dann morgen früh ab 6 wieder hier auf der Bayernwelle. Euch allen einen schönen Tag. Genießt es. An alle Schüler, die jetzt so ganz allmählich aus ihren Betten kriechen, macht was aus dem Wetter, macht was aus dem schönen Tag heute und erholt euch. Doch, das gehört schon auch dazu. Gar keine Frage. Schönen Tag. Bis morgen früh um 6 hier auf der Bayernwelle. Servus.

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15: Mit Markus Gohlinger. Im Traunsteiner Stadtrat hat ein neuer Bebauungsplan für das geplante Parkquartier in Haslach eine große Mehrheit gefunden. Allerdings, die Pläne haben sich grundlegend verändert. Statt eines dichten Wohnviertels mit rund 150 Wohnungen steht jetzt die Sicherung bestehender Betriebe im Fokus. Der Bauträger Brüdal plant auf der Fläche den Neubau eines Getränkemarktes sowie einen Biomarkt mit Kaffee zur Sicherung der Nahversorgung. Trotz Kritik am reduzierten Wohnungsbau betont Traunsteins Oberbürgermeister Christian Hümmer, dass im hinteren Bereich künftig dennoch mehr Wohnraum entstehen kann als heute. Im Gemeindegebiet von Palling hat es einen folgenschweren Unfall zwischen einem Lastwagen und einem PKW gegeben. Laut 112 News fuhr der Fahrer des Lasters gestern Nachmittag in die Kreisstraße ein und übersah dabei ein Auto, das Vorfahrt hatte. Der Laster rammte den PKW voll im Bereich der Beifahrerseite. Dadurch wurde das Auto in eine Wiese geschleudert. Die Beifahrerin war eingeklemmt und musste von der Feuerwehr aus dem Unfallauto befreit werden. Sie ist laut 112 News schwer verletzt. Die beiden Fahrer der beiden Fahrzeuge sind leichter verletzt. Und ein Fußballweltmeister kommt nach Pieding. Der frühere deutsche Nationalspieler Erik Durm gibt heute auf dem Sportplatz des ASV Pieding ein exklusives Training. Er war bei der Fußballweltmeisterschaft 2014 in Brasilien dabei und wurde Weltmeister. Organisiert wird das Training unter anderem von der Sparkasse Berchtesgadener Land. Simon Koch im Bayernwelle-Interview.
16: Beim Training sind dabei unsere jungen Extension-Kunden im Alter von 6 bis 14 Jahren. Die insgesamt 60 Plätze, die haben wir unter allen Anmeldungen ausgelost und trainiert wird um 10 und um 12 Uhr in zwei Altersgruppen, damit auch alle Kinder optimal betreut werden.
15: Zu den Trainingseinheiten mit Weltmeister Erik Durm sind auch Zuschauer willkommen. Rund um das Training gibt's ein Familienprogramm. Diese und auch weitere Nachrichten aus der Region könnt ihr auch nachlesen bei uns auf bayernwelle.de.
0: Und damit kommen wir zum Bayern-Bälle-Wetter. Hier sind die aktuellen Temperaturen. Wir haben 21 Grad in Taching, genauso in Marktschellenberg bei der Feuerwehr. Schleching meldet 22 Grad. Und es ist ein sonniger Dienstag. Höchstwerte bis 31 Grad. Heute allerdings mit der Sonne. Es bleibt nicht den ganzen Tag so. Denn im Laufe des Tages immer wieder Wolken, die durchziehen. Auch ein paar dickere Quellwolken sind damit dabei. Und das wird sich so den ganzen Tag über durchziehen.
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0: Der Bayernwelle Verkehrsservice, damit ihr sicher ankommt. Vorsicht auf der A8 Salzburg in Richtung München zwischen Bad Reichenhall und Anger. Da hat es einen Unfall gegeben. Hier ist der rechte Fahrstreifen im Moment gesperrt. Blitzer haben wir in Ramsauhöhe, Gewerbegebiet und in Fachendorf. Und wenn auch ihr irgendwo einen Blitzer seht, wenn ihr eine Verkehrsstörung für uns habt, meldet das gern 0800 3x7 3x3 und die 2. Oder ihr schickt einfach eine WhatsApp-Nachricht. Die Nummer findet ihr auf bayernwelle.de. Dankeschön, gute Fahrt weiter.
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1: Heute ist der 27. Mai. Nahezu unbeachtet von der Öffentlichkeit schreibt die Kreissparkasse Tübingen am 27. Mai 1968 Geschichte. Die Bank hat sich einen tresorähnlichen Kasten in die Außenmauer bauen lassen. Es ist der erste Geldautomat Deutschlands. Damit der Bargeld rausrückt, brauchen Kunden allerdings nicht nur Geduld und Geschick, sondern auch einen Doppelbartschlüssel, einen gelochten Plastikausweis und einen Lochkartenscheck. Sie ist die meistbesuchte und meist fotografierte Hängebrücke der Welt. Am 27. Mai 1937 wird die Golden Gate Bridge in San Francisco eingeweiht. Zunächst wird sie für Fußgänger und Radfahrer freigegeben, einen Tag später dann für den Autoverkehr. Der charakteristische Anstrich in rötlichem Orange ist übrigens nur Rostschutzfarbe. Weil die aber so gut ausschaut, hat man sich schon bald von dem Gedanken verabschiedet, die Brücke wie ursprünglich geplant schwarz oder rot-weiß gestreift anzustreichen.

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1: Ich bin Moritz Einzel. Verfassungsschutzpräsident Selen hat neue Befugnisse für den Inlandsgeheimdienst gefordert. Der Süddeutschen Zeitung sagte Selen, Sicherheit und Souveränität resultierten aus Abschreckung und Wehrhaftigkeit. Nach Spiegelinformationen soll der Verfassungsschutz im Zuge einer Geheimdienstreform etwa künftig heimlich Computer und Handys von Zielpersonen durchleuchten dürfen. China ist ein wichtiger Handelspartner, aber auch einer, der mit Vorsicht zu genießen ist. Bundeswirtschaftsministerin Reiche ist jetzt nach Peking gereist, um dort für belastbare Beziehungen zu werben.
2: Wir suchen den Dialog mit China, weil es faire Wettbewerbsbedingungen braucht. Wettbewerb ist gut und sorgt dafür, dass man gemeinsam besser wird. Aber Wettbewerb muss so gestaltet und organisiert sein, dass er zu beiderseitigem Nutzen ist.
1: Reiche traf unter anderem den chinesischen Handelsminister Wang. Bei der Pflegereform überlegt Gesundheitsministerin Warken wohl, die Beiträge für kinderlose Menschen zu erhöhen. Kritik daran kommt vom Deutschen Gewerkschaftsbund. DGB-Vorstandsmitglied Piel hat dem Redaktionsnetzwerk Deutschland gesagt, Kinderlose zum wiederholten Male dafür bestrafen zu wollen, dass sie aus welchen Gründen auch immer keine Kinder haben, löse die strukturellen Probleme der Pflegeversicherung absehbar nicht. Plastikflaschen, Snackverpackungen und Tüten gehören an vielen Küsten weltweit inzwischen dazu. Kein Wunder, denn pro Jahr landen rund 20 Millionen Tonnen Plastik in der Umwelt. Eine im Fachjournal One Earth veröffentlichte Studie gibt Aufschluss darüber, was genau die Gewässer vermüllt. Das Ergebnis ist eindeutig. Die größten Verschmutzer der Meere sind vor allem kurzlebige Einwegprodukte aus dem Alltag. Europapokalfinale in Leipzig. Zwischen Crystal Palace aus London und Rayo Vallecano aus Madrid geht's heute Abend in der sächsischen Metropole um den Titel in der Fußball-Conference League. Im Vorfeld ist es zu Fanausschreitungen gekommen. Dabei wurden am Abend laut Polizei Möbel in einem Leipziger Restaurant beschädigt. Es ist jetzt kurz nach 10.
3: Das Bayernwelle-Wetter. Mit einer Mischung aus Sonnenschein und schon etwas dichteren Wolken geht's durch diesen Mittwoch. In der zweiten Tageshälfte erwarten wir dann auch ein paar Schauer und Gewitter. Tageshöchstwerte 25 bis an die 30 Grad. Morgen ganz ähnliche Temperaturen und morgen auch wieder recht viel Sonnenschein. Der Bahnwelle-Verkehrsservice, damit ihr sicher ankommt. Wir haben die A8 Salzburg Richtung München. Zwischen Bad Reichenhall und Anger gibt es Behinderungen nach einem LKW-Unfall auf dem rechten Fahrstreifen. Bitte Vorsicht nach wie vor. Und einen Blitz habt ihr uns gemeldet in Schneitzelreuth beim Renner-Parkplatz. Wenn ihr noch mehr Verkehrsinfos für uns habt, Unfälle, Staus, Blitzer, dann bitte schön schickt uns eure Infos per WhatsApp oder ruft uns schnell kostenlos an unter 0800 3x die 7, 3x die 3 und die 2. Dann gehen wir es weiter. Gute Fahrt!
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15: Mit Markus Gollinger. Die Planungen für das sogenannte Parkquartier im Traunsteiner Ortsteil Haslach haben sich grundlegend verändert. Statt Wohnungen für mehrere hundert Menschen und einer dichten Bebauung soll jetzt der Fokus auf dem Sichern der dort vorhandenen Betriebe liegen.
16: Der Stadtrat hat mit großer Mehrheit die Aufstellung eines neuen Bebauungsplans beschlossen. Der Bauträger Brüderl plant auf der 15.000 Quadratmeter großen Fläche nun primär den Neubau des Getränkemarkts und die Unterbringung des Biomarkts samt Café. Damit soll die Nahversorgung gesichert werden. Gibt es Kritik daran, dass die geplanten rund 150 Wohnungen nun wegfallen. Oberbürgermeister Christian Hümmer betonte aber, dass im hinteren Bereich dennoch Wohnungen und damit insgesamt mehr Wohnraum entstehen könne als heute. Aus Traunstein für die Bayernwelle, Markus Zartner.
15: Bergsport liegt weiter voll im Trend. Schon zum Beginn der neuen Hüttensaison verzeichnet der Deutsche Alpenverein extrem hohe Buchungszahlen auf seinen Hütten. Am Pfingstwochenende waren zum Beispiel die Prina, die Traunsteiner und die Blaueishütte komplett ausgebucht. Wer spontan loszieht, hat es schwer. Der Alpenverein verweist kurzfristig Suchende auf das Online-Tool Last Minute Hüttenbett. Insgesamt zählt der Verein jährlich rund 1 Million Übernachtungen. Ein Problem taucht allerdings zunehmend auf, nämlich das Problem Bettwanzen in den Hütten. Um ein weiteres Ausbreiten der Schädlinge zu verhindern, bittet der Alpenverein um eine gründliche Gepäckkontrolle vor und nach der Tour und um regelmäßiges heißes Waschen der Hüttenschlafsäcke. Wegen Nazi-Rhetorik und Beleidigung muss sich ein Mann aus Bad Reichenhall heute in Laufen vor dem Amtsgericht verantworten. Der Mann soll an den Infostand einer Partei in der Fußgängerzone getreten sein und auch für Passanten vernehmbar Heil Hitler gerufen haben. Als ein Mitarbeiter am Stand ihn darauf hinwies, dass das eine Straftat ist, soll der Angeklagte ihn beleidigt haben. Der Mitarbeiter hat den Vorfall daraufhin mit dem Smartphone gefilmt. Die Folge sollen erneute Beleidigungen gewesen sein. Da der Reichenhaller einen Strafbefehl der Staatsanwaltschaft nicht akzeptiert, kommt es heute nun in Laufen am Amtsgericht zu einer Hauptverhandlung. Diese und auch weitere Nachrichten aus der Region könnt ihr auch nachlesen auf bayernwelle.de. Das Bayernwelle-Wetter auch heute. Schönes Frühsommerwetter mit recht viel Sonnenschein, aber im Laufe der nächsten Stunden schon mehr und mehr Wolken am Himmel und am Nachmittag oder Abend kann es da auch örtlich ein paar Regenschauer und Gewitter geben. Tageshöchstwerte aber auch heute bis an die 30 oder 31 Grad. Morgen dann so 25 bis 28 Grad und auch morgen recht viel Sonnenschein.
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15: Der Bahnwelle Verkehrsservice, damit ihr sicher ankommt. Mit guten Nachrichten von der A8 Salzburg Richtung München. Zwischen Bad Reichenhall und Anger ist wieder frei. Der Pannenlaster ist geborgen. Die Autobahn sollte wieder problemlos befahrbar sein. Auch ansonsten haben wir keine Unfälle und keine Staus im Moment. Sehr übersichtlich im Moment auch die Blitzerlage. Möglicherweise steht der in Schneitzelreuth beim Renner-Parkplatz noch, aber ansonsten habt ihr uns nichts gemeldet. Wenn es doch irgendwas von den Straßen gibt, das wir wissen sollten, dann bitte schön ruft uns schnell an. 0800 3x die 7, 3x die 3 und die 2. Oder schickt uns gerne eine WhatsApp mit euren Infos als Text- oder Sprachnachricht und wir geben das dann weiter. Ansonsten bitte generell denkt dran, fahrt einfach nie schneller als erlaubt.
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3: Ich bin Moritz Einzel. Im Herbst hatten die Wirtschaftsweisen noch mit einem Wirtschaftswachstum von 0,9% in diesem Jahr gerechnet. Jetzt haben sie ihre Prognose gesenkt. Die Vorsitzende des Sachverständigenrats Schnitzer.
4: Grund dafür ist vor allem der Iran-Krieg und die dadurch stark angestiegenen Rohöl- und Gaspreise. Wir erwarten deshalb für das laufende Jahr ein Wachstum des Bruttoinlandsprodukts um nur noch 0,5%. Für das kommende Jahr rechnen wir mit einem leicht höheren Wachstum von 0,8%.
3: Die Inflationsrate dürfte laut Prognose der Wirtschaftsweisen in diesem Jahr im Schnitt 3% betragen. Eine Gesundheitsreform soll die Beiträge in der gesetzlichen Krankenversicherung stabilisieren, aber Bayern hat Redebedarf im Bundesrat und will Änderungsanträge einbringen. Gesundheitsministerin Gerlach sagte der Augsburger Allgemeinen, die Haus- und Fachärzte dürften nicht zu stark belastet werden, sonst drohten längere Wartezeiten auf Arzttermine. Zudem wünscht sich Gerlach mehr ambulante Operationen. Die Lufthansa hat ihren Kunden versichert, sie müssen im Sommer keine Flugausfälle befürchten, weil zu wenig Kerosin da ist. An allen 6 europäischen Drehkreuzen sowie an anderen Flughäfen gäbe es keine Anzeichen dafür, dass die Treibstoffversorgung gefährdet sei, hieß es. Ausbleibende Lieferungen durch die Straße von Hormuz würden durch Importe aus den USA und Afrika kompensiert. Noch nie waren in Deutschland so viele Menschen Teilzeit beschäftigt wie im letzten Jahr. Nach Zahlen des Statistischen Bundesamtes haben rund 32% der Erwerbstätigen nur in Teilzeit gearbeitet. Doch es gibt geschlechtsspezifische Unterschiede. So war 2025 jede zweite Frau in Teilzeit, während es nur jeder siebte Mann war. Die deutsche Fußballnationalmannschaft startet heute in die WM-Vorbereitung. Bundestrainer Julian Nagelsmann versammelt in Herzogenaurach seinen Kader für das Turnier in den USA, Mexiko und Kanada. Das erste Training für die DFB-Auswahl um Kapitän Joshua Kimmich und Torwartrückkehrer Manuel Neuer steht morgen an. Heute gibt's zunächst ein Team-Meeting und Werbeaufnahmen. Es ist jetzt kurz nach 11.
5: Das Bayernwelle-Wetter mit einer Mischung aus Sonnenschein und schon etwas dichteren Wolken geht's durch diesen Mittwoch. In der zweiten Tageshälfte erwarten wir dann auch ein paar Schauer und Gewitter. Tageshöchstwerte 25 bis an die 30 Grad. Morgen ganz ähnliche Temperaturen und morgen auch wieder recht viel Sonnenschein. Der Bayernwelle-Verkehrsservice, damit ihr sicher ankommt. Im Moment sind uns keine Unfälle und keine längeren Staus gemeldet, also ihr solltet freie Fahrt haben. Hoffentlich. Bitte schön, sagt's uns, wenn irgendwo Verkehrsstörungen, Unfälle oder Blitzer seht. Unsere Telefonnummer dafür ist die 0800 3x die 7, 3x die 3 und die 2. Und per WhatsApp erreicht uns natürlich auch mit euren Text- oder Sprachnachrichten. Die Nummer dafür gibt's auf bayernwelle.de. Und jetzt gute Fahrt durch diesen Mittwoch, / durch die Pfingstferien.
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1: Mit Angelina Quotala. Am Donnerstag ist Weltblutkrebstag und da könnt ihr Betroffenen Hoffnung schenken. Von 11 bis 15 Uhr klären Experten am Klinikum Traunstein über die Krankheit auf und parallel dazu könnt ihr euch bei der DKMS im Stammzellenspendenregister eintragen lassen. Mund auf, Stäbchen rein, diesen Donnerstag ab 11 Uhr im Eingangsbereich des Klinikums Traunstein. Top-Wetter, Top-Stimmung, die Salzburger Duld könnte nicht besser laufen. Heute geht's auf dem Duldgelände am Salzburger Messezentrum weiter mit dem Seniorentag. Morgen dann ab 11 Uhr die Annahme für die beliebte Trachtenbörse und abends treten in der Stiegelhalle ab 20 Uhr die Glue Boys auf. Kommt gern noch bis Sonntag auf der Salzburger Duld vorbei, der Eintritt ist kostenlos. Und genießen geht diese Woche auch noch im Kulturhof Biergarten in der Stangass. Dort ist bei schönem Wetter italienischer Abend mit ofenfrischer Pizza und den Amigos von Ciao Italo Pop. Da geht einmal für die Band der Hut rum. Einen Tisch reservieren könnt ihr euch außerdem ab 10 Personen. Los geht's am Freitag um 21 Uhr im Kulturhof Biergarten.
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13: Mit Markus Gohlinger. Im Traunsteiner Stadtrat hat ein neuer Bebauungsplan für das geplante Parkquartier in Haslach eine große Mehrheit gefunden. Allerdings, die Pläne haben sich grundlegend verändert. Statt eines dichten Wohnviertels mit rund 150 Wohnungen steht jetzt die Sicherung bestehender Betriebe im Fokus. Der Bauträger Brüdal plant auf der Fläche den Neubau eines Getränkemarktes sowie einen Biomarkt mit Kaffee zur Sicherung der Nahversorgung. Trotz Kritik am reduzierten Wohnungsbau betont Traunsteins Oberbürgermeister Christian Hümmer, dass im hinteren Bereich künftig dennoch mehr Wohnraum entstehen kann als heute. Im Gemeindegebiet von Palling hat es einen folgenschweren Unfall zwischen einem Lastwagen und einem PKW gegeben. Laut 112 News fuhr der Fahrer des Lasters gestern Nachmittag in die Kreisstraße ein und übersah dabei ein Auto, das Vorfahrt hatte. Der Laster rammte den PKW voll im Bereich der Beifahrerseite. Dadurch wurde das Auto in eine Wiese geschleudert. Die Beifahrerin war eingeklemmt und musste von der Feuerwehr aus dem Unfallauto befreit werden. Sie ist laut 112 News schwer verletzt. Die beiden Fahrer der beiden Fahrzeuge sind leichter verletzt. Und ein Fußballweltmeister kommt nach Pieding. Der frühere deutsche Nationalspieler Erik Durm gibt heute auf dem Sportplatz des ASV Pieding ein exklusives Training. Er war bei der Fußballweltmeisterschaft 2014 in Brasilien dabei und wurde Weltmeister. Organisiert wird das Training unter anderem von der Sparkasse Berchtesgadener Land. Simon Koch im Bayernwelle-Interview.
14: Beim Training sind dabei unsere jungen Extension-Kunden im Alter von 6 bis 14 Jahren. Die insgesamt 60 Plätze, die haben wir unter allen Anmeldungen ausgelost und trainiert wird um 10 und um 12 Uhr in 2 Altersgruppen, damit auch alle Kinder optimal betreut werden.
13: Zu den Trainingseinheiten mit Weltmeister Erik Durm sind auch Zuschauer willkommen. Rund um das Training gibt's ein Familienprogramm. Diese und auch weitere Nachrichten aus der Region könnt ihr auch nachlesen bei uns auf bayernwelle.de.
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13: 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Auch heute schönes Frühsommerwetter mit recht viel Sonnenschein, aber im Laufe der nächsten Stunden schon mehr und mehr Wolken am Himmel und am Nachmittag oder Abend kann es da auch örtlich ein paar Regenschauer und Gewitter geben. Tageshöchstwerte aber auch heute bis an die 30 oder 31 Grad. Morgen dann so 25 bis 28 Grad und auch morgen recht viel Sonnenschein.
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13: Der Bahnwelle Verkehrsservice, damit ihr sicher ankommt. Eine Störung nur, wenn ihr auf der A8 von Salzburg Richtung München unterwegs seid, dann bitte schön vorsichtig im Abschnitt zwischen Bad Aibling und Irschenberg. Irgendwo da liegt ein Auspuff auf der Autobahn. Und ansonsten ist ein ganz ruhiger Vormittag auf den Straßen. Seit Stunden habt ihr uns keinen einzigen Blitzer mehr gemeldet. Vielleicht gibt's einfach keine mehr oder vielleicht wissen wir bloß nicht, wo die stehen. Gebt uns bitte schon Bescheid, wenn ihr Verkehrsinfos für uns habt. Entweder per WhatsApp direkt ins Studio oder ruft uns schnell an unter 0800 3x die 7, 3x die 3 und die 2. Und dann gehen wir's weiter. Dafür sind wir ja da. Gute Fahrt mit eurer Bayernwelle.
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1: So, heute muss ich ein bisschen schmunzeln. Heute stellen wir euch ein K vor. K wie Krampfhähn. Eins von meinen liebsten bayerischen Wörter. Uns Bayern reicht ja manchmal ein einziges Wort aus für eine Sache, für die ein Norddeutscher mindestens einen ganzen Satz braucht. Also, Krampfhähn, ein wunderbares bayerisches Wort. Jetzt hören wir doch mal bei euch nach, ob ihr damit überhaupt was anfangen könnt. Was ist denn ein Krampfhähn?
2: Keine Ahnung, also Krampfhenne. Was ist eine Krampfhenne? Hähner sind ja eigentlich schon Hühner. Also könnte man schon meinen, dass das irgendeine missmutige Frau wäre.
3: Ja, Hähn wie Hühner halt, oder? Ein dummes Huhn.
4: Ein Krampfhähne, ich bin ab und zu eine.
5: Das muss doch irgendwas zum Essen sein. Ja, irgendwie so mit Kartoffeln oder sowas oder ähnliches. Habe ich mal gemeint, dass das sowas ist.
1: Ah, die Krampfhähn mit Soße und Bratkartoffel im urigen bayerischen bodenständigen Gasthaus. Nein, nicht ganz. Also die Krampfhähn ist was anderes. Und was, das haben wir uns mal von Maria Haslinger erklären lassen, unserer Mundartexpertin aus dem Ruperti-Winkel.
6: Eine Krampfhähn, das ist meistens ein Weiberleut, die viel redet. Und viel Schmarrn verzieht, auch was er findet, ist nicht angenehm.
1: Also, wenn eine Frau den ganzen Tag unglaublich viel Schmarrn erzählt, dann sagt da so mancher Bayer dazu, ja, so ein Krampfhähn. Ich sag aber gleich mal vorsichtshalber dazu, charmant ist was anderes.

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0: habe, hieß es zur Begründung. Der Sommerurlaub ist wohl gerettet. Die Lufthansa hat versprochen, dass es im Sommer keine Flugausfälle wegen Kerosinmangels geben wird. Es gebe trotz des Iran-Kriegs an keinem der 6 europäischen Lufthansa-Drehkreuze Anzeichen für Treibstoffmangel, hieß es in einer Mitteilung. Ähnlich äußerte sich auch der Frankfurter Flughafenchef Schulte. Dem Handelsblatt sagte er, die Versorgung sei im Sommer gesichert, wenn es gut laufe, auch bis Jahresende. Um die Wirtschaft anzukurbeln, sollen alle mehr und länger arbeiten. Im Kern ist es das, was insbesondere Kanzler Merz immer wieder sagt. Juso-Chef Türmer sieht das anders. Er hat im ZDF auf die KI-Revolution verwiesen, die dafür sorgen werde, dass man effizienter arbeiten könne.
1: Wenn wir in dieser Situation dafür sorgen, dass die Menschen, die arbeiten, noch länger arbeiten, dann würde es ja dazu führen, dass noch mehr Menschen arbeitslos sind. Deshalb verstehe ich das gar nicht, warum das irgendjemand will. Das Ziel muss doch sein, dass wir Vollbeschäftigung haben, dass wir Arbeit für alle haben. Und wenn Menschen effizienter arbeiten, ja, dann können sie auch kürzer arbeiten.
0: Türmer unterstrich außerdem, dass er klar gegen eine Aufweichung des 8-Stunden-Tags ist. Ein schwerer Lastwagenunfall hat auf der A3 bei Wörth an der Donau in Richtung Regensburg zu einer Vollsperrung geführt. Ein Sattelzug war auf ein Sicherungsfahrzeug der Autobahnmeisterei aufgefahren. Nach dem Aufprall waren beide Fahrzeuge nicht mehr fahrbereit. Der Lkw-Fahrer wurde verletzt, ein Rettungshubschrauber kam zum Einsatz. Ein Video von US-Gesundheitsminister Robert F. Kennedy sorgt in den sozialen Medien für Aufsehen. In dem auf der Plattform X veröffentlichten Clip ist zu sehen, wie Kennedy zwei Schlangen mit bloßen Händen aufhebt und festhält. Laut Kennedy handelt es sich um ungefährliche Schwarznattern. Der Neffe des einstigen US-Präsidenten John F. Kennedy ist für ungewöhnliche Auftritte mit Wildtieren bekannt. Es ist jetzt 12:15.
2: Das Bayernwelle-Wetter aktuell, viel Sonne zwischen Chiemsee und Königssee. Es schieben sich aber auch dicke Wolken rein, die am Nachmittag örtlich Gewitter mitbringen. Höchstwerte heute wieder bei bis zu 30 Grad. Aktuell in Tettenhausen 27 Grad, Tachating ebenso. Und in Inzell bei der Max-Eicher-Arena, da messen wir 25 Grad. Morgen dann wieder Sonne, es hat nur ein wenig kühler. Wir messen nochmal 2 bis 3 Grad weniger. Der Bayernwelle Verkehrsservice, damit ihr sicher ankommt, passt mir bitte auf der Startstraße zwischen Rimsting und der Abzweigung nach Seebruck. Hier ist in beiden Richtungen aktuell noch Gefahr durch verlorene Ladung, also da liegt Kies auf der Straße. Dann bitte auch noch aufpassen, A8 Salzburg Richtung München, zwar ein bisschen weiter weg zwischen Bad Aibling und Irschenberg, da haben wir auch aktuell eine Gefahr durch Gegenstände auf der Fahrbahn. Ein Auspuff hat sich dahin verirrt. Ansonsten auch wie gestern, plant mir noch 5 Minuten mehr ein, wenn ihr unterwegs seid, B21 rund um Unterjettenberg in beide Richtungen, denn dort ist Baustelle. Ein Blitzer, der ist eben noch eingetrudelt per WhatsApp, und zwar steht er in Sondermoning rechts nach der Abzweigung Richtung Hart. Ihr habt's was für uns, schickt es durch, gern per WhatsApp. Die Nummer findet ihr auf bayernwelle.de oder ihr ruft an, kostenlos wie immer. 0800 3x7, 3x3 und die 2. Ich sag vielen Dank dafür und euch eine gute und sichere Fahrt.
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2: An alle Kids und Teenies zwischen Chiemsee und Königssee, ich gönne euch von Herzen das schöne Wetter. Es gibt nämlich nichts Gemeineres als verregnete Ferien. Angelina Kvotschala hier. Diese Woche gibt's auf jeden Fall Sonne satt und damit auch jede Menge Möglichkeiten, was zu unternehmen. Richtig coole Tipps für die ganze Familie hat dazu Maria Schmidt aus Bergen auf ihrer Insta-Seite Chiemgau Kinder. Die gibt's gleich in wenigen Minuten hier auf der Bayernwelle. Zuerst noch Hits von Shawn Mendes, George Harrison und Miley Cyrus, End of the World.

0: Ihr hört die Bahnwelle, Elena Meyer hier. Und es sind Pfingstferien zwischen Chiemsee und Königssee und die Kinder brauchen Bespaßung. Unsere Region ist in Sachen Ausflüge ja richtig gut aufgestellt. Aber bis wir da wieder was rausgesucht und recherchiert haben, ist die Ausflugslaune schon wieder vorbei. Genau diese Erfahrung hat auch Maria Schmidt aus Bergen gemacht und deshalb eine Instagram-Seite eröffnet, voll mit Ausflugstipps für Familien.
1: Das war also unser Problem, so immer so ein bisschen, was machen wir jetzt heute oder was machen wir morgen, was machen wir für einen Ausflug. Und bis man dann anfängt zum Suchen, dann dauert es einfach immer und dann mögen die Kinder schon nicht mehr. Und jetzt dadurch merke ich einfach, es gibt echt Pfui, aber man muss sie halt einfach durchsuchen und immer schauen. Und da würde ich jetzt einfach so eine Plattform schaffen, wo man sagt, da schaue ich schnell drauf. Und das kann man halt machen.
0: Chiemgau-Kinder heißt die Seite. Und mit wenig Klicks habt ihr alle Infos im Überblick.
1: Ich stelle einfach Ausflugsziele vor, die man im Chiemgau machen kann. Auch Veranstaltungen, also jede Woche stelle ich Veranstaltungen rein. Mein Ziel ist es, dass man eben reinschaut, dass man gleich so die wichtigsten Infos einfach hat. Wo ist es genau? Oder oft schaue ich dass man, wo kann man dann parken? Muss man vorher vielleicht schon Tickets kaufen oder kann man die vor Ort kaufen? Also sowas versuche ich reinzubringen. Und dann, dass man ihm relativ schnell alle Infos benannt hat.
0: Auch jetzt für die Pfingstferien hat Maria viele Ausflugstipps für euch zusammengefasst. Also wenn bei den Kids daheim die Langeweile langsam aufkommt, schnell reinklicken, Infos raussuchen und losdüsen. Hier nochmal zum Mitschreiben. Auf Instagram heißt die Seite chiemgau_kinder.
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20: Mit Markus Gollinger. Die Planungen für das sogenannte Parkquartier im Traunsteiner Ortsteil Haslach haben sich grundlegend verändert. Statt Wohnungen für mehrere hundert Menschen und einer dichten Bebauung soll jetzt der Fokus auf dem Sichern der dort vorhandenen Betriebe liegen.
21: Der Stadtrat hat mit großer Mehrheit die Aufstellung eines neuen Bebauungsplans beschlossen. Der Bauträger Brüderl plant auf der 15.000 Quadratmeter großen Fläche nun primär den Neubau des Getränkemarkts und die Unterbringung des Biomarkts samt Café. Damit soll die Nahversorgung gesichert werden. Zwar gibt es Kritik daran, dass die geplanten rund 150 Wohnungen nun wegfallen. Oberbürgermeister Christian Hümmer betonte aber, dass im hinteren Bereich dennoch Wohnungen und damit insgesamt mehr Wohnraum entstehen könne als heute. Aus Traunstein für die Bayernwelle, Markus Zartner.
20: Bergsport liegt weiter voll im Trend. Schon zum Beginn der neuen Hüttensaison verzeichnet der Deutsche Alpenverein extrem hohe Buchungszahlen auf seinen Hütten. Am Pfingstwochenende waren zum Beispiel die Prina, die Traunsteiner und die Blaueishütte komplett ausgebucht. Wer spontan loszieht, hat es schwer. Der Alpenverein verweist kurzfristig Suchende auf das Online-Tool Last Minute Hüttenbett. Insgesamt zählt der Verein jährlich rund 1 Million Übernachtungen. Ein Problem taucht allerdings zunehmend auf, nämlich das Problem Bettwanzen in den Hütten. Um ein weiteres Ausbreiten der Schädlinge zu verhindern, bittet der Alpenverein um eine gründliche Gepäckkontrolle vor und nach der Tour und um regelmäßiges heißes Waschen der Hüttenschlafsäcke. Wegen Nazi-Rhetorik und Beleidigung muss sich ein Mann aus Bad Reichenhall heute in Laufen vor dem Amtsgericht verantworten. Der Mann soll an den Infostand einer Partei in der Fußgängerzone getreten sein und auch für Passanten vernehmbar Heil Hitler gerufen haben. Als ein Mitarbeiter am Stand ihn darauf hinwies, dass das eine Straftat ist, soll der Angeklagte ihn beleidigt haben. Der Mitarbeiter hat den Vorfall daraufhin mit dem Smartphone gefilmt. Die Folge sollen erneute Beleidigungen gewesen sein. Da der Reichenhaller einen Strafbefehl der Staatsanwaltschaft nicht akzeptiert, kommt es heute nun in Laufen am Amtsgericht zu einer Hauptverhandlung. Diese und auch weitere Nachrichten aus der Region könnt ihr auch nachlesen auf bayernwelle.de.
11: Das Bayernwelle-Wetter. Der Mai gibt zum Schluss nochmal Gas und einen Vorgeschmack auf das, was der Sommer bringt. Heute Temperaturen von bis zu 30 Grad. Viel Sonne, spätestens ab Nachmittag auch örtlich dicke Gewitterwolken und den ein oder anderen Schauer. In Pleereit messen wir aktuell 27 Grad, in Bad Reichenhall bei der Alten Saline 26 und in Petting 28 Grad. Morgen dann von den Temperaturen her ein wenig kühler als heute. 2 bis 3 Grad weniger werden es im Schnitt sein. Dafür keine Wolkenmeer und viel, viel Sonne.
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11: Der Bayernwelle Verkehrsservice, damit ihr sicher ankommt. Achtung, bitte Startstraße zwischen Bruck und der Abzweigung nach Seebruck. In beiden Richtungen haben wir aktuell hier eine Gefahr durch verlorene Ladung. Es liegt Kies auf der Straße. Ansonsten kommt ihr gut durch. Einen frischen Blitzer habe ich gerade vom Ralf per WhatsApp bekommen. Danke dir fürs Melden. Und zwar steht dann der Ramsau beim Kreisverkehr in Richtung Berchtesgaden. Direkt rechts nach dem Sportplatz aus dem Gebüsch blitzt da. Und dann noch in Sondermoningen rechts nach der Abzweigung Richtung Hart. Macht es genauso wie der Ralf. Schreibt es mir gerne eine WhatsApp rein. Die Nummer findet ihr zum Einspeichern auf bayernwelle.de. Und euch allen jetzt eine gute und sichere Fahrt.
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2: Ich kann seitlich parken, braucht's nicht, Moana. Aber ich frage mich trotzdem, warum Autos eigentlich nicht seitlich fahren können. Also das wäre doch total praktisch, wenn sich die Räder einfach alle so 90 Grad drehen und zack, seitlich rein in die Parklücke oder auch wieder raus, wenn uns mal wieder jemand ziemlich eng zugeparkt hat. Warum gibt's das nicht? Den sogenannten Krabbenmodus hatten schon einige mal im Kopf und wurde auch getestet, aber es steht schlichtweg nicht dafür. Denn alle vier Räder bräuchten die Funktion, sich um 90 Grad drehen zu können. Aktuell können wir ja nur die vorderen Räder ansteuern. Und dazu bräuchte es Lenkgetriebe an allen Rädern, die sehr fehleranfällig sind. Weil ganz ehrlich, wir wollen ja nicht auf der Autobahn mit 180 plötzlich seitlich fahren. Das wäre nicht gut. Und dann bräuchten die Räder auch viel mehr Platz, was dann wiederum wertvollen Platz im Motorraum kosten würde. Es müsste das Auto noch größer gebaut werden, es würde schwerer werden, das kostet dann mehr Sprit und Stichwort Kosten. Das wäre alles sehr teuer, auch in der Herstellung. Und nur, damit sich Männer endlich beim Seitlichparken leichter tun, also na, da steht der Aufwand wirklich nicht dafür.
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13: Ich bin Moritz Einzel. Bauen soll einfacher werden. Das Bundeskabinett hat deswegen eine Neufassung des Baugesetzbuchs beschlossen. Planungsverfahren sollen digitalisiert, verkürzt und für Bürgerinnen und Bürger durchsichtiger werden. Außerdem sollen Kommunen mehr Handhabe gegen sogenannte Schrottimmobilien bekommen. Wenn Eigentümer Gebäude verwahrlosen lassen, können sie im schlimmsten Fall sogar enteignet werden. Die frühere RAF-Terroristin Daniela Klette ist vor dem Landgericht Verden zu 13 Jahren Haft verurteilt worden, wegen schweren Raubes, Verstößen gegen Waffengesetze und anderer Straftaten.

0: ausweisen. Der Sachverständigenrat erwartet wegen der Auswirkungen des Nahostkonflikts nur ein Mini-Wachstum von 0,5%. Letzten Herbst war das Gremium noch von einem Plus des Bruttoinlandsprodukts von 0,9% ausgegangen. Am Samstag wird der Brenner für den Transitverkehr gesperrt. Wegen einer Demonstration ist die wichtigste Alpenverbindung zwischen Österreich und Italien stundenlang dicht. Für Autos gilt die Sperre ab 10.30 Uhr, für Lkw schon ab 7 Uhr. Als Alternative sollen Grenzgänger den Übergang Tarvis nutzen. Die Blockade fällt mitten in die Pfingstferien in Bayern und Baden-Württemberg. Die deutsche Fußballnationalmannschaft startet in die WM-Vorbereitung. Vor dem Turnier in den USA, Mexiko und Kanada kommt das Team heute erstmal in Herzogenaurach zusammen. Auch wenn es diesmal nur kurz ist, Bürgermeister German Hacker freut sich.
1: Aber nichtsdestotrotz, auch in 3 Tagen kann man hier kräftig trainieren. Wetter ist top, Bedingungen sind top. Deswegen freuen wir uns wie immer, wenn unsere Mannschaft kommt.
0: Das erste deutsche WM-Gruppenspiel ist am 14. Juni in Houston gegen Curaçao. Es ist jetzt 1:15.
2: Das Bayernwelle-Wetter, aktuell viel Sonne zwischen Chiemsee und Königssee. Es schieben sich dann aber auch dicke Wolken rein, die am Nachmittag örtlich Gewitter mitbringen. Höchstwerte heute wieder bei bis zu 30 Grad. In Laufen beim Stadttor 28 Grad, in Traunstein 27 und in Ruhpolding 25. Morgen dann wieder Sonne satt, nur ein wenig kühler. Wir messen nochmal 2 bis 3 Grad weniger. Der Bayernwelle Verkehrsservice, damit ihr sicher ankommt. Nach wie vor zwischen Bruck und Abzweig Seebruck in beide Richtungen. Gefahr durch verlorene Ladung. Hier liegt Kies auf der Straße. Bitte passt hier auf. Ansonsten habt ihr frei. Blitzer stehen aktuell nach wie vor in der Ramsau beim Kreisverkehr in Richtung Berchtesgaden. Und zwar direkt rechts nach dem Sportplatz im Gebüsch und in Sondermoning rechts nach der Abzweigung Richtung Hartwett geblitzt. Ihr habt auch noch was, Staus oder Blitzer, ruft's an, gern kostenlos 0800 3x die 7, 3x die 3 und die 2. Oder ihr schreibt eine WhatsApp, die Nummer für euch zum Einspeichern auf bayernwelle.de. Vielen Dank euch jetzt und gute und sichere Fahrt.
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13: Mit Markus Zartner. Die Haushalte in den Landkreisen Traunstein und Berchtesgadener Land produzieren immer mehr Müll. Wie das Bayerische Landesamt für Statistik mitteilt, stieg das Abfallaufkommen im Berchtesgadener Land zuletzt um 16 Kilogramm auf gut 400 Kilogramm pro Einwohner. In Traunstein fiel das Plus mit 55 Kilogramm noch höher aus. Dort liegt die Menge pro Kopf bei über 640 Kilogramm. Damit liegt das BGL unter dem bayernweiten Schnitt Traunstein weit darüber. Mögliche Gründe für die große Kluft liegen in der Struktur. Im eher ländlichen Berchtesgadener Land wird viel privat kompostiert, während Traunstein Grüngut flächendeckender über Wertstoffhöfe erfasst. Zudem treiben dort Tourismus und mehr Mietwohnungen die Statistik nach oben. Auch bayernweit ist die Müllmenge pro Einwohner deutlich gestiegen und liegt bei mehr als 475 Kilogramm. Immer mehr Schülerinnen und Schüler auch bei uns werden durch Probleme in der Familie stark psychisch belastet. Das sagen Fachärzte, die viel mit jungen Leuten zu tun haben. Das Berchtesgadener Land startet deswegen jetzt ein Projekt für Schüler der dritten und vierten Klassen an Grundschulen. In vierstündigen Workshops lernen sie spielerisch und altersgerecht über ihre Gefühle und Belastungen zu sprechen. Dabei sollen die Kinder lernen, mit Krisen oder Erkrankungen in der Familie richtig umzugehen. Denn oft fühlen sich Kinder in einer solchen Situation schuldig oder isoliert. Interessierte Grundschulen können das Projekt und die entsprechenden Workshops mit erfahrenen Fachkräften jetzt buchen. Für die Schulen entstehen dabei keine Kosten. Der Landkreis Berchtesgadener Land finanziere das Projekt, so das Landratsamt. Und pünktlich zum heutigen Tag der Sonnencreme wird es auch zwischen Chiemsee und Königssee wieder überwiegend sonnig und heiß. Der Aktionstag soll an einen ausreichenden Sonnenschutz erinnern, um die Haut vor UV-Strahlung zu schützen, an Sonnencreme mit einem möglichst hohen Lichtschutzfaktor. In den beiden Landkreisen Traunstein und Berchtesgadener Land stehen unter anderem an vielen Badestellen, an Freizeitgeländen und in Parks sogenannte UV-Indextafeln. Sie informieren jeden Tag über den aktuellen UV-Wert und wie ich mich am besten gegen die Strahlen schütze. Die Aktion soll helfen, Hautkrebs durch zu viel Sonnenbelastung vorzubeugen. Und weitere Nachrichten aus der Region findet ihr auch auf bayernwelle.de.
6: Dankeschön, Markus Zartner. Das Bayernwelle-Wetter jetzt. Es ist weiterhin sommerlich warm mit 28 Grad, die wir gerade in Obing messen. Auch Freilassing hat 28 Grad und in Bischofswiesen haben wir 25. Ja, es sind heute ein paar mehr Wolken unterwegs. Ihr werdet in den Wetterberichten gestern Abend möglicherweise im Fernsehen gesehen haben, dass am Alpenrand eine gewisse Gewittergefahr droht. Ja, schon, aber nicht bei uns. Das ist eher so im Bereich Oberstdorf, Garmisch-Partenkirchen, Bad Tölz. Also bei uns sind keine Gewitter in Sicht. Es wird weiterhin mit Sonne und Wolken durch den Nachmittag gehen. Morgen und übermorgen dann weitgehend wieder wolkenlos bei weiterhin Sommertemperaturen zwischen 25 und 27 Grad.
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6: Der Bayernwelle Verkehrsservice, damit ihr sicher ankommt. Eine leichte Behinderung gibt's und zwar auf der B21 in Unterjettenberg, also zwischen Schneitzelreuth und Bad Reichenhall. Dort in beide Richtungen ein kleiner Stau mit einem Zeitverlust von 5 Minuten. Und da gibt's nur noch ein paar Blitzer, bevor es gleich zurück zur Musik geht. Der erste steht in Sondermoning und zwar rechts nach der Abzweigung, wo es Richtung Hart geht. Dann hören wir gerade, die Polizei hat eine frische Lasermessung eingerichtet in Axdorf. Das ist auf der Strecke von Traunstein-Haslach in Richtung Fachendorf. Und in der Ramsau wird geblitzt beim Kreisverkehr in Richtung Berchtesgaden. Gleich nach dem Sportplatz ist der Blitzer rechts im Gebüsch versteckt. Sagt uns weiter Bescheid, sobald ihr einen Blitzer seht. Ruft uns an, ist kostenlos. 0800 3x7. Dreimal die 3 und die 2. Und jetzt die versprochene Musik von James Arthur und Vanessa Paradis.
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13: Ich bin Helen Martin. Daniela Klette soll für 13 Jahre ins Gefängnis. Das Landgericht Verden hat die frühere RAF-Terroristin wegen schweren Raubes, Verstößen gegen Waffengesetze und anderer Straftaten verurteilt. Es sei erwiesen, dass die Angeklagte mit ihren flüchtigen Komplizen Burkhard Garweg und Ernst Volker Staub Geldtransporter und Supermärkte überfallen habe, hieß es zur Begründung. Menschenhandel soll in Deutschland künftig härter bestraft werden können. Das hat das Kabinett beschlossen. Der Gesetzentwurf nimmt Täter ins Visier, die andere Menschen mit falschen Versprechungen in Beschäftigungsverhältnisse locken, die von Zwang geprägt sind. Belangt werden sollen künftig aber auch Kunden, die Leistungen der Opfer in Anspruch nehmen. Ein Abzug von 5.000 US-Soldaten, wie ihn US-Präsident Trump angekündigt hat, könnte Deutschland bis zu 2.500 Jobs kosten. Eine Studie des ZEW Mannheim und der Uni Köln hat errechnet, dass pro abgezogenem Soldaten eine halbe Vollzeitstelle verloren geht. Basis der Studie ist der Truppenabzug in den 90ern, als nach dem Ende des Kalten Krieges 200.000 US-Soldaten Deutschland verließen. Die Folgen könnten Jahrzehnte andauern. Mehr als eine Woche waren sie in einer überfluteten Höhle in Laos eingeschlossen. Jetzt sind 5 der Goldsucher lebend geborgen worden. Einsatzkräfte hätten die Männer nach tagelanger Suche wohlbehalten entdeckt, wie eine laotische Rettungsorganisation und eine thailändische Rettungseinheit mitgeteilt haben.

0: Oliver Glasner führte 2022 Eintracht Frankfurt zum Titel in der Europa League. Finalgegner Rayo Vallecano träumt unterdessen vom ersten Titelgewinn überhaupt in der Vereinsgeschichte. Anstoß in Leipzig ist um 21 Uhr.
1: Es ist jetzt kurz nach zwei.
2: Dankeschön. Hier ist das Bayern-Welle-Wetter. Weiterhin mit sommerlichen Temperaturen. In Bad Reichenhall 27 Grad. In Übersee an der Beachbar 28. Und auch Türlaching meldet gerade 28 Grad. So, es wird weiterhin warm bleiben. Es wird auch sonnig und wolkig bleiben. Da kommen keine Gewitter dazu. Da hieß es zwar, die gibt's am Alpenrand. Ja, aber nicht bei uns, sondern eher im Bereich Garmisch-Partenkirchen. Also wir kommen glimpflich davon und freuen uns morgen und übermorgen über zwei weitere wolkenlose Tage, die etwas kühler sind noch als heute, trotzdem sommerlich 25 bis 27 Grad. Hier ist der Bayernwelle Verkehrsservice, damit ihr sicher ankommt. Leichte Probleme, nur Baustellenprobleme auf der B21 bei Unterjettenberg. In beide Richtungen verliert ihr 5 Minuten, sonst läuft der Verkehr. Aber Blitzer sind einige aufgebaut. Und zwar in Axdorf, das ist auf der Strecke von Traunstein-Haslach in Richtung Fachendorf. Also in Axdorf läuft eine Lasermessung. Dann gibt es noch einen Blitzer in Sondermoning, der steht bei der Abzweigung, wo es Richtung Hart weggeht. Und in der Ramsau wird beim Kreisverkehr in Richtung Berchtesgaden geblitzt. Rechts nach dem Sportplatz ist der Blitzer im Gebüsch versteckt. Ruft uns an bei weiteren Blitzern, die ihr seht. Mit eurer Hilfe sind wir immer auf dem neuesten Stand. 0800 3x die 7, 3x die 3 und die 2.
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1: Mit Angelina Quocalas, Servus. 10 Jahre Goberg in Anger, das wird dieses Wochenende kräftig gefeiert. Am Samstag wartet von 17 bis 18 Uhr Freibier aus dem Schankwagen auf euch und direkt im Anschluss geht's dann weiter mit Live-Musik. Am Sonntag dann nochmal von 10 bis 11 Uhr Freibier, dazu einen Weißwurst-Frühschoppen und im Anschluss offenes Musikantentreffen bis in die Abendstunden. Feiert mit dieses Wochenende 10 Jahre Goberg. Ihr habt Lust, gemeinsam Volkslieder zu singen, dann kommt am Sonntag beim Bankerl-Singen entlang der Prien vorbei. Treffpunkt ist beim Singvogel Bankerl, Schützenstraße 20 in Aschau. Der Hans Wiesholzer spielt Zirch, die Lisbeth Gänghammer Gitarre. Los geht's um 19 Uhr, gemeinsam geht's für euch dann von Bank zu Bank. Und es wird auch nochmal wild. Am Samstag wird in Holzhausen gefeiert, was das Zeug hält. Dort ist Spritzenhausfest am Feuerwehrhaus. Es gibt Musi, Essen und Trinken und auch eine Bar mit kühlen Drinks. Es bleibt also kein Wunsch offen. Los geht's ab 18 Uhr.
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16: Und jetzt die Top-Meldung aus der Region mit Markus Zartner. Der bayernweite Trend ist auch bei uns spürbar. Die Haushalte produzieren wieder mehr Müll. Im Schnitt sind es im Landkreis Traunstein mehr als 640 Kilogramm pro Kopf, im BGL gut 400 Kilogramm. Den größten Anstieg gab es dabei bei Gartenabfällen und Biomüll. Mehr dazu in den Regionalnachrichten um halb und auf bayernwelle.de.
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18: Ich bin Helen Martin. Staus, Blockabfertigungen, jetzt am Wochenende Demo und Vollsperrung. Die Brenner Autobahn sorgt seit Jahren für hitzige Diskussionen. Jetzt wollen Bayern, Südtirol und das Trentino eine variable Lkw-Maut auf der Autobahn prüfen. Dazu soll eine Machbarkeitsstudie durchgeführt werden. Die soll noch in diesem Jahr klären, ob höhere Gebühren zu Stoßzeiten den Verkehr entzerren könnten. Die Bundesregierung will die Abwehr von Cyberangriffen deutlich stärken. Das Kabinett hat dazu einen Gesetzentwurf beschlossen. Demnach sollen die Behörden, wie zum Beispiel die Polizei und das BKA, mehr Befugnisse bekommen. Bundesinnenminister Dobrindt.
19: Wir stellen fest, dass wir zunehmend professionellen Angriffen ausgesetzt sind, die auch ein wesentlicher Teil der hybriden Bedrohungen darstellen.
18: Cyberangriffe würden zur Spionage eingesetzt werden, aber auch um unsere Gesellschaft zu destabilisieren, so der CSU-Politiker. Darüber hinaus hat das Kabinett eine Reform des Baurechts auf den Weg gebracht. So soll der Wohnungsbau künftig Vorrang vor Denkmal- und Umweltschutz bekommen. Ebenso sollen Eigentümer, die ihre Immobilien verfallen lassen, härter bestraft werden, sogar bis zur Enteignung. Ein weiterer Gesetzentwurf zielt darauf ab, Menschenhandel stärker zu bekämpfen. Für Verhütung ohne Hormone könnte es bald eine neue Lösung geben, und zwar bei Männern. Das interdisziplinäre Forschungsprojekt ContraPur will eine sichere, reversible Methode entwickeln, die den Spermientransport im Hoden blockiert, ohne dauerhafte Auswirkungen auf die Fruchtbarkeit. Der Bund fördert das Projekt 3 Jahre lang mit 3 Millionen Euro. Tennisspielerin Tamara Korpatsch hat bei den French Open ihren größten Grand-Slam-Erfolg gefeiert. Die 31-Jährige hat die Chinesin Wang Xinyu in 3 Sätzen besiegt und steht damit als erste deutsche Spielerin in der 3. Runde in Paris. Und zum Fußball, da steigt heute Abend in Leipzig das Finale der Conference League. Um den Titel spielen Crystal Palace aus London und Rayo Vallecano aus Madrid. Anpfiff ist um 21 Uhr. Es ist jetzt 3:15.
15: Ja, danke. Hier ist das Bayern-Welle-Wetter. Es ist brütend warm draußen, 29 Grad. Und ich habe vor einer halben Stunde gesagt, wir werden wahrscheinlich heute um die Gewitter drumherum kommen. Ja, in dem Moment ruft die Sieglinde an und sagt folgendes. Sieglinde, sag's nochmal, bitteschön.
20: In dem Moment, wie sie oder ihre Kollegin gesagt haben, ja, das Wetter mag ihn vielleicht in Allgäu, aber bei uns tut's nichts. In dem Moment hat es das erste Mal Donut und hat im südlichsten Teil von Freilassing kurzkräftige Tropfen gegeben. Und jetzt habe ich gehört, aus Freikircher, das hat alles waschen, das haben wir so geschüttet haben. Und jetzt ist ganz grau der Herzog immer in Lattenberg und Untersberg in das Gering der Salzburger, nachher nur ein Rest von der dicken schwarzen Wolken.
15: Jetzt seht ihr, wie schnell das gehen kann. Also ich gebe es weiter an unsere Meteorologen, rechnet weiter heute den restlichen Tag mit einem Gewitterrisiko. Aus dem Nichts kann es plötzlich dicke Tropfen runterbladern. Morgen und übermorgen tropft nichts, da haben wir es wolkenlos und Temperaturen 25 bis 27 Grad. Danke Sieglinde für den Anruf. Es bleibt auch eine ruhige Verkehrslage, denn der Bayernwelle Verkehrsservice hat aktuell keine Meldungen vorliegen. Nur Blitzer und da liegen 3 vor. In Marquardtstein einer aus Richtung Grassau kommend, der steht da in Marquardtstein beim Getränkehändler beim Winkler. In Axdorf haben wir noch einen, da läuft eine Lasermessung in Richtung Fachendorf. Und in der Ramsau immer noch aktiv der Blitzer beim Kreisverkehr in Richtung Berchtesgaden. Blitzer steht rechts nach dem Sportplatz im Gebüsch versteckt, damit ihn nicht jeder sieht. Aber ihr wisst's jetzt. Ruft bitte an bei weiteren Blitzern, die ihr seht. Nur mit eurer Hilfe sind wir immer auf dem neuesten Stand. 0800 3x die 7, 3x die 3. Und die 2.
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15: Ja, Peter Mack mein Name. Hallo, in den nächsten Stunden für euch da. Wir haben ganz schön viel unternommen, um euch heute eine gute und unterhaltsame Sendung zu präsentieren. Unter anderem noch in dieser Stunde eine neue Folge des Bayerischen Wörterbuchs. Also wieder ein bayerischer Begriff, von dem wir gerne wüssten. Weiß irgendjemand noch, was das auf Hochdeutsch heißt eigentlich? Und wir waren heute dabei, als ein Fußball-Weltmeister bei uns in der Region zu Gast war. Erik Durm ist nämlich da gewesen, ehemaliger Spieler von Borussia Dortmund. Der war in Pieding zu Gast und da schauen wir schon in wenigen Minuten drauf. Außerdem gehört zum Entertainment ja immer auch die Musik und die ist reichlich vertreten. Jetzt Michael Patrick Kelly.

0: Musik von Tom Gregory, hier ist die Bayernwelle, hallo. In Piding gab es heute einen Traumtag für unseren Fußballnachwuchs, für die Kinder und Jugendlichen, die beim ASV Piding heute am Sportplatz waren. Denn es war ein ehemaliger Profifußballer dort, Erik Durm, unter anderem DFB-Pokalsieger mit Borussia Dortmund, gehörte auch zum Weltmeisterteam, also deutsche Nationalmannschaft von 2014. Und mit dem konnten die Kinder und Jugendlichen heute ein bisschen Fußball spielen und in Piding rumkicken. Erik Durm sagt, das macht ihm so Spaß, mit den Kindern zu spielen.
1: Ja, ich habe selber drei kleine Kinder und war ja selber mal in dem Alter und weiß, was es für mich damals bedeutet hat, mit dem Ball kicken zu dürfen und auch vielleicht die Erfahrung zu machen mit jemand, der schon mal Bundesliga gespielt hat. Und deswegen, ich mache sowas sehr, sehr gerne mit den kleinen Kids spielen und gerade mit Fußball. Und ich glaube, man sollte die Kids wieder mehr von den Bildschirmen wegholen, so wie wir es früher gemacht haben, immer draußen gewesen, und ich glaube, das ist eine ganz, ganz coole Sache.
0: Genau, da ist Fußball genau das Richtige, um sie vom Bildschirm wegzuholen. Und es geht ja bei den jungen Menschen gar nicht um den Leistungsgedanken.
1: Die Kids müssen Spaß haben beim Fußballspielen. Das ist, glaube ich, das A und O. Aber auch das Miteinander, das respektvolle Miteinander ist, glaube ich, ganz, ganz wichtig in der heutigen Zeit. Und ich glaube, das sind so die wichtigsten Dinge. Und natürlich gehört auch ein bisschen Disziplin dazu. Aber ich glaube, da ist jeder für sich ein bisschen selber verantwortlich. Aber in dem Alter gehört dazu, dass man einfach Spaß hat, mit seinen Freunden spielt und alles andere einfach mal hinten anstellt.
0: Sagt Erik Durm, die Disziplin kommt dann schon irgendwann von selber. Das waren also 60 Kinder, Jugendliche, die dort heute dieses exklusive Training bekommen haben. Hoffentlich von Erik Durm den ein oder anderen brasilianischen Trick auch gelernt haben. Und das Ganze ist organisiert worden von der Sparkasse Berchtesgadener Land. Ganz zur Freude des Fußballnachwuchses.
2: Es war toll und ich habe sehr viel gelernt. Und wir haben schöne Übungen gemacht und es hat einfach richtig Spaß gemacht.
0: So, wie Erik Durm sagt, Spaß soll es machen und es hat es gemacht. Wir sagen euch Bescheid, sobald der nächste Weltmeister da ist. Hört weiterhin Bayernwelle und ihr werdet es nicht verpassen. Musik von Avril Lavigne.

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15: Mit Markus Zartner. Die Haushalte in den Landkreisen Traunstein und Berchtesgadener Land produzieren immer mehr Müll. Wie das Bayerische Landesamt für Statistik mitteilt, stieg das Abfallaufkommen im Berchtesgadener Land zuletzt um 16 Kilogramm auf gut 400 Kilogramm pro Einwohner. In Traunstein fiel das Plus mit 55 Kilogramm noch höher aus. Dort liegt die Menge pro Kopf bei über 640 Kilogramm. Damit liegt das BGL unter dem bayernweiten Schnitt, Traunstein weit darüber. Mögliche Gründe für die große Kluft liegen in der Struktur. Im eher ländlichen Berchtesgadener Land wird viel privat kompostiert, während Traunstein Grüngut flächendeckender über Wertstoffhöfe erfasst. Zudem treiben dort Tourismus und mehr Mietwohnungen die Statistik nach oben. Auch bayernweit ist die Müllmenge pro Einwohner deutlich gestiegen und liegt bei mehr als 475 Kilogramm. Immer mehr Schülerinnen und Schüler auch bei uns werden durch Probleme in der Familie stark psychisch belastet. Das sagen Fachärzte, die viel mit jungen Leuten zu tun haben. Das Berchtesgadener Land startet deswegen jetzt ein Projekt für Schüler der dritten und vierten Klassen an Grundschulen. In vierstündigen Workshops lernen sie spielerisch und altersgerecht über ihre Gefühle und Belastungen zu sprechen. Dabei sollen die Kinder lernen, mit Krisen oder Erkrankungen in der Familie richtig umzugehen. Denn oft fühlen sich Kinder in einer solchen Situation schuldig oder isoliert. Interessierte Grundschulen können das Projekt und die entsprechenden Workshops mit erfahrenen Fachkräften jetzt buchen. Für die Schulen entstehen dabei keine Kosten. Der Landkreis Berchtesgadener Land finanziere das Projekt, so das Landratsamt. Und pünktlich zum heutigen Tag der Sonnencreme wird es auch zwischen Chiemsee und Königssee wieder überwiegend sonnig und heiß. Der Aktionstag soll an einen ausreichenden Sonnenschutz erinnern, um die Haut vor UV-Strahlung zu schützen, an Sonnencreme mit einem möglichst hohen Lichtschutzfaktor. In den beiden Landkreisen Traunstein und Berchtesgadenerland stehen unter anderem an vielen Badestellen, an Freizeitgeländen und in Parks sogenannte UV-Indextafeln. Sie informieren jeden Tag über den aktuellen UV-Wert und wie ich mich am besten gegen die Strahlen schütze. Die Aktion soll helfen, Hautkrebs durch zu viel Sonnenbelastung vorzubeugen. Und weitere Nachrichten aus der Region findet ihr auch auf bayernwelle.de.
10: Dankeschön, Markus Zartner. Hier ist das Bayernwelle-Wetter. Aktuelle Sommertemperaturen. Traunstein 28 Grad, Tittmoning 29 Grad, in Schönau am Königssee haben wir 24 Grad. Die einen haben ein bisschen mehr Sonne, die anderen ein bisschen mehr Wolken. Was wir aber alle haben, ist ein gewisses Gewitterrisiko. Es hat vereinzelt schon mal kräftige Duscher gegeben. Die sind meistens auch in 5 Minuten wieder vorbei. Aber genau dieses Duscherrisiko tragen wir heute den ganzen restlichen Tag mit uns rum. Auch wenn unsere Meteorologen gesagt haben, also das Gewitterrisiko ist woanders. Das ist eher in Garmisch-Partenkirchen. Nein, wir haben es auch heute jedenfalls. Morgen und übermorgen nicht, da wird es wolkenlos bei um die 27 Grad. Also da wird sommerlich ohne Gewitterrisiko.
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10: Hier ist der Bayernwelle Verkehrsservice, damit ihr sicher ankommt. Alles in Ordnung, ihr habt überall freie Fahrt aktuell. Allerdings ist eure Strecke möglicherweise durch Blitzer garniert. Einer steht jedenfalls in Marquardtstein. Aus Richtung Grassau kommend wird geblitzt. Und zwar steht er beim Getränkehändler beim Winkler dort. Und in Axdorf wird gelasert von der Polizei in Richtung Fachendorf. Ruft uns an bei weiteren Blitzern, die ihr seht. Bitte schön 0800 3x die 7, 3x die 3 und die 2. Oh.
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10: Unsere deutsche Sängerin Leonie ist so gut wie überall vertreten, in den sozialen Medien sowieso, dann zwischendurch auch mal wieder bei Deutschland sucht den Superstar. Und wenn sie gerade keine Termine hat, dann schreibt sie schöne Songs, so wie ihren aktuellen. Hier ist er, Don't Worry. Peter Mack, mein Name, ihr hört die Bayernwelle.

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1: So, und heute muss ich ein bisschen schmunzeln. Heute stellen wir euch ein K vor. K wie Krampfhähn. Eins von meinen liebsten bayerischen Wörter. Uns Bayern reicht ja manchmal ein einziges Wort aus für eine Sache, für die ein Norddeutscher mindestens einen ganzen Satz braucht. Also, Krampfhähn, ein wunderbares bayerisches Wort. Jetzt hören wir doch mal bei euch nach, ob ihr damit überhaupt was anfangen könnt. Was ist denn ein Krampfhähn?
2: Keine Ahnung, also Krampfhähne. Was ist eine Krampfhähne? Hähne sind ja eigentlich schon Hühner. Also könnte man schon meinen, dass das irgendeine missmutige Frau wäre.
3: Ja, Hähne wie Hühner halt, oder? Ein dummes Huhn.
4: Ein Krampfhähne, ich bin ab und zu eine.
5: Das muss doch irgendwas zum Essen sein. Ja, irgendwie so mit Kartoffeln oder sowas oder ähnliches. Habe ich mal gemeint, dass das sowas ist.
1: Ah, die Krampfhähn mit Soße und Bratkartoffel im urigen bayerischen bodenständigen Gasthaus. Nein, nicht ganz. Also die Krampfhähn ist was anderes. Und was, das haben wir uns mal von Maria Haslinger erklären lassen, unserer Mundartexpertin aus dem Ruperti-Winkel.
6: Ein Krampfhähn, das ist meistens ein Weiberleut, die viel redet und viel Schmarrn verzieht, auch was er findet, ist nicht angenehm.
1: Also, wenn eine Frau den ganzen Tag unglaublich viel Schmarrn erzählt, dann sagt da so mancher Bayer dazu, ja, so ein Krampfhähn. Ich sag aber gleich mal vorsichtshalber dazu, charmant ist was anderes.
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0: einen schönen Mittwoch.
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13: Und jetzt die Top-Meldung aus der Region mit Markus Zartner. Nach dem Waldbrand am Saurüsselkopf in Ruhpolding beginnen jetzt die Wiederaufforstungsarbeiten. Der Weg zurück zu einem funktionsfähigen Schutzwald ist den bayerischen Staatsforsten zufolge aber lang. Insgesamt schätzen sie den Schaden auf mehrere Millionen Euro. Mehr dazu in den regionalen Nachrichten um halb und auf bayernwelle.de.
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15: Ich bin Helen Martin. Volle Straßen und lange Wartezeiten sorgen auf der Brenner Autobahn zwischen Österreich und Italien immer wieder für Frust. Mit einem neuen Mautmodell wollen Bayern, Südtirol und das Trentino die Strecke am Brenner jetzt entlasten. Oliver Urbanke berichtet.
16: Ob das klappen kann, soll eine Machbarkeitsstudie zeigen. Die Idee, variable Mautgebühren sollen den Verkehr besonders zu den üblichen Stoßzeiten entlasten. Ist viel los, ist die Maut höher, sind die Straßen frei, kostet sie weniger. Wie nötig eine baldige Lösung ist, zeigen die Beschwerden der Anwohnerinnen und Anwohner. Sie demonstrieren am Samstag und blockieren so mitten in den Pfingstferien den Tag über die wichtigste Verbindung zwischen Österreich und Italien.
15: Der Wohnungsbau in Deutschland soll schneller vorangehen. Um das zu erreichen, hat das Bundeskabinett eine Änderung des Baurechts beschlossen. Dabei geht es vor allem darum, Planungsverfahren zu verkürzen. Außerdem sollen die Auflagen für Umwelt- und Denkmalschutz weniger streng angewandt werden. Und Eigentümer, die ihre Immobilien verfallen lassen, sollen härter bestraft werden. Die frühere RAF-Terroristin Daniela Klette muss für 13 Jahre ins Gefängnis. Das Landgericht Verden hat die 67-Jährige unter anderem wegen schweren Raubes und Verstößen gegen Waffengesetze verurteilt. Die Richter haben es als erwiesen angesehen, dass Klette mit ihren mutmaßlichen Komplizen Burkhard Garweg und Ernst Volker Staub Geldtransporter und Supermärkte in mehreren Städten überfallen hat. Dabei sollen sie mehr als 2 Millionen Euro erbeutet haben. Noch nie waren in Deutschland so viele Menschen Teilzeit beschäftigt wie im letzten Jahr. Nach Zahlen des Statistischen Bundesamtes haben rund 32% der Erwerbstätigen nur in Teilzeit gearbeitet. Doch es gibt geschlechtsspezifische Unterschiede. So war 2025 jede zweite Frau in Teilzeit, während es nur jeder siebte Mann war. Noch gut 2 Wochen, dann startet die Fußball-WM in den USA, Kanada und Mexiko. Für die deutsche Nationalmannschaft beginnt heute die Vorbereitung. Bundestrainer Julian Nagelsmann versammelt in Herzogenaurach seinen Kader für das Turnier. Das erste Training für die DFB-Auswahl steht morgen an. Heute gibt's erstmal ein Teammeeting und Werbeaufnahmen. Es ist jetzt 4:15.
0: Vielen Dank, hier ist das Bayern-Welle-Wetter. Die Temperaturen sommerlich weiterhin. In Grabenstedt 28 Grad, in Tacherting 29, in Berchtesgaden am Weihnachtsschützenplatz haben wir 26 Grad. Also überall dürfen wir von Sommer reden, leider aber auch von Gewitterrisiko. Es hat teilweise schon kräftig runtergeballert heute, ja, so im Bereich Freilassing, Untersberg, und das ist dann nach Salzburg rübergezogen. Also das war eine richtig heftige Gewitterzelle. Die ist auch schnell wieder vorbei, aber genau solche Zellen können sich heute am späteren Nachmittag, Abend jederzeit bilden. Also behaltet den Himmel im Auge, damit ihr rechtzeitig wahlweise euer Zeug reinräumt oder den Badesee verlasst. Ansonsten bleibt es weiter sommerlich warm. Morgen und übermorgen keine Gewitter mehr, da ist es wolkenlos. Temperaturen gehen ein bisschen runter, aber 27 Grad werden wir auch morgen und übermorgen noch erreichen. Bleibt also schön. Hier ist der Bayernwelle Verkehrsservice, damit ihr sicher ankommt. Es ist alles in Ordnung, nichts passiert, ihr habt überall freie Fahrt. Nur Blitzer gibt's noch einen, der steht in Markwartstein beim Getränkehändler, also beim Winkler da, aus Richtung Grassau kommend. Und das ist der einzige, der uns vorliegt aktuell. Ruft uns an bei weiteren Blitzern, die ihr seht. 0800, 3x die 7, 3x die 3 und die 2.
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0: Es kommt ein Song, über den sich viele freuen werden, weil es ein gute Laune-Song ist. Die Proclaimers mit I'm Gonna Be 500 Miles. Vorher muss ich mir nur den Segen der heutigen Sendung abholen, Herr Intendant.
12: Ich wünsche Ihnen eine erfolgreiche Sendung.
0: Und schon ist der Segen abgeholt. Danke Ihnen vielmals. Sie muss mit Ihnen kurz über den Skandal des heutigen Tages sprechen. Sie wissen ja, morgen Abend ist im Fernsehen das Finale von Germany's Next Topmodel.
12: Ja, so ist es.
0: Jawohl, mit Heidi Klum. So, und jetzt der Skandal. Wissen Sie schon, was passiert ist?
12: Nein,
0: groß nicht. Seid halt mal ein bisschen interessierter an der Welt. Die Gewinner von morgen, also ein Mann und eine Frau, sind schon bekannt, und zwar, weil eine Panne passiert ist. Normalerweise wird die Sendung ja immer live gemacht, und dann sind die Gewinner bei der nächsten Ausgabe von Harper's Bazaar von der Modezeitschrift auf dem Cover. Dummerweise war die Sendung aufgezeichnet und die neue Ausgabe von Harper's Bazaar ist schon an die Kunden verschickt worden, und jetzt wissen schon alle, wer gewinnt morgen. Ist das nicht furchtbar?
12: Überhaupt kein Problem.
0: Sie sind so emotionslos, wenn es um Mode geht.
12: Ja, genau.
0: Ja, dann bin ich scheinbar nicht der Erste, der das feststellt. Wissen Sie was? Grüßen Sie Ihre modeinteressierte Frau von mir.
12: Ja, können wir machen.
0: Ja, mit der rede ich das nächste Mal dann. Einen schönen Tag noch. So, jetzt aber die Proclaimers. Herrgott. 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

0: Hallo, hier ist die Bayernwelle am Mittwochnachmittag. Ich erfahre gerade, dass morgen ein ganz wichtiger Tag in der Region ist. Und von wem habe ich solche Informationen? Von der Kollegin Angelina Quocialla. Habe ich gesagt, du, die musst aber jetzt gleich mal an die Hörer weitergeben.
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2: Mit Angelina Quocialla. Am Donnerstag ist Weltblutkrebstag und da könnt ihr Betroffenen Hoffnung schenken. Von 11 bis 15 Uhr klären Experten am Klinikum Traunstein über die Krankheit auf und parallel dazu könnt ihr euch bei der DKMS im Stammzellenspendenregister eintragen lassen. Mund auf, Stäbchen rein, diesen Donnerstag ab 11 Uhr im Eingangsbereich des Klinikums Traunstein. Top-Wetter, Top-Stimmung, die Salzburger Duld könnte nicht besser laufen. Heute geht's auf dem Duldgelände am Salzburger Messezentrum weiter mit dem Seniorentag. Morgen dann ab 11 Uhr die Annahme für die beliebte Trachtenbörse und abends treten in der Stiegelhalle ab 20 Uhr die Glueboys auf. Kommt gern noch bis Sonntag auf der Salzburger Duld vorbei, der Eintritt ist kostenlos. Leobendorf im Ausnahmezustand. Die Freiwillige Feuerwehr und der Burschen- und Arbeiterverein laufen feiern ab Freitag ihre Jubiläen mit einer großen Festwoche. Die Party steigt auf der Festwiese neben dem neuen Feuerwehrhaus in Leobendorf und Freitag geht's los mit der Generation X Party. Mehrere DJs warten auf euch. Los geht's um 19 Uhr und der Eintritt kostet 15 Euro. Und noch ein Tipp: Das Tegernseer Volkstheater tritt kommenden Dienstag im Rahmen der Leobendorfer Festwoche auf. Karten holt ihr euch im Vorverkauf für 15 Euro, zum Beispiel bei Marx Reisen oder der Brauerei Schönramm. Kinder bis 12 Jahre sind dagegen frei.
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0: Sicher?
1: In den nächsten Minuten auf der Bayernwelle wohl das, was man einen Kultsong mit Fug und Recht nennen darf. Lynyrd Skynyrd und Sweet Home Alabama. Vorher geht die Post ab mit Miles Smith.

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10: Mit Markus Zartner.
11: Es ist eine Generationenaufgabe, die jetzt bei Ruhpolding startet. Nach dem großflächigen Waldbrand am Saurüsselkopf beginnen die bayerischen Staatsforsten ab sofort mit dem Wiederaufbau. Ein Prozess, der Jahrzehnte dauern wird.
12: Rund 160 Hektar Wald hat der Brand am Saurüsselkopf in der ersten Maihälfte zerstört. Die bayerischen Staatsforsten gehen von einem Millionenschaden aus. Was schwerer wiegt als der materielle Schaden? Der Wald könne in einigen Bereichen seine Schutzfunktion nicht mehr erfüllen. Eigentlich sollen Bergwälder ja Steinschlag und Lawinen bremsen bzw. auch den Boden stabilisieren und so die Gefahr von Erdrutschen verringern. Dieser Funktion könne der Wald am Saurüsselkopf an vielen Stellen nicht mehr nachkommen. Deswegen beginnen die Staatsforsten jetzt mit dem Wiederaufbau. Das Ziel, ein strukturreicher, klimaresistenter Schutzwald. Die Staatsforsten sagen aber auch, der Weg zu so einem intakten Schutzwald ist lang und es werde Bereiche geben, die vermutlich nicht wieder bewaldet werden können, weil sie zu felsig sind. Für die Bayernwelle Markus Gollinger.
11: Der Seniorenbeirat der Stadt Traunstein hat in den vergangenen 3 Jahren seiner Amtszeit einiges vorangebracht, für ältere Menschen in Traunstein, aber auch generell für die Gesellschaft. Wie das Gremium in einer Abschlussbilanz informiert, hat es unter anderem gemeinsam mit der Volkshochschule Kurse durchgeführt, die ältere Menschen ans Handy heranführen. Außerdem wurden auf Idee des Seniorenbeirats und mit Geld der Stadt inzwischen 8 Ratschbankerl in Traunstein aufgestellt. Hier können sich Menschen einfach zu einem kleinen Plausch niederlassen. Auch das Projekt Nette Toilette hat der Seniorenbeirat unterstützt. Inzwischen bieten 15 Traunsteiner Betriebe und Einrichtungen ihre WCs kostenlos für alle an. Der neue Traunsteiner Seniorenbeirat in neuer Zusammensetzung wird dann im Juni vorgestellt und dann auch seine Arbeit aufnehmen. Bereits zum 6. Mal werden Naturschützer und der Nationalpark Berchtesgaden heuer gemeinsam Bartgeier auswildern. Auch in diesem Jahr werden es wieder 2 Vögel sein. Sie stammen heuer aus Zoos in Belgien und Frankreich, teilt der Nationalpark Berchtesgaden heute mit. In diesem Jahr wird es bei der Ankunft der neuen Geier keinen öffentlichen Präsentationstermin geben, um den Vögeln Stress zu ersparen. Die beiden jungen Bartgeier werden dann in der gleichen Felsnische ausgewildert wie die 10 bisherigen Geier in den vergangenen Jahren. Dort überträgt eine Webcam wieder Nonstop-Live-Bilder. Nach einigen Wochen werden die Vögel flügge und setzen dann zu den ersten Flügen an. Das Wiederansiedlungsprojekt läuft bereits seit 2021. Und weitere Nachrichten aus der Region findet ihr auch auf bayernwelle.de.
13: Vielen Dank, hier ist das Bayernwelle-Wetter. Temperaturen aktuell, na gut, im sommerlichen Bereich. Start am Chiemsee 28 Grad, in Schönram am wiedereröffneten Breustüberl auch 28 und in Bad Reichenhall haben wir 26 Grad. Aber jetzt kommt das Gewitterrisiko, das haben wir weiterhin, vor allem im Grunde bei allem, was südlich von Freilassing liegt. Da können sich sehr viele Gewitterzellen auch weiter heute Abend bilden. Der Chiemgau kommt sehr wahrscheinlich ohne Gewitter davon, auch der Rupertiwinkel. Aber es ist eben dieses Risiko heute in der Sommer. gefährlich warmen Luft. In den nächsten beiden Tagen kein Gewitterrisiko. Wir werden Traumwetter kriegen. Morgen und übermorgen nämlich wolkenlos bei bis zu 27 Grad.
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13: Hier ist der Bayernwelle Verkehrsservice, der mit ihr sicher ankommt. Du merkst, dass die Leute im Pfingsturlaub sind. Es ist deutlich weniger Verkehr, auch jetzt zur beginnenden Feierabendverkehrszeit. Wir haben keine Probleme vorliegen. Gute Fahrt. Und auch Blitzer gibt's aktuell keine. Ruft uns an, sobald ihr einen seht, dann sind wir mit eurer Hilfe weiter auf dem neuesten Stand. 0800, dreimal die 7, dreimal die 3 und die 2.
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13: Hallo und herzlich willkommen um kurz nach 16:30. Peter Mack, mein Name. Muss ich auch immer diejenigen begrüßen, wie es bei der Bahn heißt, die etwas später zugestiegenen Fahrgäste. Ihr seid allerdings gerade richtig zugestiegen. Jetzt kommt der Mann, den bis heute viele als den besten Popsänger der Welt bezeichnen, nämlich der hier.

0: Musik gesungen von Ever Max und produziert und abgemischt von DJ Kaigo. Hier ist die Bayernwelle. Grüß Gott. Muss aber eben ein Geräusch machen, bevor ich von einer tollen Geschichte erzähle. Hier ist das, nochmal, hier ist das Geräusch. So, jetzt haben wir es schön. Und zwar geht es um den Hausnotruf der Malteser. Das ist vielleicht eine gute Erfindung. Also ihr kennt das Problem, ältere Menschen haben ja ein gewisses Risiko, einen Schwindel zu erleiden, möglicherweise zu stürzen. Und die können jetzt, und das ist eben dieser Hausnotruf, über einen kleinen Funksender direkt die Malteser verständigen. Die Malteser informieren dann die Angehörigen oder schicken den 24-Stunden-Bereitschaftsdienst vorbei. Das ist jetzt gerade in den anstehenden Sommermonaten eine wirklich sinnvolle Geschichte, sagt Claudia Schweiger von den Maltesern in Südostbayern. Weil, Frau Schweiger?
1: Ja, weil man halt einfach beruhigt in Urlaub fahren kann. Gell? Weil man macht sich doch immer Gedanken und Sorgen, wenn man unterwegs ist, wenn man nicht gleich greifbar ist, dass man hier zumindest dann eine Information kriegt, dass man weiß, die Mama und der Papa oder der Opa und die Oma sind geschützt durch das, dass sie einen Hausnotrufknopf haben, dass sie einfach und unkompliziert Hilfe holen können.
0: Also ein paar Menschen kennen das tatsächlich schon. Allerdings, es gibt jetzt auch was Neues, sagt die Claudia Schweiger.
1: Für die Information, quasi wenn man im Urlaub ist als Angehöriger, gibt es bei den Maltesern jetzt ganz neu eine Angehörigen-App. Die lädt man sich runter kostenlos und dann kriegt man Informationen, wenn die Oma, der Opa oder die Eltern auf den Knopf gedrückt haben, weil sie Unterstützung brauchen.
0: Also das die wichtigsten Infos von Claudia Schweiger von den Maltesern in Südostbayern. Nur ist es wie bei allem im Leben, dieses Angebot des Hausnotrufs ist nicht kostenlos, aber ab dem Pflegegrad 1 übernimmt die Pflegeversicherung die Kosten für die Grundsicherung komplett. Und auch für das teure Modell mit Bereitschaftsdienst wird knapp die Hälfte der Kosten übernommen. Und so bleiben dann gut 30 Euro im Monat übrig. Also das ist weniger als ein DAZN-Abo. Nur damit ihr mal so einen Vergleich habt. Informiert euch bei den Maltesern. Ich glaube, wir haben euch nahegelegt, was das für eine sinnvolle Geschichte ist. Die Malteser, die es haufenweise gibt bei uns in der Region, informieren euch sehr gerne. Zurück zur Musik. Die Bayernwelle mit Ace of Base.

Jawohl, so haben aktuelle Hits zu klingen. Touch Me von Astis hört ihr auf der Bayernwelle. Hallo. Es gibt eine ganz schlimme Unsitte aktuell im Internet und da gibt's viele Unsitten. Nämlich die, dass man prominente Menschen, also Stars, für tot erklärt. Das ist letzte Woche schon in England passiert mit König Charles. Dabei ist er gar nicht tot, dem geht's wunderbar. Und jetzt ist es wieder passiert mit dem einzigen noch lebenden Bandmitglied der Bee Gees, mit Barry Gibb. Da hat man eine Facebook-Seite nämlich ins Leben gerufen, die nannte sich RIP Barry Gibb, also Rest in Peace, Ruhe in Frieden, Barry Gibb. Innerhalb kürzester Zeit 1 Million Likes, also Likes im Sinne von Anteilnahme natürlich. Also das hat sich rasend schnell verbreitet, bis der Familienkreis von Barry Gibb das mitbekommen hat und sofort, wie sagt man, die Vorderhufe gehoben hat und gesagt hat, nichts an dieser Meldung stimmt. Barry Gibb hat eine wunderbare Gesundheit und glücklich sei er außerdem noch dazu. Und dann hat es Gott sei Dank auch nicht lange gedauert, bis diese Facebook-Seite wieder aus dem Netz genommen wurde, beziehungsweise gesperrt wurde. Es gibt sie also nicht mehr. Ich weiß nicht, was den Leuten geistig fehlt. Also es wäre wünschenswert, dass einige mal wieder zur Besinnung kommen und nicht ständig jemanden für tot erklären. Das ist auch schon passiert mit Justin Bieber, mit John Bon Jovi, wie gesagt König Charles letzte Woche und mit einigen anderen auch noch. Nein, all die genannten Menschen erfreuen sich bester Gesundheit. Wenn wirklich irgendjemandem was passiert, mache ich gleich mal 3 Kreuzzeichen, dann erfahrt ihr es hier schon im Radio und zwar verlässlich. Ausgesprochen gesundheitlich in Ordnung ist James Blunt, könnt ihr euch drauf verlassen. Jetzt auf der Bayernwelle mit 1973.

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7: Und jetzt die Top-Meldung aus der Region mit Markus Zartner. Nach dem Waldbrand am Saurüsselkopf in Ruhpolding beginnen jetzt die Wiederaufforstungsarbeiten. Der Weg zurück zu einem funktionsfähigen Schutzwald ist den Bayerischen Staatsforsten zufolge aber lang. Insgesamt schätzen sie den Schaden auf mehrere Millionen Euro. Mehr dazu in den regionalen Nachrichten um halb und auf bayernwelle.de.
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8: Ich bin Helen Martin. Die Spritpreise sinken zwar weiter, aber laut dem ADAC zu langsam. So hat Super E10 zuletzt im Schnitt knapp 1,98 Euro pro Liter gekostet, Diesel rund 1,95 Euro. Mehr dazu von Ronny Thorau.
9: Sowohl Diesel als auch Super E10 liegen mittlerweile im bundesweiten Tagesdurchschnitt unter 2 Euro. Allerdings sind beide immer noch gut 20 Cent teurer als vor Ausbruch des Irankrieges. Und das trotz des Tankrabatts der Regierung von rund 17 Cent und obwohl der Ölpreis zuletzt deutlich nachgegeben hat. Für den ADAC ist das aktuelle Preisniveau der Beweis, dass die Mineralölkonzerne günstigere Ölpreise nur sehr verlangsamt an die Kunden weitergeben.
8: Der Filmstandort Deutschland soll gestärkt werden, und zwar durch Investitionen. Das Bundeskabinett hat einen Gesetzentwurf beschlossen, nachdem Streamingdienste wie Netflix, Amazon und Disney Plus ab nächstem Jahr mindestens 8% ihrer deutschen Jahresumsätze hier rein investieren müssen. Zusätzlich hebt der Bund die staatliche Filmförderung auf mehr als 300 Millionen Euro an. Der Bundestag muss noch zustimmen. Die Umfragewerte für Bundeskanzler Merz sind im Keller und auch in den eigenen Reihen scheint der Rückhalt zu schwinden. Die Bild und der Stern berichten, dass es innerhalb der Union Spekulationen über einen möglichen Kanzlerwechsel gibt. Als möglicher Nachfolger wird in Führungskreisen demnach NRW-Ministerpräsident Wüst gehandelt. Das Umfeld von Merz hat die Berichte scharf zurückgewiesen. Vom Auto ins All. Der fränkische Zulieferer Schaeffler will sich unabhängiger von der Autoindustrie machen und steigt in die Raumfahrttechnologie ein. Zunächst will Schaeffler für ein US-Unternehmen Steuerungsbauteile für Satelliten bauen. Damit soll in den nächsten 5 Jahren ein Umsatz von 250 Millionen Euro erzielt werden. Wenn in ungefähr 2 Wochen die Fußball-WM in den USA, Kanada und Mexiko startet, dann darf für viele bestimmt ein, was nicht fehlen, ein kühles Bier. Die Brauereien sind jedenfalls gut vorbereitet, wie eine Sprecherin des Brauerbunds der Rheinischen Post gesagt hat. Ein automatischer Absatzgarant seien sportliche Großereignisse aber nicht. Laut dem Brauerbund kommt es auf die Konsumstimmung, das Wetter und den Erfolg der deutschen Nationalmannschaft an. Es ist jetzt 5:15.
10: Dankeschön. Hier ist das Bayernwelle-Wetter. Gewitterrisiko tragen wir durch den Abend, hauptsächlich im Berchtesgadener Land. Also seid darauf vorbereitet, dass sich aus dem Nichts plötzlich mal Blitz und Donner bilden können. Sehr wahrscheinlich ruhig bleibt es im Chiemgau und im Ruperti-Winkel. Und sommerliche Temperaturen haben wir überall. In Siegsdorf jetzt 27, in Petting 29 und in Bayerisch Gmain 24 Grad. Morgen und übermorgen kein Gewitter, keine Wolken. Es ist wolkenlos, wirklich die nächsten beiden Tage. Vielleicht ein Hauch kühler, maximal 27 Grad. Grad, aber das ist weiter sommerliches Eisschleck und Badewetter. Hier ist der Bayernwelle Verkehrsservice, damit ihr sicher ankommt. Es ist ein Unfall passiert auf der B304 zwischen Oberteisendorf und Tragmoos. Die Polizei ist aber schon vor Ort, regelt hier den Verkehr. Rechnen bitte ein oder anderen Minute Verzögerung. Ansonsten läuft jetzt der Feierabendverkehr und deswegen ist es etwas voller auf den Straßen, aber sonst keine nennenswerten Störungen und Behinderungen. Zu ergänzen ist noch, dass uns aktuell keine Blitzer vorliegen. Ruft uns bitte an bei jedem Blitzer, den ihr seht, auch bei anderen Verkehrsbehinderungen. 0800 3x die 7, 3x die 3 und die 2. Vielen Dank.
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10: Hallo und guten Abend, auch wenn es noch hell und warm ist, darf man um kurz nach fünf schon guten Abend sagen. Peter Mack mein Name. So, da hat der Bundesjulian mit der deutschen Nationalmannschaft heute also das Trainingslager bezogen. Da schauen wir gleich mal genauer hin, denn der Bundesjulian hat schon noch die ein oder andere Aufgabe, das ein oder andere Rätsel zu knacken. Darüber informieren wir in wenigen Minuten. Vorher Musik von Paul Young, Come Back and Stay, kommt sofort nach Sabrina Carpenter. Oh.

0: My Universe von Coldplay und den Superstars aus Südamerika, BTS. Hallo, hier ist die Bayernwelle. 2,5 Wochen noch, dann haben wir Fußball-Weltmeisterschaft und da wird es jetzt dann langsam aber sicher ernst. Bundestrainer Julian Nagelsmann sagt ja schon gar nicht mehr Fußball-Weltmeisterschaft, er nennt es die Mission Weltmeister. Heute ist er mit der gesamten Mannschaft und auch mit Rudi Völler, also jeder, der im DFB was zu sagen hat, nach Herzogenaurach gezogen ins Trainingslager. Mit dabei gewesen ist Bayern Reporter Thomas Bremser. Thomas, du stellst immer wieder fest, es gibt noch die ein oder andere Baustelle beim Bundestrainer Julian Nagelsmann. Welche denn?
1: Ja, es dürfte vor allem darum gehen, mal eine Startelf zu finden für die WM. Da hat Nagelsmann bislang sehr viel experimentiert, auch natürlich, weil Spieler immer wieder verletzt waren. Aber hier wäre schon gut, dass sich die Mannschaft auch im Training mal einspielen kann. Vor allem die doch recht wackelige Abwehr. Und natürlich die Torwartfrage wird uns beschäftigen. Manuel Neuer soll die Nummer 1 sein, hat aber noch Probleme mit der Wade. Gut möglich, dass deshalb Oliver Baumann bei den 2 Testspielen noch im Tor stehen wird. Interessant wird sein, wie die beiden mit der Situation umgehen werden.
0: Jetzt habe ich schon gesagt, in 2,5 Wochen geht die Fußball-WM los. Das ist dann der 11. Juni. Was hat die deutsche Nationalelf bis dahin für einen Fahrplan?
1: Ja, nach den paar Tagen in Herzogenaurach geht Samstag kurz nach Frankfurt. Da wird die Mannschaft dann das Champions-League-Finale zusammengucken. Am Sonntag der letzte Test in Deutschland, in Mainz gegen Finnland. Montagvormittag können Fans dann nochmal beim Training zugucken in Frankfurt. Und am Dienstag geht es dann los in die USA. Dort hat das Team am Samstag nochmal einen Test gegen den Gastgeber in Chicago und zieht dann ins WM-Quartier nach North Carolina. Also alles dicht getaktet, keine Zeit mehr für Urlaub und Freizeit und Familie. Jetzt zählt nur die WM.
0: Und das gilt ja nicht nur für die deutsche Nationalmannschaft, sondern für alle Spieler, die nach teilweise sehr harten Saisonspielen jetzt sofort in die WM-Vorbereitungen müssen. Das wird spannend, wie im Grunde bei jeder WM. Informationen aus Herzogenaurach von Bayernwelle-Reporter Thomas Bremser. Dankeschön.

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14: Mit Markus Zartner. Nach dem großflächigen Waldbrand am Saurüsselkopf bei Ruhpolding beginnen die bayerischen Staatsforsten jetzt mit dem Wiederaufbau des Waldes. Die Staatsforsten sprechen selbst von einem Schaden in Millionenhöhe. Vielfach sei der Wald so stark geschädigt worden, dass er seiner Schutzfunktion nicht mehr nachkommen könne. Die Staatsforsten kündigen für die nächsten Jahre und Jahrzehnte ein schrittweises Wiederbewalden an. Gleichzeitig laufen noch immer Nachkontrollen. Es wird auch weiter mit Wärmebildkameras im Gelände nach möglichen Glutnestern gesucht. Die Staatsforsten wollen sich außerdem bei den Einsatzkräften bedanken, die am Saudüsselkopf mitgelöscht haben. So kündigen sie unter anderem eine 10.000 Euro Spende für Feuerwehrmaterial im Landkreis Traunstein an. Außerdem wollen die bayerischen Staatsforsten auch ein Fest für die Helfer beim Waldbrandeinsatz organisieren und finanzieren. Bayernweit produzieren die Haushalte mehr Müll und die Landkreise Traunstein und Berchtesgadener Land bilden keine Ausnahme, wie Zahlen des Bayerischen Landesamts für Statistik zeigen. Angelina Kvutschala berichtet.
15: Die Haushaltsabfälle sind im Berchtesgadener Land 2024 im Vergleich zum Vorjahr um rund 16 Kilo pro Einwohner gestiegen. Das auf mehr als 400 Kilogramm. Im Landkreis Traunstein war der Anstieg noch deutlicher. Hier produzierte jeder durchschnittlich mehr als 640 Kilogramm Müll. Ein Anstieg von mehr als 55 Kilo. Eine mögliche Erklärung für den großen Unterschied liefert die Struktur. Viele im BGL kompostieren ihren Biomüll selbst. Im stellenweise dichter besiedelten Landkreis Traunstein wird Grüngut dagegen flächendeckender über Wertstoffhöfe erfasst. Außerdem treiben dort Tourismus, Kleingewerbe und mehr Mietwohnungen die Müllmenge pro Einwohner statistisch nach oben.
14: Nach dem kurzen Erdbeben am Pfingstmontag am Hochstaufen sind nun nähere Einzelheiten bekannt. Wie erdbebennews.de mitteilt, habe das Beben eine Stärke von etwa 1,6 erreicht und sei damit das bisher stärkste in diesem Jahr gewesen. Das Epizentrum war demnach am Nordhang des Hochstaufens, einige Kilometer von Bad Reichenhall entfernt. Laut Erdbebennews ist das Beben vermutlich noch auf die regenreichen Tage Mitte Mai zurückzuführen. Das Wasser sickert nach unten und erhöht den Druck auf das Gestein, bis Teile davon nachgeben. Am Staufen führen starke Regenfälle oder Schneeschmelze regelmäßig zu Erdbeben, meist mit 1 bis 2 Wochen Verspätung. Und weitere Nachrichten aus unserer Region findet ihr auch auf bayernwelle.de.
10: Nachrichten aus der regionalen Wirtschaft mit der Max Eicher Unternehmensgruppe.
14: Die Abteilung für Schlaganfallpatienten am Klinikum Traunstein hat erneut ein europaweites Qualitätszertifikat bekommen. Das haben die Kliniken Südostbayern jetzt mitgeteilt. Am Klinikum Traunstein gibt es eine eigene sogenannte Stroke Unit. Hier können mehrere Schlaganfallpatienten gleichzeitig versorgt und dauerhaft überwacht werden. Die Abteilung erfülle weiter internationale Standards in Diagnostik, Therapie und Patientenversorgung, so die Kliniken AG. Das billige das entsprechende Zertifikat, das die Traunsteiner Stroke Unit seit 2019 tragen darf und das jetzt erneuert wurde.
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17: Jetzt das Bayern-Welle-Wetter. Weiterhin sommerliche Temperaturen in Trostberg 29 Grad, auch am Abtsee bei Leobendorf 29 Grad und in der Ramsau haben wir 24 Grad. Nur in der Ramsau, sagt der Deutsche Wetterdienst, warnen wir vor Gewittern. Das gilt aber fürs gesamte Berchtesgadener Land. Alles, was südlich ist, hat jederzeit die Chance auf die Bildung einer Gewitterzelle am Himmel. In der Regel sind diese Gewitter, die stark ausfallen können, auch schnell wieder vorbei. Aber wir haben das Risiko eben. Morgen haben wir gar kein Risiko, denn morgen und übermorgen gibt es kein Gewitter, da gibt es auch gar keine Wolken am Himmel. Es ist den ganzen Tag wunderbar blau und sommerlich bei bis zu 27 Grad.
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17: Der Bayernwelle Verkehrsservice, damit ihr sicher ankommt. Ja, Berufsverkehr läuft noch, aber der ist bei weitem nicht so, als wenn keine Ferien wären. Insofern habt ihr vielleicht die ein oder andere kleinere Behinderung, verliert aber nirgendwo mehr als 5 Minuten aktuell. Dazu liegen uns aktuell keine Blitzer vor. Da sich das jederzeit ändern kann, gebe ich euch nochmal unsere Telefonnummer mit. Ruft bitte an, sobald ihr einen seht. 0800 3x die 7, 3x die 3 und die 2.
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17: So, nach so vielen Informationen, Nachrichten und Wetterverkehr und noch Wirtschaftsnachrichten bist du dann auch dankbar, wenn ein guter Song im Radio läuft. Und da läuft ein sehr guter aktueller Hands Up Gabriella. Hier ist Cat's Eye. Peter Mack, mein Name. Hallo.

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1: Ich kann seitlich parken, braucht's nicht, Moana. Aber ich frage mich trotzdem, warum Autos eigentlich nicht seitlich fahren können. Also das wäre doch total praktisch, wenn sich die Räder einfach alle so 90 Grad drehen und zack, seitlich rein in die Parklücke oder auch wieder raus, wenn uns mal wieder jemand ziemlich eng zugeparkt hat. Warum gibt's das nicht? Den sogenannten Krabbenmodus hatten schon einige mal im Kopf und wurde auch getestet, aber es steht schlichtweg nicht dafür. Denn alle vier Räder bräuchten die Funktion, sich um 90 Grad drehen zu können. Aktuell können wir ja nur die vorderen Räder ansteuern. Und dazu bräuchte es Lenkgetriebe an allen Rädern, die sehr fehleranfällig sind. Weil ganz ehrlich, wir wollen ja nicht auf der Autobahn mit 180 plötzlich seitlich fahren. Das wäre nicht gut. Und dann bräuchten die Räder auch viel mehr Platz, was dann wiederum wertvollen Platz im Motorraum kosten würde. Es müsste das Auto noch größer gebaut werden, es würde schwerer werden, das kostet dann mehr Sprit und Stichwort Kosten. Das wäre alles sehr teuer, auch in der Herstellung. Und nur, damit sich Männer endlich beim Seitlichparken leichter tun, also na, da steht der Aufwand wirklich nicht dafür.
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2: Euwei, ein bisschen gescheiter.

0: Es folgt nun ein redaktioneller Werbebeitrag der Volksbank Raiffeisenbank Oberbayern Südost und heraus aus dem Alltag und rein in die Berge heißt es auch dieses Jahr wieder bei der VR Eumroas. Ich habe jetzt meine Expertin Laura Eicher hier im Studio. Laura, ich kenne diese VR Eumroas nicht und viele wahrscheinlich auch nicht. Erklär doch mal bitte, was steht da an am 5. Juni?
1: Ja, gerne. Also die VR Eumroas, die fand letztes Jahr zum ersten Mal statt und das sind einfach unsere Kunden oder einfach alle aus der Region quasi auf der Strösser Eum am Theisenberg zusammengekommen. Also man kann mit dem Radl hochfahren, raufgehen, quasi wie man mag. Da spielt dann auch Live-Musik, die Strößberg-Musik, genau. Und das ist so einfach so ein gemeinsames Zusammenkommen.
0: Ah ja, sehr schön. Hört sich gemütlich an. Jetzt habe ich gesehen, man kann auch was gewinnen.
1: Ja, genau. Also wer früh genug kommt, der kann auf jeden Fall sich ein Freigetränk sichern. Und es gibt auch noch ein größeres Gewinnspiel vor Ort, an dem man teilnehmen kann. Und zwar kann man 500 Euro für den Verein der Wahl gewinnen. Und der Verein quasi, der wo auf der Strößer bei der VR Eumroas am meisten vertreten ist, der bekommt auch nochmal 400 Euro für den Verein.
0: Also ihr habt es gehört, da erwartet euch eine gescheite Gaudi bei der VR Eumroas. Bitte bedenkt, wenn das Wetter zu schlecht wird, dann findet die Veranstaltung eine Woche später statt. Ansonsten ganz regulär am 5. Juni. Also schaut's vorbei, es gibt auch keine begrenzte Teilnehmerzahl. Das war ein redaktioneller Werbebeitrag der Volksbank Raiffeisenbank Oberbayern Südost für die Bayernwelle. Emily Rettenberger.

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13: Ich bin Helen Martin. Volle Straßen und lange Wartezeiten sorgen auf der Brenner Autobahn zwischen Österreich und Italien immer wieder für Frust. Mit einem neuen Mautmodell wollen Bayern, Südtirol und das Trentino die Strecke am Brenner jetzt entlasten. Oliver Urbanke berichtet.
14: Ob das klappen kann, soll eine Machbarkeitsstudie zeigen. Die Idee, variable Mautgebühren sollen den Verkehr besonders zu den üblichen Stoßzeiten entlasten. Ist viel los, ist die Maut höher, sind die Straßen frei, kostet sie weniger. Wie nötig eine baldige Lösung ist, zeigen die Beschwerden der Anwohnerinnen und Anwohner. Sie demonstrieren am Samstag und blockieren so mitten in den Pfingstferien den Tag über die wichtigste Verbindung zwischen Österreich und Italien.
13: Der Wohnungsbau in Deutschland soll schneller vorangehen. Um das zu erreichen, hat das Bundeskabinett eine Änderung des Baurechts beschlossen. Dabei geht es vor allem darum, Planungsverfahren zu verkürzen. Außerdem sollen die Auflagen für Umwelt- und Denkmalschutz weniger streng angewendet werden. Und Eigentümer, die ihre Immobilien verfallen lassen, sollen härter bestraft werden. In Bayern hat es im letzten Jahr mindestens 181 queerfeindliche Straftaten gegeben, darunter ein Mord und 15 Körperverletzungen. Das geht aus einer Antwort auf eine Anfrage der Landtagsgrünen hervor. Die Polizei geht davon aus, dass bis zu 90% aller Taten gar nicht angezeigt werden. Die Dunkelziffer ist also riesig. 44% der bekannten Fälle gehen auf Täter aus dem rechten Spektrum zurück. Die Sperrung der Münchner S-Bahn-Stammstrecke dauert länger als geplant. Wegen unerwarteter Betonfundamente im Boden wird die Strecke zwischen Pasing und der Donnersberger Brücke statt morgen früh erst wieder Freitagabend freigegeben. Die Deutsche Bahn hat deswegen die Ersatzbusse verlängert. Zusätzlich dürfen Pendler ausnahmsweise mit dem ICE von Pasing zum Hauptbahnhof fahren. In Leipzig steigt heute Abend das Finale der Fußball Conference League. Crystal Palace aus London trifft auf Rayo Vallecano aus Madrid. Für die Spanier wäre es der erste Titel in der Vereinsgeschichte. Anstoß in der Leipziger Arena ist um 21 Uhr. Es ist jetzt kurz nach 6.
15: Dankeschön, hier ist das Bayernwelle-Wetter. Das war ein Tag, an dem wir relativ viele Wolken erlebt haben. Trotzdem ist es immer noch sommerlich warm, 7, 28 Grad. Und in den nächsten beiden Tagen wird der Sommer, wie angekündigt, auch da bleiben. Es wird morgen und übermorgen auch wieder wolkenlos. Temperaturen gehen noch 1, 2 Grad zurück, aber das ist ja dann immer noch Sommer. Wir werden 25 bis 27 Grad bekommen in den nächsten beiden Tagen. Der Bayernwelle Verkehrsservice, damit ihr sicher ankommt. Alles in Ordnung, ihr habt überall freie Fahrt und zumindest keine nennenswerten Behinderungen, sagen wir so. Und momentan liegen auch keine Blitzer vor. Seht ihr einen, ruft uns aber bitte gleich an. Dann sind wir mit eurer Hilfe immer auf dem neuesten Stand, auch weiterhin. Telefonnummer 0800, dreimal die 7, dreimal die 3 und die 2. Vielen Dank.
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15: Ja, du, auch heute Abend sind sie alle vertreten, die Kulthits und das Beste von heute sowieso. Kulthit gleich von der 3-Girly-Band TLC, Don't Go Chasing Waterfalls und die aktuelle Musik jetzt von Felix Jähn und Jay Hart, hier ist Pride. Guten Abend damit auf der Bayernwelle, Peter Mack mein Name. 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
1: Mit Angelina Quocciala, servus. 10 Jahre Goberg in Anger, das wird dieses Wochenende kräftig gefeiert. Am Samstag wartet von 17 bis 18 Uhr Freibier aus dem Schankwagen auf euch und direkt im Anschluss geht's dann weiter mit Live-Musik. Am Sonntag dann nochmal von 10 bis 11 Uhr Freibier, dazu einen Weißwurst-Frühschoppen und im Anschluss offenes Musikantentreffen bis in die Abendstunden. Feiert mit dieses Wochenende 10 Jahre Goberg. Ihr habt so Lust, gemeinsam Volkslieder zu singen, dann kommt am Sonntag beim Bankerl singen entlang der Prien vorbei. Treffpunkt ist beim Singvogel Bankerl, Schützenstraße 20 in Aschau. Der Hans Wiesholzer spielt Zirch, die Lisbeth Gänghammer Gitarre. Los geht's um 19 Uhr, gemeinsam geht's für euch dann von Bank zu Bank. Leobendorf im Ausnahmezustand. Die Freiwillige Feuerwehr und der Burschen- und Arbeiterverein laufen feiern ab Freitag ihre Jubiläen mit einer großen Festwoche. Die Party steigt auf der Festwiese neben dem neuen Feuerwehrhaus in Leobendorf und Freitag geht's los mit der Generation X Party. Mehrere DJs warten auf euch. Los geht's um 19 Uhr und der Eintritt kostet 15 Euro. Und noch ein Tipp: Das Tegernseer Volkstheater tritt kommenden Dienstag im Rahmen der Leobendorfer Festwoche auf. Karten holt ihr euch im Vorverkauf für 15 Euro, zum Beispiel bei Marx Reisen oder der Brauerei Schönram. Kinder bis 12 Jahre sind dagegen frei.
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6: Mit Markus Zartner. Es ist eine Generationenaufgabe, die jetzt bei Ruhpolding startet. Nach dem großflächigen Waldbrand am Saurüsselkopf beginnen die bayerischen Staatsforsten ab sofort mit dem Wiederaufbau. Ein Prozess, der Jahrzehnte dauern wird.
7: Rund 160 Hektar Wald hat der Brand am Saurüsselkopf in der ersten Maihälfte zerstört. Die bayerischen Staatsforsten gehen von einem Millionenschaden aus. Was schwerer wiegt als der materielle Schaden? Der Wald könne in einigen Bereichen seine Schutzfunktion nicht mehr erfüllen. Eigentlich sollen Bergwälder ja Steinschlag und Lawinen bremsen bzw. auch den Boden stabilisieren und so die Gefahr von Erdrutschen verringern. Dieser Funktion könne der Wald am Saurüsselkopf an vielen Stellen nicht mehr nachkommen. Deswegen beginnen die Staatsforsten jetzt mit dem Wiederaufbau. Das Ziel, ein strukturreicher, klimaresistenter Schutzwald. Die Staatsforsten sagen aber auch, der Weg zu so einem intakten Schutzwald ist lang und es werde Bereiche geben, die vermutlich nicht wieder bewaldet werden können, weil sie zu felsig sind. Für die Bayernwelle Markus Gollinger.
6: Der Seniorenbeirat der Stadt Traunstein hat in den vergangenen 3 Jahren seiner Amtszeit einiges vorangebracht, für ältere Menschen in Traunstein, aber auch generell für die Gesellschaft. Wie das Gremium in einer Abschlussbilanz informiert, hat es unter anderem gemeinsam mit der Volkshochschule Kurse durchgeführt, die ältere Menschen ans Handy heranführen. Außerdem wurden auf Idee des Seniorenbeirats und mit Geld der Stadt inzwischen 8 Ratschbankerl in Traunstein aufgestellt. Hier können sich Menschen einfach zu einem kleinen Plausch niederlassen. Auch das Projekt Nette Toilette hat der Seniorenbeirat unterstützt. Inzwischen bieten 15 Traunsteiner Betriebe und Einrichtungen ihre WCs kostenlos für alle an. Der neue Traunsteiner Seniorenbeirat in neuer Zusammensetzung wird dann im Juni vorgestellt und dann auch seine Arbeit aufnehmen. Bereits zum 6. Mal werden Naturschützer und der Nationalpark Berchtesgaden heuer gemeinsam Bartgeier auswildern. Auch in diesem Jahr werden es wieder 2 Vögel sein. Sie stammen heuer aus Zoos in Belgien und Frankreich, teilt der Nationalpark Berchtesgaden heute mit. In diesem Jahr wird es bei der Ankunft der neuen Geier keinen öffentlichen Präsentationstermin geben, um den Vögeln Stress zu ersparen. Die beiden jungen Bartgeier werden dann in der gleichen Felsnische ausgewildert wie die 10 bisherigen Geier in den vergangenen Jahren. Dort überträgt eine Webcam wieder Nonstop-Live-Bilder. Nach einigen Wochen werden die Vögel flügge und setzen dann zu den ersten Flügen an. Das Wiederansiedlungsprojekt läuft bereits seit 2021. Und weitere Nachrichten aus der Region findet ihr auch auf bayernwelle.de.
8: Vielen Dank, Markus Zartner. Hier ist das Bayernwelle-Wetter. Der Sommer geht weiter, allerdings mit weniger Wolken, als wir es heute hatten. Wir haben es jetzt noch sommerlich warm, 27 Grad fast überall. Morgen und übermorgen werden wir 25 bis 27 Grad kriegen. Es wird eine Spur kühler, aber die Wolken sind wieder weg. Morgen und übermorgen wolkenlos.
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8: Der Bayernwelle Verkehrsservice, damit ihr sicher ankommt. Alles gut, uns liegen keine Störungen vor. Nur noch einen Hinweis gebe ich euch mit. Sagt uns Bescheid, sobald ihr einen Blitzer seht. Blitzer habe ich nämlich auch keine momentan, aber ich verlasse mich auf euch. Seht ihr einen, ruft uns an. 0800 3x die 7, 3x die 3 und die 2.
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8: Oh, ich freue mich immer, wenn auf der Bayernwelle Musik von Joe Cocker läuft. Und das ist genau jetzt der Fall. Auch deshalb, weil viele junge Menschen heute gar nicht mehr auf dem Schirm haben, was Joe Cocker für eine Legende gewesen ist. Ende der 60er schon beim legendären Woodstock Festival aufgetreten und dann über Jahrzehnte immer große Hits. You Can Leave Your Head On, Unchain My Heart. Und da gab es auch diesen einen, da hat er mal eine französische Textzeile eingebaut. Und das ist der hier, N'oubliez jamais, jetzt auf der Bayernwelle. Ich bin Peter Mack. Guten Abend.

Ja, einen guten Song geschrieben, der Benson Boone, Sorry I'm Here for Someone Else, kommt aktuell weltweit wirklich hervorragend an. Die Bayernwelle ist hier, guten Abend. Heute an diesem Mittwoch gibt's ausnahmsweise mal kein Fußball-Relegationsspiel zwischen 1., 2., 3. Liga. Nee, aber ich kann euch sagen, es gibt noch große Fußballspiele am kommenden Wochenende. Allen voran natürlich das Champions League-Finale am kommenden Samstag. Paris Saint-Germain gegen die Gunners, gegen Arsenal London. Und da gibt's zum ersten Mal in diesem Jahr eine Neuerung. In der Regel ist das Champions League Finale ja immer abends um 21 Uhr angepfiffen worden. Das wird am Samstag nicht so sein zum ersten Mal. Es wird schon um 18 Uhr angepfiffen, denn die Verantwortlichen haben gesagt, es sehen auch wahnsinnig viel Kinder und Jugendliche gern mal ein Champions League Finale, und damit die nicht bis in die Puppen wach bleiben müssen, wird die Anstoßzeit auf 18 Uhr verlegt. Na, da ist die UEFA auch mal familienfreundlich. Also habt es auf dem Schirm, nicht, dass ihr es verpasst. Im Free TV wird es auch noch übertragen, im ZDF Champions League Finale am Samstagabend um 6. Morgen Nachmittag ab 3 bin ich wieder für euch da. Peter Mack, mein Name, die Bayernwelle. Habt einen guten Abend mit Mike and the Mechanics.

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13: Ich bin Helen Martin. Große Streamingdienste wie Netflix, Amazon oder Disney Plus sollen künftig verpflichtend in Deutschland investieren. Das Bundeskabinett hat dazu einen entsprechenden Gesetzentwurf beschlossen. David Riemer berichtet aus Berlin.
14: Hintergrund ist die kriselnde deutsche Filmbranche. Große Produktionen wurden zuletzt oft im Ausland gedreht. Laut Gesetzentwurf sollen Streamingdienste künftig mindestens 8% ihrer Jahreseinnahmen aus Werbung und Abos in den Filmstandort Deutschland stecken. Dazu gehören aber auch Sender wie RTL, Pro7Sat1 sowie ARD und ZDF. Kulturstaatsminister Weimar spricht von einem Filmbooster.
13: Zwar sinken die Spritpreise wieder, aber zu langsam. Zumindest findet das der ADAC. Super E10 hat zuletzt im Schnitt knapp 1,98 Euro gekostet, Diesel rund 1,95 Euro. Damit sind beide Kraftstoffe laut dem ADAC trotzdem weiter deutlich teurer als vor dem Iran-Krieg. Die Mineralölkonzerne würden niedrigere Ölpreise nur verzögert an die Verbraucher weitergeben, heißt es. Wer sparen will, sollte möglichst kurz vor Mittag tanken. Was tun, um den Verkehr auf der Brenner-Autobahn zu entzerren? Bayern, Südtirol und das Trentino wollen dazu eine variable Lkw-Maut auf der Brenner-Autobahn prüfen. Eine Machbarkeitsstudie soll noch in diesem Jahr klären, ob höhere Gebühren zu Stoßzeiten den Verkehr entspannen könnten. Die Brenner-Autobahn sorgt schon lange für Diskussionen. Am Samstag demonstrieren Anwohner gegen den vielen Verkehr. Die Autobahn ist deshalb stundenlang komplett gesperrt. Das Landgericht Verden hat die frühere RAF-Terroristin Daniela Klette zu 13 Jahren Haft verurteilt, unter anderem wegen versuchten schweren Raubes und Verstößen gegen Waffengesetze. Das Gericht sah es als erwiesen an, dass die 67-Jährige mit ihren mutmaßlichen Komplizen Burkhard Garweg und Ernst Volker Staub Geldtransporter und Supermärkte in mehreren Städten überfallen hat. Und wieder geht ein super Sonnentag zu Ende. Die paar Schauer und Gewitter, die es gab, klingen jetzt am Abend ab und wir bekommen eine sternenklare Nacht. Die Temperaturen sinken auf 13 bis 5 Grad. Morgen scheint wieder von früh bis spät die Sonne bei 22 bis 28 Grad. Am Wochenende wird es schwül und warm mit Sonne und mehr Wolken. Dazu erwarten uns immer mehr Schauer und Gewitter.
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15: Es ist wieder soweit, Zeit für die Bavarian Rotation. Servus, im Studio ist Evi Dettel und heute kann ich endlich den Song spielen, den ich schon wieder seit Wochen und Monaten als Ohrwurm habe, vom großartigen Andy Schechinger. Der sitzt normalerweise vor allem bei anderen bayerischen Bands am Schlagzeug, hat aber mit dem Projekt Herr Sommer und die Nichtschwimmer einen der brutalsten Ohrwürmer der letzten Jahre für mich produziert. Und wenn der jetzt nicht passt, wann dann? Heute morgen muss ich bon gehen.

Servus benannt, wir sind die Band Kopfeck aus Olching am westlichen Stadtrand Münchens. Wir machen seit 2017 Musik in unserer geliebten Muttersprache, weil wir ganz fest der Meinung sind, dass Bayerisch die schönste Sprache der Welt ist. Und musikalisch geht es quer durch alle Genres. Da gibt es Rock, Pop, Reggae, Folk, im Prinzip eigentlich alles. Absichtlich ist es so kreuz und quer, weil wir beweisen wollen, dass jedes Genre eigentlich automatisch schöner ist, wenn du das in der wunderschönen bayerischen Mundart machst. Und die Texte, ja mei, wenn sie eine Band schon nach dem legendären Kopfeck-Money benennt, nach dem besten Freund von Monaco Franzi, dann glaube ich, kann man sich eh vorstellen, dass das Ganze ja ganz tief aus der bayerischen Seele kommt, auf alle Fälle. Der erste von unseren eigenen Songs, die wir euch gern vorstellen möchten, ist höchst autobiografisch. Das ist der Song von der kleinen Band, die keine Sau kennt, wo jeder sagt, das wäre sowieso nie was, das sie selber aber total geil finden. Auf geht's, Buben!

Wir sind die Band Kopfheck und ihr hört die Bavarian Rotation. Bei uns steht in dem Jahr viel Neues an, ganz spannende Projekte. Zum Beispiel ein Release. Am 1. Juni erscheint unsere nächste Single Großer Bauer. Passend eigentlich, 1. Juni ist der Weltbauerntag. Deshalb, glaube ich, haben wir den ganz gut gewählt. Dann spielen wir natürlich relativ viel Live-Konzerte, auch sogar im Sendegebiet. Demnächst sehe ich gerade auf dem Kalender im Juni, am 12. Juni in Bad Aibling. Freuen wir uns sehr drauf. Und bei unserem zweiten Song ist es ein bisschen schwer zu erklären, um was es eigentlich geht da drin, weil ich glaube, da geht es eigentlich um gar nichts. Wir haben einmal vor langer Zeit uns drüber unterhalten, über die guten alten bayerischen Sprüche, die unsere Großeltern so drauf gehabt haben. Und ja, und das einfach total schade war, wenn die aus dem Sprachgebrauch verschwinden. Und dann haben wir uns zusammengesetzt und eine Liste gemacht und jeder hat gesagt, was seine lieblingsbayerischen Sprüche sind. Da ist eine Riesenliste zusammengekommen und ich habe dann die Aufgabe gehabt, da einen Song draus zu machen. Und habe ich rumprobiert, dachte mir, da reimt sich nichts und irgendwie passt das alles gar nicht zusammen, da gibt es keine Story dahinter, das macht alles gar keinen Sinn. Und dann ist mir eingefallen, ist ja wurscht, das muss ja gar keinen Sinn haben. Die bayerische Sprache ist so schön, die muss man nicht einmal einen Sinn haben. Habe ich einfach die ganzen Sprüche hintereinander geklatscht. Bisschen am bayerischen Punkrock dazu und fertig war der bayerische Hit. Wir sind die Band Kopfheck und ihr hört unseren Song, Hey die Venevari.

Wir sind die Band Kopfeck und ihr hört die Bavarian Rotation. Auch was ganz Schönes, in München gibt es gerade eine Aktion vom Gustl Beierhammer Gedenkverein, dass der Gustl Beierhammer doch auch eine schöne Bronzestatue bekommen sollte in seiner Stadt. Und nachdem, ich sage immer, der Gustl Beierhammer ist das bayerischste Lebewesen aller Zeiten, wir finden, diese Statue muss unbedingt sein, deshalb unterstützen wir das gerade und arbeiten da auch mit dem Gedenkverein gemeinsam an einem Projekt. Demnächst mehr davon. Bleibt dran. Wenn wir uns einen Song von einer anderen Band aus Bayern wünschen dürfen, dann ist es gerade ganz eindeutig unser Spätzl der Möckelflori mit seiner Keuterbach-Musi. Die haben eine dermaßen schöne Version von dem alten Hit vom Helmut Fischer, dem Monaco-Franzi, gemacht. Spatzl, schau, wie ich schau. Das ist eine, ja, da würde ich mal sagen, eine Initiative von der Marke Franz Münchinger aus Liebe zu München, die in München auch das Monaco-Café betreiben. Also alles sehr, ja, eine Reminiszenz und eine Liebeserklärung eigentlich an den Monaco-Franzi und an die Stadt München. Und ich finde, das ist so mit so viel Herz gemacht und so viel Liebe. Das muss man einfach fördern. Und wenn man selber dem Kopfweg-Money verbunden ist, ist der Monaco-Franz ja nicht weit. Uns geht das Herz auf. Bei Spatzl, schau, wie ich schaue.

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3: Es ist eine Generationenaufgabe, die jetzt bei Ruhpolding startet. Nach dem großflächigen Waldbrand am Saurüsselkopf beginnen die bayerischen Staatsforsten ab sofort mit dem Wiederaufbau. Ein Prozess, der Jahrzehnte dauern wird.
4: Rund 160 Hektar Wald hat der Brand am Saurüsselkopf in der ersten Maihälfte zerstört. Die bayerischen Staatsforsten gehen von einem Millionenschaden aus. Was schwerer wiegt als der materielle Schaden? Der Wald könne in einigen Bereichen seine Schutzfunktion nicht mehr erfüllen. Eigentlich sollen Bergwälder ja Steinschlag und Lawinen bremsen bzw. auch den Boden stabilisieren und so die Gefahr von Erdrutschen verringern. Dieser Funktion könne der Wald am Saurüsselkopf an vielen Stellen nicht mehr nachkommen. Deswegen beginnen die Staatsforsten jetzt mit dem Wiederaufbau. Das Ziel, ein strukturreicher, klimaresistenter Schutzwald. Die Staatsforsten sagen aber auch, der Weg zu so einem intakten Schutzwald ist lang und es werde Bereiche geben, die vermutlich nicht wieder bewaldet werden können, weil sie zu felsig sind. Für die Bayernwelle Markus Gollinger.
3: Der Seniorenbeirat der Stadt Traunstein hat in den vergangenen 3 Jahren seiner Amtszeit einiges vorangebracht, für ältere Menschen in Traunstein, aber auch generell für die Gesellschaft. Wie das Gremium in einer Abschlussbilanz informiert, hat es unter anderem gemeinsam mit der Volkshochschule Kurse durchgeführt, die ältere Menschen ans Handy heranführen. Außerdem wurden auf Idee des Seniorenbeirats und mit Geld der Stadt inzwischen 8 Ratschbankerl in Traunstein aufgestellt. Hier können sich Menschen einfach zu einem kleinen Plausch niederlassen. Auch das Projekt Nette Toilette hat der Seniorenbeirat unterstützt. Inzwischen bieten 15 Traunsteiner Betriebe und Einrichtungen ihre WCs kostenlos für alle an. Der neue Traunsteiner Seniorenbeirat in neuer Zusammensetzung wird dann im Juni vorgestellt und dann auch seine Arbeit aufnehmen. Bereits zum 6. Mal werden Naturschützer und der Nationalpark Berchtesgaden heuer gemeinsam Bartgeier auswildern. Auch in diesem Jahr werden es wieder 2 Vögel sein. Sie stammen heuer aus Zoos in Belgien und Frankreich, teilt der Nationalpark Berchtesgaden heute mit. In diesem Jahr wird es bei der Ankunft der neuen Geier keinen öffentlichen Präsentationstermin geben, um den Vögeln Stress zu ersparen. Die beiden jungen Bartgeier werden dann in der gleichen Felsnische ausgewildert wie die 10 bisherigen Geier in den vergangenen Jahren. Dort überträgt eine Webcam wieder Nonstop-Live-Bilder. Nach einigen Wochen werden die Vögel flügge und setzen dann zu den ersten Flügen an. Das Wiederansiedlungsprojekt läuft bereits seit 2021. 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
5: Und wieder geht ein super Sonnentag zu Ende. Die paar Schauer und Gewitter, die es gab, klingen jetzt am Abend ab und wir bekommen eine sternenklare Nacht. Die Temperaturen sinken auf 13 bis 5 Grad. Morgen scheint wieder von früh bis spät die Sonne bei 22 bis 28 Grad. Am Wochenende wird es schwül und warm mit Sonne und mehr Wolken. Dazu erwarten uns immer mehr Schauer und Gewitter. Guten Abend auf die Straßen. Nicht viel los, ich habe nur einmal die A3 Passau Richtung Nürnberg, zwischen Regensburg, Burgweinting und dem Kreuz Regensburg. 5 Kilometer Stau, da dauert es eine halbe Stunde länger. Und noch München, der mittlere Ring, zwischen München-Sendling und der Tegernseer Landstraße, 6 Kilometer Stau, macht ein Plus von 20 Minuten. Allen unterwegs eine gute und vor allem eine sichere Fahrt.
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Servus, hier Schwabing 80. Ich bin geboren in Neuburg an der Donau, im wunderschönen Neuburg an der Donau. Relativ schnell sind wir dann nach München gezogen. Ich glaube, da war ich 6 Jahre alt. Und mittlerweile wohne ich in München-Schwabing schon seit über 15 Jahren. Ist meine Heimat quasi, deswegen auch Schwabing. Und ja, Musik tatsächlich mache ich schon professionell seit über 15 Jahren. Es hat angefangen mit Hip-Hop in der Band, dann Songwriting, die ersten Songs gesungen und nicht mehr gerappt. Und irgendwann mal hat sich das dann so ergeben, dass das immer mehr Gesang geworden ist und nicht mehr Rap. Und ich erzähle euch jetzt, wie Mama entstanden ist. Ja, für mich ist die Mama der wichtigste Mensch der Welt und die Mama hat mir immer wieder Kraft gegeben und immer wieder Liebe geschenkt. Und da war es auf jeden Fall schon lange Zeit, einen Song für sie zu schreiben. Und ja, ich hoffe, dieser Song kommt im Himmel an. Servus, hier Schwabing 80 und ihr hört meinen Song Mama.

Servus, hier ist Schwabing 80 und ihr hört die Bavarian Rotation. Ich erzähle euch jetzt, was der Hintergrund ist von der ersten Single Rimini. Rimini ist tatsächlich eine authentische Geschichte. Damals, 1998, sind wir vier Jungs von München nach Rimini gefahren. Und warum? Weil einer der Jungs, in dem Fall der Sekai, DJ war und aufgelegt hat. Er wurde eingeladen und da haben wir gesagt, hey, weißt du was, da fahren wir alle mit. Und seitdem tatsächlich habe ich diese Geschichte immer wieder im Kopf gehabt und irgendwann habe ich gesagt, da müssen wir einen Song draus machen. Und ich habe mich so sehr nach dem Sommer gesehnt und habe irgendwie, keine Ahnung, Rimini im Kopf gehabt. Und dann

Servus, hier ist Schwabing 80 und ihr hört die Bavarian Rotation. Ja, aktuell steht offiziell noch nicht viel an, aber es wird schon fleißig dran gearbeitet mit Live-Auftritten, Shows, Festivals und so weiter und so fort. Wir sind wirklich dran, proben auch schon. Lasst euch überraschen, es wird auf jeden Fall ein wunderschöner Sommer werden. Servus, hier ist Schwabing 80 und ich wünsche mir den Song Lenze und die Burm, ein Traum. Warum? Weil es ein wunderschöner Song ist und weil ich den gerne im Auto höre, weil ich Spaß habe und träumen kann. Deswegen ganz viel Liebe und auch liebe Grüße an die Jungs und bis ganz bald. Das

Und damit endet schon wieder eine Bavarian Rotation, aber in genau einer Woche bin ich wieder zurück mit noch mehr Songs aus Bayern. Und wir haben heute mit Heid Morning Musi Bongi gestartet. Und zum Abschied gibt's nur mal einen Song, der wunderbar in die Pfingstferien passt. Italien von Mono Bosan. Bis zum nächsten Mal. Servus, sagt Evi Dettel.

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1: Ich bin Helen Martin. Ein besserer Schutz vor Cyberangriffen. Das ist das Ziel der Bundesregierung und die hat dazu einen entsprechenden Gesetzentwurf beschlossen. Geplant ist, dass zum Beispiel die Polizei und das BKA künftig mehr Befugnisse bekommen. Claudia Wächter mit den Details.
2: Ganz konkret bedeutet das, gefährliche IT-Systeme können abgeschaltet, Daten umgeleitet oder auch komplett gelöscht werden. Vor allem Behörden und wichtige Einrichtungen will man damit besser schützen. Grund, so heißt es, Deutschland als große Wirtschaftsnation stehe verstärkt im Fokus von Cyberattacken. Auch hybride Bedrohungen nehmen zu.
1: Bundeskanzler Merz steht unter Druck. Und zwar nicht nur, weil er in Umfragen bei der Bevölkerung schlecht abschneidet, sondern wohl auch teilweise in den eigenen Reihen. Die Bild und der Stern berichten, dass innerhalb der Union über einen möglichen Austausch von Merz diskutiert wird. Beide Medien berufen sich dabei auf führende Politiker bei den Christdemokraten. Ein möglicher Nachfolger könnte demnach NRW-Ministerpräsident Wüst sein. Das Umfeld von Merz weist alle Spekulationen scharf zurück. Wer mit der Münchner S-Bahn unterwegs ist, braucht ja eh oft gute Nerven. Jetzt hat die Deutsche Bahn mitgeteilt, dass die Sperrung der Stammstrecke zwischen Pasing und der Donnersberger Brücke verlängert wird, und zwar bis Freitagabend. Eigentlich hätte die Sperrung morgen früh enden sollen. Grund dafür sind unerwartete Betonfundamente im Boden. Es gibt weiter Ersatzbusse und Pendler dürfen auch in den ICE steigen, um von Pasing zum Hauptbahnhof zu kommen. Der spektakuläre Kunstraub im Louvre in Paris wird verfilmt. Es soll einen Spielfilm und eine Dokuserie geben. Grundlage ist ein Enthüllungsbuch zu dem Raub, das heute erschienen ist. Beim Einbruch im Oktober hatten 4 Täter Kronjuwelen im Wert von 88 Millionen Euro gestohlen. Von der Beute fehlt immer noch jede Spur. In Leipzig steigt jetzt am Abend das Finale der Fußball-Conference League. Crystal Palace aus London trifft auf Rayo Vallecano aus Madrid. Für die Spanier wäre es der erste Titel in der Vereinsgeschichte. Anstoß in der Leipziger Arena ist um 21 Uhr. Es ist jetzt kurz nach 8. Und wieder geht ein super Sonnentag zu Ende. Die paar Schauer und Gewitter, die es gab, klingen jetzt am Abend ab und wir bekommen eine sternenklare Nacht. Die Temperaturen sinken auf 13 bis 5 Grad. Morgen scheint wieder von früh bis spät die Sonne bei 22 bis 28 Grad. Am Wochenende wird es schwül und warm mit Sonne und mehr Wolken. Dazu erwarten uns immer mehr Schauer und Gewitter.
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1: Guten Abend in die Autos und LKW. Ich habe nur eine einzige Meldung und zwar die A3 Passau Richtung Nürnberg. Zwischen Regensburg, Burgweintingen und dem Kreuz Regensburg. 3 Kilometer Stau, 10 Minuten dauert es da länger. Ich wünsche allen unterwegs eine gute und vor allem eine sichere Fahrt.
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3: Ich bin Helen Martin. Ein besserer Schutz vor Cyberangriffen. Das ist das Ziel der Bundesregierung und die hat dazu einen entsprechenden Gesetzentwurf beschlossen. Geplant ist, dass zum Beispiel die Polizei und das BKA künftig mehr Befugnisse bekommen. Claudia Wächter mit den Details.
4: Ganz konkret bedeutet das, gefährliche IT-Systeme können abgeschaltet, Daten umgeleitet oder auch komplett gelöscht werden. Vor allem Behörden und wichtige Einrichtungen will man damit besser schützen. Grund, so heißt es, Deutschland als große Wirtschaftsnation stehe verstärkt im Fokus von Cyberattacken. Auch hybride Bedrohungen nehmen zu.
3: Wer mit der Münchner S-Bahn unterwegs ist, braucht ja eh oft gute Nerven. Jetzt hat die Deutsche Bahn mitgeteilt, dass die Sperrung der Stammstrecke zwischen Pasing und der Donnersberger Brücke verlängert wird, und zwar bis Freitagabend. Eigentlich hätte die Sperrung morgen früh enden sollen. Grund dafür sind unerwartete Betonfundamente im Boden. Es gibt weiter Ersatzbusse und Pendler dürfen auch in den ICE steigen, um von Pasing zum Hauptbahnhof zu kommen. Und wieder geht ein super Sonnentag zu Ende. Die paar Schauer und Gewitter, die es gab, klingen jetzt am Abend ab und wir bekommen eine sternenklare Nacht. Die Temperaturen sinken auf 13 bis 5 Grad. Morgen scheint wieder von früh bis spät die Sonne bei 22 bis 28 Grad. Am Wochenende wird es schwül und warm mit Sonne und mehr Wolken. Dazu erwarten uns immer mehr Schauer und Gewitter.
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3: Guten Abend in die Autos und LKW. Ich habe nur eine einzige Meldung und zwar die A3 Passau Richtung Nürnberg. Zwischen Regensburg, Burgweintingen und dem Kreuz Regensburg. 3 Kilometer Stau, 10 Minuten dauert es da länger. Ich wünsche allen unterwegs eine gute und vor allem eine sichere Fahrt.
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2: Ich bin Helen Martin. Die Spritpreise sinken zwar weiter, aber laut dem ADAC zu langsam. So hat Super E10 zuletzt im Schnitt knapp 1,98 Euro pro Liter gekostet, Diesel rund 1,95 Euro. Mehr dazu von Ronny Thorau.
3: Sowohl Diesel als auch Super E10 liegen mittlerweile im bundesweiten Tagesdurchschnitt unter 2 Euro. Allerdings sind beide immer noch gut 20 Cent teurer als vor Ausbruch des Irankrieges. Und das trotz des Tankrabatts der Regierung von rund 17 Cent und obwohl der Ölpreis zuletzt deutlich nachgegeben hat. Für den ADAC ist das aktuelle Preisniveau der Beweis, dass die Mineralölkonzerne günstigere Ölpreise nur sehr verlangsamt an die Kunden weitergeben.
2: Der Wohnungsbau in Deutschland soll schneller vorangehen. Um das zu erreichen, hat das Bundeskabinett eine Änderung des Baurechts beschlossen. Dabei geht es vor allem darum, Planungsverfahren zu verkürzen. Außerdem sollen die Auflagen für Umwelt- und Denkmalschutz weniger streng angewendet werden. Und Eigentümer, die ihre Immobilien verfallen lassen, sollen härter bestraft werden. In Bayern hat es im letzten Jahr mindestens 181 queerfeindliche Straftaten gegeben, darunter ein Mord und 15 Körperverletzungen. Das geht aus einer Antwort auf eine Anfrage der Landtagsgrünen hervor. Die Polizei geht davon aus, dass bis zu 90% aller Taten gar nicht angezeigt werden. Die Dunkelziffer ist also riesig. 44% der bekannten Fälle gehen auf Täter aus dem rechten Spektrum zurück. In Griechenland könnte es für Minderjährige bald verboten sein, E-Scooter zu fahren. Die Regierung hat dazu einen Gesetzentwurf angekündigt. Als Begründung heißt es, dass sich immer mehr Jugendliche beim E-Scooterfahren verletzen würden. Griechische Krankenhäuser berichten, dass es generell mehr Unfälle mit E-Scootern gibt. Das betrifft auch Touristen. Noch gut 2 Wochen, dann startet die Fußball-WM in den USA, Kanada und Mexiko. Für die deutsche Nationalmannschaft hat heute die Vorbereitung begonnen. Bundestrainer Julian Nagelsmann versammelt in Herzogenaurach seinen Kader für das Turnier. Das erste Training für die DFB-Auswahl steht morgen an. Heute gab es erstmal ein Teammeeting und Werbeaufnahmen. Es ist jetzt 9:15. Und wieder geht ein super Sonnentag zu Ende. Die paar Schauer und Gewitter, die es gab, klingen ab. Und wir bekommen eine sternenklare Nacht. Die Temperaturen sinken auf 13 bis 5 Grad. Morgen scheint wieder von früh bis spät die Sonne bei 22 bis 28 Grad. Am Wochenende wird es schwül und warm mit Sonne und mehr Wolken. Dazu erwarten uns immer mehr Schauer und Gewitter.
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2: Da habe ich einmal die A3 Nürnberg Richtung Würzburg. Zwischen Erlangen-Tennenlohe und Erlangen-Frauenaurach 3 Kilometer Stau. 20 Minuten dauert es da länger. Und die A3 Passau Richtung Nürnberg. Zwischen Regensburg-Universität und dem Kreuz Regensburg. Da hat es einen Unfall mit mehreren Fahrzeugen gegeben. Die linke Spur ist blockiert, die rechte ebenso. Es sind Personen auf der Fahrbahn. Der Verkehr wird auf der Standspur an der Unfallstelle vorbeigeleitet. Allen unterwegs eine gute und vor allem eine sichere Fahrt.
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2: Ich bin Helen Martin. Die Spritpreise sinken zwar weiter, aber laut dem ADAC zu langsam. So hat Super E10 zuletzt im Schnitt knapp 1,98 Euro pro Liter gekostet, Diesel rund 1,95 Euro. Mehr dazu von Ronny Thorau.
3: Sowohl Diesel als auch Super E10 liegen mittlerweile im bundesweiten Tagesdurchschnitt unter 2 Euro. Allerdings sind beide immer noch gut 20 Cent teurer als vor Ausbruch des Irankrieges. Und das trotz des Tankrabatts der Regierung von rund 17 Cent und obwohl der Ölpreis zuletzt deutlich nachgegeben hat. Für den ADAC ist das aktuelle Preisniveau der Beweis, dass die Mineralölkonzerne günstigere Ölpreise nur sehr verlangsamt an die Kunden weitergeben.
2: In Bayern hat es im letzten Jahr mindestens 181 queerfeindliche Straftaten gegeben, darunter ein Mord und 15 Körperverletzungen. Das geht aus einer Antwort auf eine Anfrage der Landtagsgrünen hervor. Die Polizei geht davon aus, dass bis zu 90% aller Taten gar nicht angezeigt werden. Die Dunkelziffer ist also riesig. 44% der bekannten Fälle gehen auf Täter aus dem rechten Spektrum zurück. Und wieder geht ein super Sonnentag zu Ende. Die paar Schauer und Gewitter, die es gab, klingen ab. Und wir bekommen eine sternenklare Nacht. Die Temperaturen sinken auf 13 bis 5 Grad. Morgen scheint wieder von früh bis spät die Sonne bei 22 bis 28 Grad. Am Wochenende wird es schwül und warm mit Sonne und mehr Wolken. Dazu erwarten uns immer mehr Schauer und Gewitter.
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2: Da habe ich einmal die A3 Nürnberg Richtung Würzburg. Zwischen Erlangen-Tennenlohe und Erlangen-Frauenaurach 3 Kilometer Stau. 20 Minuten dauert es da länger. Und die A3 Passau Richtung Nürnberg. Zwischen Regensburg-Universität und dem Kreuz Regensburg. Da hat es einen Unfall mit mehreren Fahrzeugen gegeben. Die linke Spur ist blockiert, die rechte ebenso. Es sind Personen auf der Fahrbahn. Der Verkehr wird auf der Standspur an der Unfallstelle vorbeigeleitet. Allen unterwegs eine gute und vor allem eine sichere Fahrt.
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2: Ich bin Hendrik Daum. In Deutschland fehlt es an allen Ecken und Enden an Wohnungen. Deshalb soll der Wohnungsbau jetzt beschleunigt werden. Dazu hat das Bundeskabinett eine Änderung des Baurechts beschlossen. Es geht unter anderem darum, Planungsverfahren zu verkürzen und transparenter zu machen. David Riemer berichtet.
3: Städte und Gemeinden sollen auch leichter gegen sogenannte Schrottimmobilien vorgehen können. In extremen Fällen könnte dann sogar eine Enteignung möglich sein. Neu ist außerdem, Kommunen mit angespanntem Wohnungsmarkt können künftig ein überragendes öffentliches Interesse für Wohnungsbau erklären. Dadurch soll die Bauplanung statt auf 5 bis 15 Jahren künftig in etwa 2 Jahren abgeschlossen werden können.
2: Die Umfragewerte für Bundeskanzler Merz, sie sind im Keller und auch in den eigenen Reihen scheint der Rückhalt jetzt zu schwinden. Die Bild und der Stern berichten, dass es innerhalb der Union Spekulationen um einen möglichen Kanzlerwechsel gibt. Als möglicher Nachfolger wird in Führungskreisen demnach NRW-Ministerpräsident Wüst gehandelt. Das Umfeld von Merz hat die Berichte scharf zurückgewiesen. Was tun, um den Verkehr auf der Brenner-Autobahn zu entzerren? Bayern, Südtirol und das Trentino wollen dazu eine variable Lkw-Maut auf der Brenner-Autobahn prüfen. Eine Machbarkeitsstudie soll noch in diesem Jahr klären, ob höhere Gebühren zu Stoßzeiten den Verkehr entspannen könnten. Die Brenner-Autobahn sorgt schon lange für Diskussionen. Jetzt am Samstag demonstrieren Anwohner gegen den vielen Verkehr. Die Autobahn ist deshalb dann stundenlang komplett gesperrt. In New York soll im Juli das Skelett von einem Tyrannosaurus Rex versteigert werden und das könnte bis zu 30 Millionen Dollar einbringen. Laut dem Auktionshaus Sotheby's handelt es sich um eines der größten und komplettesten T-Rex-Skelette, die je gefunden worden sind. Es wurde im US-Bundesstaat South Dakota ausgegraben und ist rund 67 Millionen Jahre alt. Es ist jetzt kurz nach 10. Die Schauer und Gewitter, die es gab, die klingen jetzt langsam ab und wir bekommen dann eine sternenklare Nacht. Die Temperaturen, die gehen bis in der Früh runter auf 13 bis 5 Grad. Morgen, da scheint wieder von früh bis spät die Sonne bei 22 bis 28 Grad. Am Wochenende, da wird's schwülwarm mit Sonne und dann mehr Wolken, dazu immer wieder Schauer und auch Gewitter.
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2: Wir starten mit der A3 Nürnberg Richtung Würzburg. Bitte aufpassen, zwischen dem Kreuz Fürth Erlangen und Erlangen-Frauenaurach. Da steht ein Pannenauto auf der rechten Spur. Dann die A6 Nürnberg Richtung Heilbronn. Hier läuft eine Unfallaufnahme zwischen Kupferzell und Neuenstein. Weiter auf die A7 Fulda Richtung Würzburg. Zwischen Gramstadt-Zerwald und Würzburg-Estenfeld ein Pannen-LKW auf dem Standstreifen. Und dann haben wir noch die A70 Schweinfurt-Werneck Richtung Bamberg. Auch hier ein Pannen-LKW, bitte aufpassen, zwischen Eltmann und Fierath-Trunstadt.
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2: Ich bin Hendrik Daum. In Deutschland fehlt es an allen Ecken und Enden an Wohnungen. Deshalb soll der Wohnungsbau jetzt beschleunigt werden. Dazu hat das Bundeskabinett eine Änderung des Baurechts beschlossen. Es geht unter anderem darum, Planungsverfahren zu verkürzen und transparenter zu machen. David Riemer berichtet.
3: Städte und Gemeinden sollen auch leichter gegen sogenannte Schrottimmobilien vorgehen können. In extremen Fällen könnte dann sogar eine Enteignung möglich sein. Neu ist außerdem, Kommunen mit angespanntem Wohnungsmarkt können künftig ein überragendes öffentliches Interesse für Wohnungsbau erklären. Dadurch soll die Bauplanung statt auf 5 bis 15 Jahren künftig in etwa 2 Jahren abgeschlossen werden können.
2: Was tun, um den Verkehr auf der Brenner-Autobahn zu entzerren? Bayern, Südtirol und das Trentino wollen dazu eine variable Lkw-Maut auf der Brenner-Autobahn prüfen. Eine Machbarkeitsstudie soll noch in diesem Jahr klären, ob höhere Gebühren zu Stoßzeiten den Verkehr entspannen könnten. Die Brenner-Autobahn sorgt schon lange für Diskussionen. Jetzt am Samstag demonstrieren Anwohner gegen den vielen Verkehr. Die Autobahn ist deshalb dann stundenlang komplett gesperrt. Die Schauer und Gewitter, die es gab, die klingen jetzt langsam ab und wir bekommen dann eine sternenklare Nacht. Die Temperaturen, die gehen bis in der Früh runter auf 13 bis 5 Grad. Morgen, da scheint wieder von früh bis spät die Sonne bei 22 bis 28 Grad. Am Wochenende, da wird es schwül warm mit Sonne und dann mehr Wolken. Dazu immer wieder Schauer und auch Gewitter.
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2: Wir starten mit der A3 Nürnberg Richtung Würzburg. Bitte aufpassen, zwischen dem Kreuz Fürth Erlangen und Erlangen-Frauenaurach. Da steht ein Pannenauto auf der rechten Spur. Dann die A6 Nürnberg Richtung Heilbronn. Hier läuft eine Unfallaufnahme zwischen Kupferzell und Neuenstein. Weiter auf die A7 Fulda Richtung Würzburg. Zwischen Gramstadt-Zerwald und Würzburg-Estenfeld ein Pannen-Lkw auf dem Standstreifen. Und dann haben wir noch die A70 Schweinfurt-Werneck Richtung Bamberg. Auch hier ein Pannen-Lkw, bitte aufpassen, zwischen Eltmann und Fieret-Trunstadt.
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2: Ich bin Hendrik Daum. Die Spritpreise sinken zwar weiter, aber laut dem ADAC zu langsam. So hat Super E10 zuletzt im Schnitt knapp 1,98 Euro pro Liter gekostet. Diesel rund 1,95 Euro. Mehr von Ronny Thorau.
3: Sowohl Diesel als auch Super E10 liegen mittlerweile im bundesweiten Tagesdurchschnitt unter 2 Euro. Allerdings sind beide immer noch gut 20 Cent teurer als vor Ausbruch des Iran-Krieges. Und das trotz des Tankrabatts der Regierung von rund 17 Cent und obwohl der Ölpreis zuletzt deutlich nachgegeben hat. Für den ADAC ist das aktuelle Preisniveau der Beweis, dass die Mineralölkonzerne günstigere Ölpreise nur sehr verlangsamt an die Kunden weitergeben.
2: Was tun, um den Verkehr auf der Brenner-Autobahn zu entzerren? Bayern, Südtirol und das Trentino wollen dazu eine variable Lkw-Maut auf der Brenner-Autobahn prüfen. Eine Machbarkeitsstudie soll noch in diesem Jahr klären, ob höhere Gebühren zu Stoßzeiten den Verkehr entspannen könnten. Die Brenner-Autobahn sorgt schon lange für Diskussionen. Jetzt am Samstag demonstrieren Anwohner gegen den vielen Verkehr. Die Autobahn ist deshalb dann stundenlang komplett gesperrt. Noch nie waren in Deutschland so viele Menschen Teilzeit beschäftigt wie im letzten Jahr. Laut dem Statistischen Bundesamt haben rund 32% der Erwerbstätigen nur in Teilzeit gearbeitet. Doch es gibt geschlechtsspezifische Unterschiede. So war 2025 jede zweite Frau in Teilzeit, während es nur jeder siebte Mann war. In New York soll im Juli das Skelett von einem Tyrannosaurus Rex versteigert werden und das könnte bis zu 30 Millionen Dollar einbringen. Laut dem Auktionshaus Sotheby's handelt es sich um eines der größten und komplettesten T-Rex-Skelette, die jemals gefunden worden sind. Es wurde im US-Bundesstaat South Dakota ausgegraben und ist rund 67 Millionen Jahre alt. Noch gut 2 Wochen, dann startet sie, die Fußball-WM in den USA, Kanada und Mexiko. Für die deutsche Nationalmannschaft hat heute die Vorbereitung begonnen. Bundestrainer Julian Nagelsmann versammelte in Herzogenaurach seinen Kader für das Turnier. Das erste Training für die DFB-Auswahl steht morgen an. Heute gab es erstmal ein Teammeeting und Werbeaufnahmen. Es ist jetzt kurz nach 11. Die Schauer und Gewitter, die es gab, die klingen jetzt langsam ab und wir bekommen dann eine sternenklare Nacht. Die Temperaturen, die gehen bis in der Früh runter auf 13 bis 5 Grad. Morgen, da scheint wieder von früh bis spät die Sonne bei 22 bis 28 Grad. Am Wochenende, da wird's schwül warm mit Sonne und dann mehr Wolken. Dazu immer wieder Schauer und auch Gewitter.
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2: Wir starten mit der A3 Nürnberg Richtung Würzburg. Hier steht auf der rechten Spur ein Pannenauto. Bitte fahrt vorsichtig zwischen dem Kreuz Fürth Erlangen und Erlangen-Frauenaurach. Dann die A6 Nürnberg Richtung Heilbronn. Eine Unfallaufnahme zwischen Kupferzell und Neuenstein. Dann haben wir die A7 Würzburg Richtung Fulda. Aufpassen bitte zwischen Wasserlosen und Hammelburg. Da steht auf der rechten Spur ein Pannen-LKW. Dann nochmal ein Pannen-LKW auf der A9 Nürnberg Richtung Berlin. Der steht hier auf dem Standstreifen zwischen Gefrees und Münchberg Süd und die A93 nach Holledau Richtung Regensburg. Hier ein Unfall. Es kommt zu Behinderungen zwischen Abensberg und Hausen.
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2: Ich bin Hendrik Daum. Die Spritpreise sinken zwar weiter, aber laut dem ADAC zu langsam. So hat Super E10 zuletzt im Schnitt knapp 1,98 Euro pro Liter gekostet. Diesel rund 1,95 Euro. Mehr von Ronny Thorau.
3: Sowohl Diesel als auch Super E10 liegen mittlerweile im bundesweiten Tagesdurchschnitt unter 2 Euro. Allerdings sind beide immer noch gut 20 Cent teurer als vor Ausbruch des Irankrieges. Und das trotz des Tankrabatts der Regierung von rund 17 Cent und obwohl der Ölpreis zuletzt deutlich nachgegeben hat. Für den ADAC ist das aktuelle Preisniveau der Beweis, dass die Mineralölkonzerne günstigere Ölpreise nur sehr verlangsamt an die Kunden weitergeben.
2: Was tun, um den Verkehr auf der Brenner-Autobahn zu entzerren? Bayern, Südtirol und das Trentino wollen dazu eine variable Lkw-Maut auf der Brenner-Autobahn prüfen. Eine Machbarkeitsstudie soll noch in diesem Jahr klären, ob höhere Gebühren zu Stoßzeiten den Verkehr entspannen könnten. Die Brenner-Autobahn sorgt schon lange für Diskussionen. Jetzt am Samstag demonstrieren Anwohner gegen den vielen Verkehr. Die Autobahn ist deshalb dann stundenlang komplett gesperrt. Die Schauer und Gewitter, die es gab, die klingen jetzt langsam ab und wir bekommen dann eine sternenklare Nacht. Die Temperaturen, die gehen bis in der Früh runter auf 13 bis 5 Grad. Morgen, da scheint wieder von früh bis spät die Sonne bei 22 bis 28 Grad. Am Wochenende, da wird's schwül warm mit Sonne und dann mehr Wolken, dazu immer wieder Schauer und auch Gewitter.
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2: Wir starten mit der A3 Nürnberg Richtung Würzburg. Hier steht auf der rechten Spur ein Pannenauto. Bitte fahrt vorsichtig zwischen dem Kreuz Fürth Erlangen und Erlangen-Frauenaurach. Dann die A6 Nürnberg Richtung Heilbronn. Eine Unfallaufnahme zwischen Kupferzell und Neuenstein. Dann haben wir die A7 Würzburg Richtung Fulda. Aufpassen bitte zwischen Wasserlosen und Hammelburg. Da steht auf der rechten Spur ein Pannen-LKW. Dann nochmal ein Pannen-LKW auf der A9 Nürnberg Richtung Berlin. Der steht hier auf dem Standstreifen zwischen Gefrees und Münchberg Süd und die A93 nach Holledau Richtung Regensburg. Hier ein Unfall. Es kommt zu Behinderungen zwischen Abensberg und Hausen.
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2: Ich bin Hendrik Daum. In Deutschland fehlt es an allen Ecken und Enden an Wohnungen. Deshalb soll der Wohnungsbau jetzt beschleunigt werden. Dazu hat das Bundeskabinett eine Änderung des Baurechts beschlossen. Es geht unter anderem darum, Planungsverfahren zu verkürzen und transparenter zu machen. David Riemer berichtet.
3: Städte und Gemeinden sollen auch leichter gegen sogenannte Schrottimmobilien vorgehen können. In extremen Fällen könnte dann sogar eine Enteignung möglich sein. Neu ist außerdem, Kommunen mit angespanntem Wohnungsmarkt können künftig ein überragendes öffentliches Interesse für Wohnungsbau erklären. Dadurch soll die Bauplanung statt auf 5 bis 15 Jahren künftig in etwa 2 Jahren abgeschlossen werden können.
2: Die Sicherheitsbehörden sollen mehr Befugnisse für die Abwehr von Cyberangriffen erhalten. Das Bundeskabinett hat einen entsprechenden Gesetzentwurf ebenfalls gebilligt. So soll es dem Bundeskriminalamt und der Bundespolizei künftig zum Beispiel möglich sein, Datenverkehr umzuleiten oder zu blockieren oder in schweren Fällen Daten auch zu löschen. Die Umfragewerte für Bundeskanzler Merz, sie sind im Keller und auch in den eigenen Reihen scheint der Rückhalt jetzt zu schwinden. Die Bild und der Stern berichten, dass es innerhalb der Union Spekulationen über einen möglichen Kanzlerwechsel gibt. Als möglicher Nachfolger wird demnach NRW-Ministerpräsident Wüst gehandelt. Das Umfeld von Merz hat die Berichte aber scharf zurückgewiesen. Noch nie waren in Deutschland so viele Menschen Teilzeit beschäftigt wie im letzten Jahr. Laut dem Statistischen Bundesamt haben rund 32% der Erwerbstätigen nur in Teilzeit gearbeitet. Doch es gibt geschlechtsspezifische Unterschiede. So war 2025 jede zweite Frau in Teilzeit, während es nur jeder siebte Mann war. Bei den French Open in Paris hat Alexander Zverev die dritte Runde erreicht. Der beste deutsche Tennisprofi gewann am Abend komplett ungefährdet in 3 Sätzen gegen den Tschechen Tomasz Machacz. Es ist jetzt 12:15. Wenn wir in den Himmel schauen, dann ist es fast überall sternenklar. Die Temperaturen, die gehen bis in der Früh noch runter auf 13 bis 5 Grad. Heute scheint wieder den ganzen Tag lang die Sonne bei 22 bis 28 Grad. Am Wochenende wird's dann schwülwarm mit Sonne und mehr Wolken, dazu immer wieder Schauer und auch Gewitter.
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2: 2 Meldungen haben wir. Einmal die A7 Würzburg Richtung Fulda. Bitte aufpassen. Zwischen Wasserlosen und Hammelburg, da steht auf der rechten Spur ein Pannen-LKW. Und die A8 München Richtung Salzburg. Da steht auf der rechten Spur ein Pannenauto. Und zwar zwischen Weyern und Irschenberg.
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2: Ich bin Hendrik Daum. In Deutschland fehlt es an allen Ecken und Enden an Wohnungen. Deshalb soll der Wohnungsbau jetzt beschleunigt werden. Dazu hat das Bundeskabinett eine Änderung des Baurechts beschlossen. Es geht unter anderem darum, Planungsverfahren zu verkürzen und transparenter zu machen. David Riemer berichtet.
3: Städte und Gemeinden sollen auch leichter gegen sogenannte Schrottimmobilien vorgehen können. In extremen Fällen könnte dann sogar eine Enteignung möglich sein. Neu ist außerdem, Kommunen mit angespanntem Wohnungsmarkt können künftig ein überragendes öffentliches Interesse für Wohnungsbau erklären. Dadurch soll die Bauplanung statt auf 5 bis 15 Jahren künftig in etwa 2 Jahren abgeschlossen werden können.
2: Die Sicherheitsbehörden sollen mehr Befugnisse für die Abwehr von Cyberangriffen erhalten. Das Bundeskabinett hat einen entsprechenden Gesetzentwurf ebenfalls gebilligt. So soll es dem Bundeskriminalamt und der Bundespolizei künftig zum Beispiel möglich sein, Datenverkehr umzuleiten oder zu blockieren oder in schweren Fällen Daten auch zu löschen. Wenn wir in den Himmel schauen, dann ist es fast überall sternenklar. Die Temperaturen, die gehen bis in der Früh noch runter auf 13 bis 5 Grad. Heute scheint wieder den ganzen Tag lang die Sonne bei 22 bis 28 Grad. Am Wochenende wird's dann schwülwarm mit Sonne und mehr Wolken, dazu immer wieder Schauer und auch Gewitter.
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2: 2 Meldungen haben wir. Einmal die A7 Würzburg Richtung Fulda. Bitte aufpassen zwischen Wasserlosen und Hammelburg. Da steht auf der rechten Spur ein Pannen-LKW. Und die A8 München Richtung Salzburg. Da steht auf der rechten Spur ein Pannenauto. Und zwar zwischen Weyern und Irschenberg.
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0: Matthias Rust aus Hamburg weltberühmt. Mit einer geliehenen einmotorigen Cessna landet er mitten im Kalten Krieg auf einer Brücke nahe dem Roten Platz in Moskau. Für die Sowjets war die Landung vor allem peinlich, weil es Rust gelungen war, die Flugabwehr trotz streng bewachten Luftraums zu düpieren. Rust wird zu 4 Jahren Haft verurteilt, aber nach 14 Monaten begnadigt. In Berlin treffen sich am 28. Mai 1993 18 überzeugte Vegetarier. Sie wollen ein besseres, gesünderes Leben jenseits der urbanen Hektik und gründen auf einer Ziegenweide bei Oranienburg die erste Obstbaukolonie Deutschlands. Sie wird zum Vorreiter der Bioindustrie. Die Anfänge als Obstbauern waren für die Stadtflüchtlinge allerdings schwer. Erst tonnenweise Pferdemist aus Berlins Straßen machte aus dem nährstoffarmen Sandboden fruchtbares Land.
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2: Ich bin Hendrik Daum. Die Spritpreise sinken zwar weiter, aber laut dem ADAC zu langsam. So hat Super E10 zuletzt im Schnitt knapp 1,98 Euro pro Liter gekostet. Diesel rund 1,95 Euro. Mehr von Ronny Thorau.
3: Sowohl Diesel als auch Super E10 liegen mittlerweile im bundesweiten Tagesdurchschnitt unter 2 Euro. Allerdings sind beide immer noch gut 20 Cent teurer als vor Ausbruch des Irankrieges. Und das trotz des Tankrabatts der Regierung von rund 17 Cent und obwohl der Ölpreis zuletzt deutlich nachgegeben hat. Für den ADAC ist das aktuelle Preisniveau der Beweis, dass die Mineralölkonzerne günstigere Ölpreise nur sehr verlangsamt an die Kunden weitergeben.
2: Die Sicherheitsbehörden sollen mehr Befugnisse für die Abwehr von Cyberangriffen erhalten. Das Bundeskabinett hat einen entsprechenden Gesetzentwurf gebilligt. So soll es dem Bundeskriminalamt und der Bundespolizei künftig zum Beispiel möglich sein, Datenverkehr umzuleiten oder zu blockieren oder in schweren Fällen Daten auch zu löschen. Was tun, um den Verkehr auf der Brenner-Autobahn zu entzerren? Bayern, Südtirol und das Trentino wollen dazu eine variable Lkw-Maut auf der Brenner-Autobahn prüfen. Eine Machbarkeitsstudie soll noch in diesem Jahr klären, ob höhere Gebühren zu Stoßzeiten den Verkehr entspannen könnten. Die Brenner-Autobahn sorgt schon lange für Diskussionen. Jetzt am Samstag demonstrieren Anwohner gegen den vielen Verkehr. Die Autobahn ist deshalb dann stundenlang komplett gesperrt. In New York soll im Juli das Skelett von einem Tyrannosaurus Rex versteigert werden und das könnte bis zu 30 Millionen Dollar einbringen. Laut dem Auktionshaus Sotheby's handelt es sich um eines der größten und komplettesten T-Rex-Skelette, die jemals gefunden worden sind. Es wurde im US-Bundesstaat South Dakota ausgegraben und ist rund 67 Millionen Jahre alt. Bei den French Open in Paris hat Alexander Zverev die dritte Runde erreicht. Der beste deutsche Tennisprofi gewann am Abend komplett ungefährdet in 3 Sätzen gegen den Tschechen Tomáš Machac. Es ist jetzt kurz nach 1. Wenn wir in den Himmel schauen, dann ist es fast überall sternenklar. Die Temperaturen, die gehen bis in der Früh noch runter auf 13 bis 5 Grad. Heute scheint wieder den ganzen Tag lang die Sonne bei 22 bis 28 Grad. Am Wochenende wird's dann schwülwarm mit Sonne und Meerwolken, dazu immer wieder Schauer und auch Gewitter.
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2: 2 Meldungen haben wir. Einmal die A7 Würzburg Richtung Fulda. Bitte hier aufpassen. Zwischen Wasserlosen und Hammelburg, da steht immer noch ein Pannen-LKW auf der rechten Spur. Und die A93 Regensburg Richtung Holledau. Hier Gefahr durch größere Gegenstände auf der Straße zwischen Saalhaupt und Hausen.
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1: Mit Angelina Quocciala. Leobendorf im Ausnahmezustand. Die Freiwillige Feuerwehr und der Burschen- und Arbeiterverein laufen feiern ab Freitag ihre Jubiläen mit einer großen Festwoche. Die Party steigt auf der Festwiese neben dem neuen Feuerwehrhaus in Leobendorf und Freitag geht's los mit der Generation X Party. Mehrere DJs warten auf euch. Los geht's um 19 Uhr und der Eintritt kostet 15 Euro. Und noch ein Tipp: Das Tegernseer Volkstheater tritt kommenden Dienstag im Rahmen der Leobendorfer Festwoche auf. Karten holt ihr euch im Vorverkauf für 15 Euro, zum Beispiel bei Marx Reisen oder der Brauerei Schönramm. Kinder bis 12 Jahre sind dagegen frei. 10 Jahre Goberg in Anger, das wird dieses Wochenende gefeiert. Am Samstag wartet von 17 bis 18 Uhr Freibier aus dem Schankwagen auf euch und direkt im Anschluss gibt's dann Live-Musik. Am Sonntag dann nochmal von 10 bis 11 Uhr Freibier, dazu einen Weißwurst-Frühschoppen und im Anschluss offenes Musikantentreffen bis in die Abendstunden. Feiert gern mit 10 Jahre Goberg in Anger. Und ihr habt Lust, gemeinsam Volkslieder zu singen, dann kommt's am Sonntag beim Bankerl-Singen entlang der Prien vorbei. Treffpunkt ist beim Singvogel Bankerl, Schützenstraße 20 in Aschau. Der Hans Wiesholzer spielt Zirch, die Lisbeth Genghammer Gitarre. Los geht's um 19 Uhr, gemeinsam geht's für euch dann von Bank zu Bank.
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2: Ich bin Hendrik Daum. Die Spritpreise sinken zwar weiter, aber laut dem ADAC zu langsam. So hat Super E10 zuletzt im Schnitt knapp 1,98 Euro pro Liter gekostet. Diesel rund 1,95 Euro. Mehr von Ronny Thorau.
3: Sowohl Diesel als auch Super E10 liegen mittlerweile im bundesweiten Tagesdurchschnitt unter 2 Euro. Allerdings sind beide immer noch gut 20 Cent teurer als vor Ausbruch des Irankrieges. Und das trotz des Tankrabatts der Regierung von rund 17 Cent und obwohl der Ölpreis zuletzt deutlich nachgegeben hat. Für den ADAC ist das aktuelle Preisniveau der Beweis, dass die Mineralölkonzerne günstigere Ölpreise nur sehr verlangsamt an die Kunden weitergeben.
2: Was tun, um den Verkehr auf der Brenner-Autobahn zu entzerren? Bayern, Südtirol und das Trentino wollen dazu eine variable Lkw-Maut auf der Brenner-Autobahn prüfen. Eine Machbarkeitsstudie soll noch in diesem Jahr klären, ob höhere Gebühren zu Stoßzeiten den Verkehr entspannen könnten. Die Brenner-Autobahn sorgt schon lange für Diskussionen. Jetzt am Samstag demonstrieren Anwohner gegen den vielen Verkehr. Die Autobahn ist deshalb dann stundenlang komplett gesperrt. Wenn wir in den Himmel schauen, dann ist es fast überall sternenklar. Die Temperaturen, die gehen bis in der Früh noch runter auf 13 bis 5 Grad. Heute scheint wieder den ganzen Tag lang die Sonne bei 22 bis 28 Grad. Am Wochenende wird es dann schwülwarm mit Sonne und mehr Wolken, dazu immer wieder Schauer und auch Gewitter.
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2: Zwei Meldungen haben wir. Einmal die A7 Würzburg Richtung Fulda. Bitte hier aufpassen. Zwischen Wasserlosen und Hammelburg, da steht immer noch ein Pannen-Lkw auf der rechten Spur. Und die A93 Regensburg Richtung Holledau. Hier Gefahr durch größere Gegenstände auf der Straße zwischen Saalhaupt und Hausen.

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2: Ich bin Hendrik Daum. Der Präsident des Deutschen Roten Kreuzes Gröhe fordert deutlich mehr Taschengeld im freiwilligen sozialen Jahr. Dem Redaktionsnetzwerk Deutschland sagte Gröhe, die Absolventen sollten mindestens den BAföG-Höchstsatz von rund 990 Euro bekommen. Derzeit erhalten sie zwischen 350 und etwa